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1: Und wir haben das Abendinfo vom 22. September mit diesen Schlagzeilen. Für Ausländer soll das Kaufen von einem Haus in der Schweiz schwieriger werden. Die Volksinitiative Lobbyismus im Parlament ist zustande gekommen. Und der FC Luzern ist finanziell auf Kurs.
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2: Am Mikrofon, der André Schelbert. Die Stadt Luzern fordert auf dem Xylophonweg eine Beschränkung von Tempo 20. Der Weg für Velofahrer und Fußgänger liegt zwischen Luzern und Emmes. Kommt dort laut dem Stadtrat immer wieder zu gefährlichen Situationen. Darum sollen dort keine schnellen E-Bikes mit dürfen durchfahren, sagt der Umwelt- und Mobilitätsdirektor von der Stadt Luzern, Marco Baumann. Sie sollen auf Kantonstrasse ausweichen. Dann soll der Kreiselkreuzstutz sicherer werden. Der Kanton will den Kreisel erst in 8 Jahre umgestalten. Marco Baumann sagt aber, das müsse schneller gehen.
3: Ich kann sagen, dass wir in dem Sinne ein gutes Verhältnis haben zu den Fachleuten auch vom Kanton. Wir sind da im regelmässigen Austausch und sind auch immer schauen, wo wir Optimierungen vornehmen. Wir stellen einfach fest, dass der Kanton halt bei der Kantonstrasse immer auch grössere Gebiete gerade gleichzeitig anschaut und darum jetzt nicht so gerne punktuelle Verbesserungen vornimmt. Und das führt dann einfach dazu, dass Projekte viel länger gehen als vielleicht jetzt bei der Stadt Luzern.
2: Beim Kreisel Kreuzstutz, wo die Basel- und Bernstrasse zusammenkommen, gab es in den letzten Jahren nämlich immer wieder Unfälle. Die Stadt Luzern plant auf der Almans eine neue Vierfachsporthalle. Ankommen soll sie am Fuss von der Hügelkuppe von der Schulanlage Hubelmatt. Das für die Schulen und für die Vereine. Dazu soll es dort im zweiten Stock eine Tagesschule für Betreuung von rund 150 Kindern geben. Der Luzerner Stadtrat rechnet mit Investitionen von fast 40 Millionen Franken. Die Direktorin von der Stadt Luzern, Corinna Bertsch, sagt, die Kosten seien zwar hoch, aber die Halle sei sehr wichtig.
4: Wenn wir die Vierfach-Turnhalle zusammen mit der Tagesschule, mit den Betreuungsflächen realisiert haben, dann stehen wir sehr gut da. Wir können das Bedürfnis vom Schulsport abdecken, wir können das Bedürfnis vom Breiten- und Vereinssport abdecken und wir haben auch für die Tagesschule eine gute Lösung gefunden, gerade so neu bei der Schulanlage Hubelmatt. Und dann haben wir eigentlich wirklich ein Bauwerk, das für die nächsten Jahrzehnte den Bedarf auch abdecken kann.
2: Als nächstes entscheidet das Stadtparlament über den Betrag von rund 4 Millionen Franken für einen Architekturwettbewerb und die weitere Planung. Die Halle die soll frühestens Ende 2033 bezugsbereit sein. Die Thürner Regierung will Klassenlehrer entlasten. Je grösser eine Klasse ist, umso mehr Zeit sollen die Lehrer für ihre zusätzlichen Aufgaben überkommen, sagt der Thürner Bildungsdirektor Schorsch Simmen.
5: Sie müssen die Schüler eigentlich betreuen bei gewissen Fragen. Sie haben Elternarbeit, die sie ausführen müssen. Und bei grösseren Klassen, mehr Schüler, ist das sicher mehr Arbeit. Also mehr Eltern, mehr Schüler, mehr Arbeit für Klassenlehrpersonen. Und wenn wir eben im Kanton nur eher ein heterogenes System haben, kleinere Schulen und grössere, macht es viel Sinn, dass wir das ein bisschen abstufen.
2: Zum Beispiel soll ein Klassenlehrer, der 21 Schüler hat, etwa 8 Stellenprozent zu gut haben. Für die zusätzliche Entlastung rechnet die Thürner Regierung mit Kosten von rund 700'000 Franken. Die Vernehmlassung dazu läuft noch bis Mitte Dezember. Ziel ist es, dass die neuen Arbeitsbedingungen für Thürner Lehrer ab dem nächsten Schuljahr eingeführt werden können. Die Stadt Luzern will ihre Angebote für Buben und junge Männer überprüfen und wenn nicht, die gehen ausbüben. Der Stadtrat unterstützt eine Forderung von der SP und der Grünen. Im Fokus stehen unter anderem problematische Rollenbilder, Gewaltprävention und Männerbilder in sozialen Medien. Möglich wären zum Beispiel zusätzliche Workshops und Weiterbildungen für Fachpersonen. Auch ein Anschluss an die Plattform Vorsicht Männersphäre soll geprüft werden. Die Plattform vom Bund und dem Kanton Zürich beraten Eltern und Fachpersonen im Umgang mit Jugendlichen, die im Internet mit problematischen oder frauenfeindlichen Männlichkeitsbildern in Kontakt kommen. Die Stadt Luzern hat einen Mann für ihren 850. Geburtstag gefunden. Der Kandid Wild übernimmt die Projektleitung für das grosse Stadtjubiläum im Jahr 2028. Der Nidwaldner hat unter anderem den Stanzer Musiktag geleitet und soll jetzt zusammen mit Verein, Quartier und Kulturschaffenden das Jubiläumsprogramm auf die Beine stellen. Gefeiert werden soll das in der ganzen Stadt. Heute Abend wird Luzern den Anerkennungs- und Förderpreis vergeben. Er geht an Konservator vom Luzerner Stift, Schatz an Urs Beat Frey. Der Regierungsrat ehrt ihn für die Erhaltung vom kirchlichen Kulturerbe und sein Wissen als Kunst- und Kulturvermittler. In der Stadt Luzern hat eine Touristin beim Einparkieren mehrere Autos kaputt gemacht. Die 20-jährige Rumänin hat gestern am Geissensteiring rund 90'000 Franken Schaden hinterlassen, schreibt die Luzerner Polizei. Frau und ihre Beifahrer haben sich leicht verletzt. Weitere Abklärungen haben außerdem gezeigt, dass die Rumänin keinen gültigen Fahrausweis hatte. Beim Kinderschutz im Kanton Schweiz funktioniert die neue Aufteilung der Kosten offenbar gut. Seit 2023 zahlen Kanton und Gemeinde je die Hälfte, wenn z.B. ein Kind Unterstützung braucht. Eine Untersuchung von der Hochschule Luzern zeigt, Gemeinden werden entlastet und die Abläufe die sind einfacher geworden. Außerdem werden freiwillige Hilfsangebote mehr genutzt und Entscheid weniger von finanziellen Überlegungen beeinflusst. Verbesserungsmöglichkeiten sieht die Studie trotzdem, z.B. bei der Unterstützung von jungen Erwachsenen. Die Erkenntnis fließt jetzt in die Revision des Schweizer Sozialgesetzes ein. Im Kanton Schweiz breitet sich die asiatische Hornisse weiter aus, und zwar von Westen nach Osten. In den letzten zwei Monaten haben wir schon 10 Nester gefunden und fachgerecht entfernt, meldet das Schweizer Umweltdepartement. Für Menschen ist die asiatische Hornisse nicht gefährlicher als die einheimische. Sie macht aber Jagd auf Bienen und isst reife Früchte. Darum könnte es im Wein- und Obstbüschäden geben, schreibt das Schweizer Umweltdepartement. Wer eine asiatische Hornisse oder ein Nest entdeckt, sollte das melden. Und welche Menschen sollen im Kanton Zug noch mehr Worte kommen und was darf auf keinen Fall notierer werden? Solche und andere Fragen stellt Renato Götti an Zug Regierungsratskandidaten vor den Wahlen Anfang Oktober. Das sind die Interviewporträts vom Bündirektor Florian Weber und vom grünen alternativen Kandidat Andreas Lustenberger.
6: Name?
7: Florian Weber.
6: Alter?
7: 45.
6: Partei?
7: FDP.
6: Ich bin in der Zug Regierung seit
7: 2019.
6: Was können andere Zugregierungsmitglieder von mir lernen?
7: Wenn denn? Von den Sachthemen?
6: Was kann ich von den anderen Zugregierungsmitgliedern lernen?
7: Lebenslanges Lernen ist das Motto. Das gilt auch in der Regierung.
6: Was will ich im Kanton Zug verändern?
7: Sei es Wasserinfrastruktur, sei es die wohnpolitische Strategie, sei es ÖV und Verkehrsinfrastruktur. Da gibt es Arbeit zu machen.
6: Was will ich im Kanton Zug beibehalten?
7: Eine moderne Infrastruktur, gute Anbindungen, ganzheitliche Mobilität, aber auch eine intakte Landschaft, gute Dienstleistung und kurze Wege.
6: Welche drei Themen sind mir besonders wichtig?
7: Standortattraktivität, gesunde Finanzen und vor allem auch das Miteinander und Selbstverantwortung.
6: Was darf im Kanton Zug auf keinen Fall noch teurer werden?
7: Der Zugkirsch.
6: Wann habe ich zuletzt meine Meinung geändert und warum?
7: Bei der Ferienplanung, wo man vor Ort war, haben wir doch gemerkt, es ist doch besser, als ich gemeint habe. Und ich würde es glaube gerne wieder mal dorthin zurück.
6: Darf man den Ort erfahren?
7: Ja, Rom.
6: Welche Bevölkerungsgruppe muss in der Zugpolitik noch mehr angehört werden?
7: Unbedingt der Mittelstand.
6: Mein Lieblingsplatz im Kanton Zug ist?
7: Der Vorgeisboden auf dem Zugenberg, würde ich sagen.
6: Wo gefällt es mir weniger im Kanton Zug?
7: Im Stau auf der Arterstrasse.
6: Mein grösstes Vorbild ist?
7: Meine Eltern, die sind bodenständig und trotzdem sehr weltoffen.
6: Mein Lieblingszoger oder meine Lieblingszogerin ist?
7: Der Drogist, der Peter Schleis aus Hünenberg, vielleicht der Erich Bart aus dem Restaurant Schiff oder der Stefan Meier, Peter Biberger von Vordergeisboden. Also, und vielleicht ist es auch mal ein guter Freund, wo man froh ist, wenn er ein offenes Ohr hat und sich austauschen kann.
6: Name?
8: Andreas Lustenberger.
6: Alter?
8: 40.
6: Partei?
8: Alternative Grüne.
6: Aktueller Beruf?
8: Ich bin Leiter von der Inlandhilfe von der Caritas Schweiz und Verwaltungsratspräsident von der Caritas Märkte.
6: Meine grösste Stärke?
8: Verschiedene Meinungen einzubeziehen und dann die beste Lösung zu erarbeiten. Und genau diese Fähigkeit möchte ich mit voller Motivation zukünftig in die Regierung einbringen.
6: Meine grösste Schwäche?
8: Das ist schockig.
6: Was will ich im Kanton Zug verändern?
8: Bauen wir endlich mehr bezahlbare Wohnungen für Junge, für Familien und auch für ältere Zugerinnen und Zuger.
6: Was will ich im Kanton Zug beibehalten?
8: Einerseits Tradition, andererseits aber auch einen innovativen Wirtschafts- und Bildungsstandort Zug.
6: Welche drei Themen sind mir besonders wichtig?
8: Bezahlbarer Wohnraum, Entlastung von Familie und vom Mittelstand und der Einsatz für einen sozialen und gesellschaftlichen Zusammenhalt in unserem Kanton.
6: Was darf im Kanton Zug auf keinen Fall noch teurer werden?
8: Die Mieten.
6: Wann habe ich zuletzt meine Meinung geändert und wieso?
8: Ich habe zusammen mit Anna Bieri von der Mitte uns eingesetzt für bessere Unterstützung für Familien im Kanton Zug. Die Regierung hat dann uns überzeugt, dass es dazu kein neues Gesetz braucht, sondern dass es ein bestehendes Gesetz kann verbessert werden kann.
6: Welche Bevölkerungsgruppe muss in der Zugerpolitik noch mehr angelassen werden?
8: Mieterinnen und Mieter.
6: Mein Lieblingsplatz im Kanton Zug ist?
8: Seebeizli in Oberägeri.
6: Wo gefällt es mir weniger im Kanton Zug?
8: Da in Zug ist es ein bisschen der Postplatz, weil eigentlich ein wunderschöner Platz und Politik blockiert sich da. Es ist eher ein Verkehrsknotenpunkt.
6: Mein grösster Vorbild ist?
8: Unter anderem die Altbundesrätin Ruth Dreifuss.
6: Mein Lieblingszuger oder meine Lieblingszugerin ist?
8: Ich bin im Fanclub vom Schwinger Marcel Bieri. Sein Schwingstil beeindruckt mich und auch menschlich ist er mir sehr sympathisch.
2: Das sind die Interviewporträts vom Zuger Bydirektor Florian Weber und vom grünen alternativen Kandidat Andreas Lustenberger vor der Regierungsratswahl am 4. Oktober. Heute Abend da sind dann GLB-Kandidatin Joëlle Gauthier und Jessica Gauch von der SP an der Reihe respektive. Ich nehme mal an, die sind schon gewesen oder die sind dann morgen. Es kandidieren ja insgesamt 10 Personen für die 7 Zuger Regierungsratssitze. 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
1: Unser Genie in Sachen Wetter ist der Klaus Marquardt. Er weiss nämlich schon ein paar viel, hat mehrere Modelle. Und jetzt würde es interessieren, was sagen die Modelle? Sind sie sich einig?
9: Ziemlich einig, ja, muss man sagen. Der Donnerstag vielleicht noch so ein leichter Wackelkandidat, aber auch nichts Dramatisches. Jetzt heute Abend passiert nichts mehr. Es ist ein ungestörter Sonnenuntergang. Wenn man genau schaut, ein paar kleine Quellwölkchen hat es über den Berg gleich noch gegeben. Die verschwinden jetzt gleich einmal. Die Nacht wird sternenklar. Ja, und morgen hat es dann vielleicht auch ein paar lokale Nebel- oder Hochnebelfetzen. Nichts Dramatisches lockert sich alles auf, verschwindet gleich einmal am Vormittag. Und sonst dann auch lange Zeit wieder viel Sonnenschein, blauer Himmel, einfach ein strahlend schöner Tag. Erst dann auf den Abend oder am Abend selber von Norden her einmal ein paar hohe Wolkenfelder, die da rein driften, nichts Dramatisches. Und Temperaturen? 21, 22 Grad, wenig Wind morgen, 0 Grad Grenze zwischen 3600 Meter weiter Richtung Osten und 3800 bis 3900 Meter nach Westen.
1: Goldiger Herbstanfang, morgen schreiben wir den kalendarisch Herbst. Und, wenn ich schon in deinem Bulletin gehört habe, auch in den kommenden Tagen geht es in diesem Stil weiter, plus minus.
9: Ja, am Donnerstag verlagert sich das Hochdruckzentrum ein bisschen da, kann sein, dass denen halt von Norden her eine schwache Störung einrutscht. Also das wird passieren, ist eben nur die Frage, wie viele Wolkenfelder bringt das Ding und ob es den ganz im Osten vielleicht auch noch für ein paar Tropfen länger mag, aber ansonsten bleibt es weiterhin trocken und komplett unfreundlich ist das auch nicht. Denn eben die Sonne hat einmal vorübergehend ein bisschen mehr Konkurrenz und Temperaturen ändern sich nicht grossartig. Höchstwert immer noch so 21, 22 Grad. Ab dem Freitag geht es mit viel Sonnenschein weiter. Und die Temperaturkurve zeigt speziell am Wochenende nach oben. Da kann dann ja, so 25, 26 Grad daher jeweils am Nachmittag. Also noch einmal sportsommerliche Wert. 0 Grad Grenze variiert um die 4000 Meter.
1: Das klingt sehr gut, zum Beispiel für die, die Alp abgezogen haben. Wir haben gerade die Meldung bekommen von der Ruth Horner, dass sie mit der Familie vom Käseboden dann losziehend am Samstag Alp abzog. Für die Alplerinnen und Alper geht ein spezieller Alpsommer zu Ende. Ja, überhaupt, der Sommer 2026, der geht die Geschichte ein. Das dürfen wir jetzt sagen.
9: Ja, ist ein neuer Jahrhundertsommer, übertrumpfter 2003er Sommer. Es ist jetzt eine Zeit lang gegangen, aber so lange wie jetzt das gebraucht hat von 2003 bis jetzt, dass man halt das Ganze überbieten, Träume, Wetter, mehrere Kisten Bier sogar, dass das nicht mehr so lange gehen wird. Also das wird man sich dann früher oder später halt gewöhnen müssen, dass man mit solchen Temperaturen zu tun hat.
1: Langzeitprognose. Jetzt mit dem Klaus Marquardt, respektive ein Wett, mehrere Kisten Bier. Okay, schauen wir. Merci vielmals
9: für die Infos. Schauen, ob sich wer meldet auf das. Ja,
1: sonst würden wir hier zusammenlegen. Ganz guten Feierabend, wenn er dann kommt. Und ja, einen guten Start in Herbst.
9: Selbiges. Ciao.
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10: Autofahren oder Heizen, es ist teuer, momentan sehr teuer im Vergleich. Man könnte schon fast von flüssigem Gold reden, wo es da Zapfsäulen kommt oder aus den Öltanks fließt.
11: Ja, ich finde es total daneben.
12: Vor 20 Jahren ist Sperl die Hälfte gewesen, wo heute.
13: Ja, die Schmerzgrenze ist eigentlich schon erreicht.
14: Aber ja, es geht ja allen gleich.
10: Ein Liter Diesel kostet ja, so 2,41 Franken im Schnitt oder 100 Liter Heizöl um die 150 Franken. Christian Stämpfli, was sind die Gründe dafür?
15: Ja, es sind viele Rädchen, die hier ineinander greifen. Ich leite die Frage gerne weiter an einen Mann, der an der Schnittstelle ist zwischen dem Welthandel und den Firmen, die das flüssige Gold in die Zapfsäule oder heim in die Tank bringen. Uli Bammert vom Verband der Treibstoffimporteure Avenergy und von Swiss Oil, einem Dachverband der Brennstoffhändler. Zuerst mal recht einen guten Morgen.
16: Guten Morgen, danke fürs Interesse.
15: Das Interesse ist gross am Thema aktuell. Uli Bammert, wann sind Sie das letzte Mal tanken? Was haben Sie gedacht, als Sie die Zahlen an den Säulen gesehen haben?
16: Ja, ich bin vor etwa 2 Wochen tanken. Ich tanke nicht so viel. Und ich bin wirklich auch, muss sagen, auch ein bisschen verschrocken. Also ich habe noch nie so viel für einen vollen Tank gezahlt, etwa 150 Franken für eine Dieselfüllung. Und das ist tatsächlich, ja, das ist höher.
15: Jetzt ist auch gerade wieder die Zeit, wo die Leute Tank füllen daheim mit Heizöl und auch da wird es ein grosses Augenreiben geben im Vergleich zu den Preisen noch vor einem Jahr.
16: Das ist ja so, ja, wir haben eigentlich schon den ganzen Sommer sehr wenig Traffic gehabt, also unsere Hände, denen ist fast ein bisschen langweilig geworden. Die Leute haben gewartet, wird es irgendwann wieder günstiger. Im Sommer ist fast nichts gekauft worden, jetzt ist es halt immer noch teuer, der Preis. Und wir geben den Leuten eigentlich den Tipp, wartet nicht bis zum letzten Moment, weil sonst kann es dann kurzfristig Verzögerungen geben, wenn alle gleichzeitig bestellen. Wer jetzt noch einen halbvollen Tank hat und gut durch den Winter kommt, der kann ruhig noch ein bisschen warten.
15: Beim Auto kann man nicht so lange warten, ob schon da die Leute langsam aufhören zu schauen und sich vielleicht überlegen, den einen oder anderen Kilometer weniger zu machen.
16: Ja, das kann ich mir gut vorstellen. Es ist tatsächlich teuer für Leute, die täglich ein Auto brauchen. Die spüren das dann schon im Portemonnaie, aber das ist halt einfach, das liegt in der Natur von der Sache. Treibstoffpreisentwicklung hängt halt stark von der Entwicklung vom Rohölpreis ab und der ist jetzt halt wegen diesen internationalen Verwerfungen hoch. Schon seit Anfang März, seit Ausbruch vom Iran-Krieg, ist der Preis hoch. Zwischen ist es mal zurückgegangen, wo man gemeint hat, es gäbe eine Entspannung. Aber die Hoffnungen haben sich mittlerweile wieder ein bisschen zerstoben. Und jetzt ja, ist der Preis wieder aufgegangen. Man kann eigentlich nur hoffen, dass früher oder später die Waffen schweigen und dann auch die Preise wieder oben runterkommen.
15: Sie sprechen es an, der Weltmarkt, der Preis, der dort festgesetzt wird, ist ganz zentral. Der ist abhängig von der Situation im Nahen Osten zum Beispiel. Was für Elemente kommen noch dazu? Was bestimmt der Benzin- oder auch der Heizölpreis oder der Dieselpreis bei uns in der Schweiz?
16: Ja, wir fördern kein eigenes Öl, darum ist es, wie Sie richtig sagen, sind wir hier mehr oder weniger auf das angewiesen, was uns der Weltmarkt vorgibt. Und der Ölpreis, der ist sicher der absolute Hauptfaktor von unseren Zapfsäulenpreisen. Weitere Elemente sind natürlich die Steuern, oder? Wir haben 70 bis 80 Rappen pro Liter. Die sind fix, die verändern sich auch nicht. Die erhebt der Staat in Form von der Mineralölsteuer. Dann haben wir die Frachtkosten. Dort haben wir momentan ein bisschen Pech, dass die auch gerade sehr hoch sind, weil wir auf dem Rhein die Situation haben, dass eigentlich fast nichts importiert werden momentan. Wir haben zum Glück andere Wege über die Schiene, über die Pipeline, aber insgesamt treibt natürlich auch das der Preis nochmal auf. Dann haben wir halt einfach die ganzen Unterhaltskosten, das ist klar, die verändern sich nicht gross. Da haben wir einfach die Lohnkosten, die Energiekosten und, und. Ein weiterer Faktor ist der Dollarkurs. Das hilft uns jetzt momentan eher, weil der Franken gegen den Dollar sehr stark ist. Aber alles in allem spricht momentan alles eher ja, gegen Konsumenten in der Schweiz. Die Preise sind hoch. Etwas, was man noch sagen muss, ist natürlich die Mehrwertsteuer. Die ist umso höher, je höher der Preis ist. Und das kritisieren wir eigentlich schon lange, dass man beim Benzin und beim Diesel und auch im verminderten Mass beim Heizöl im Grunde genommen auf eine Steuer noch die Mehrwertsteuer draufschlägt. Das ist eigentlich nicht ganz korrekt. Leider sind alle unsere Bemühungen, das zu ändern, haben bis jetzt nicht gefruchtet.
15: Eine Art Steuerdeckel, als Wunsch.
16: Genau.
15: Ganz viele Elemente spielen da mit beim Preis für einen Most oder für das Heizöl. Sie haben es angesprochen, unter anderem schon nur der Transport auf dem Rhein, der eingeschränkt war. Kürzlich hat die Raffinerie in Kessie, die einzige Schweizer Raffinerie, noch müssen pausieren. Hat auch das einen begrenzten Einfluss?
16: Nein, also eigentlich ist das nicht unbedingt ein Faktor, weil der Bund hat für die begrenzte Zeit, wo jetzt die Raffinerie eine Pause gemacht hat, eine Pflichtlagerfreigabe beschlossen. Ein kleiner Teil von diesen Pflichtlager hat aber den positiven Effekt, dass das jetzt nicht unbedingt einen Einfluss auf den Preis gehabt hat.
15: Es ist nicht so einfach, zurückzuschauen in die Vergangenheit, geschwiegen dann gerade bei Zahlen. Ich weiss nicht mehr genau, was es vor einem Jahr gekostet hat, vor zwei Jahren. Aber ich habe schnell nachgeschaut. Zum Beispiel, während Corona hat das Heizöl einmal die Hälfte gekostet von jetzt. Oder kurz vor dem Ukraine-Krieg zwei Drittel. Oder wir haben bedeutend günstigere Preise gehabt an den Tankstellen. Es ist in den letzten Jahren unsinnig viel gegangen.
16: Ja, also wenn man ein bisschen zurückschaut, man hat natürlich bei Corona hat man die extreme Bässe gehabt. Das ist klar, dass sie alle Preise in den Keller gehabt, gut für den Konsument. 2022 mit dem Start des Ukraine-Krieg ist es eigentlich noch teurer gewesen als jetzt. Es ist also nicht eine einmalige Situation, in der wir uns drin befinden. Und eigentlich so in diesen Jahren zwischen dem Ausbruch des Ukraine-Krieg 2023, 2024, 2025 haben wir ein relativ normales Preisniveau gehabt. Also vor einem Jahr sind wir etwa bei 100 Franken pro 100 Liter Heizöl gewesen. Ja, es ist deutlich höher als vor einem Jahr. Es ist zu hoffen, dass es dann irgendwann wieder oben runterkommt. Das hoffen auch wir. Das ist auch im Sinn vom Handel. Wir profitieren nicht von höheren Preisen. Im Gegenteil, wir haben nicht gerne, wenn die Kunden hier unzufrieden sind. Das ist nicht in unserem Sinn. Wir hoffen selber sehr, dass die Preise wieder oben runterkommen. Ich sage aber immer, ich bin ein positiver, optimistischer Mensch, wenn dann vieles in der Gesellschaft immer teurer wird, Krankenkasse, Miete und so weiter. Das Benzin wird mal teurer, das ist ärgerlich, aber es wird dann hoffentlich auch wieder günstiger.
15: Nehmen wir den positiven Ausblick auf irgendeines. Merci vielmals für Informationen von einem Mann, der nöch ist an den Pipelines. Uli Bammert vom Verband von der Treibstoffimporteur Avenergy und von Swiss Oil, dem Dachverband von der Brennstoffhändler. Ganz einen guten Tag.
16: Danke vielmals fürs Interesse. Ich wünsche noch einen schönen Tag und einen schönen Herbst.
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Es ist 3.

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1: Das sind noch die Regionalnachrichten vom Abend mit diesen Schlagzeilen. Die Finanzprobleme der Brunnwaldbahn beschäftigen die Glarner Politik. Die St. Galler Regierung braucht Hilfe beim Sparen. In der Zuger Wahlvorschau-Serie präsentieren wir Florian Weber und Andreas Lustenberger. Und Trapperswil Jona Lakers wollen den ersten Auswärtssieg dieser Saison holen.
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1: Im Nachrichtenstudio wünscht einen guten Abend, Lukas Wiedekind. Die Finanzspritze vom Kanton Glarus für die Brunnwald-Standseilbahn gibt in der Politik zu reden. Vier Landräte von der SVP verlangen Antworten vom Regierungsrat. Sie wollen unter anderem wissen, wenn er vom Geldmangel erfahren hat und warum er nicht früher reagiert hat. Der Kanton hat im letzten Monat 600'000 Franken gezahlt, um die Liquidität der Bahn zu sichern. Bis Mitte nächstes Jahr braucht es voraussichtlich weitere 2,8 Millionen Franken. Die Landräte verlangen unter anderem auch Erklärungen zu den Betriebskosten, die gestiegen sind, und zu mehreren Wechseln im Kader der Standseilbahn. Die SVP-Landräte wollten ihren Vorstoss dringlich erklären. Das Büro vom Landrat sieht dafür aber keine zeitliche Dringlichkeit. Der Regierungsrat hat darum jetzt 3 Monate Zeit, um die Fragen zu beantworten. Der Kanton Glarus unterstützt weiterhin verschiedene Angebote für ältere und hilfsbedürftige Menschen. Die Organisationen Pro Senectute Glarus, Alzheimer Glarus und Nachbarschaftshilfe KISS Kanton Glarus bekommen dafür fast 500'000 Franken. Das Geld fließt unter anderem mit Beratung von älteren Menschen und Leuten mit Demenz. Finanziert werden auch konkrete Hilfen im Alltag, wie zum Beispiel das Ausfüllen der Steuererklärung. So sollen ältere Menschen möglichst lang daheim leben können. Die Vereinbarung gilt je nach Organisation für die nächsten 2 bzw. 4 Jahre. Künstliche Intelligenz könnte der Zürcher Wirtschaft einen kräftigen Schub geben. Laut dem neuen Wirtschaftsmonitoring vom Kanton könnte die Wirtschaft dank KI in den nächsten 10 Jahren mehr als doppelt so schnell produktiver werden wie bis jetzt. Besonders grosses Potenzial bei Banken, Versicherungen und in der IT-Branche. Auf dem Arbeitsmarkt zeigt sich eine andere Entwicklung. In Berufen, die besonders fest mit KI in Berührung kommen, suchen überdurchschnittlich viele Leute einen Job. Zum Beispiel in der Softwareentwicklung oder im Marketing. Ob tatsächlich KI dafür verantwortlich ist, ist laut dem Kanton Zürich aber nicht klar. Die Glarner Steuerverwaltung warnt vor gefälschten Mails. Betrüger verschicken Nachrichten, die aussehen wie Sättig von der Steuerverwaltung oder von E-Tax. Man soll keine Links anklicken. Die gefälschten Mails haben meistens eine unpersönliche Anrede und die Absenderadresse sieht komisch aus, schreibt der Kanton Glarus. Besonders aufpassen müssen wir, wenn ein Mail unerwartet kommt. Zeitlich Druck euch oder eine ungewöhnlich gute oder schlechte Nachricht drinsteigt. Erst letzte Woche hat sie den Kanton und zog die gleichen Probleme gegeben. Der Kanton St. Gallen sucht weitere Möglichkeiten zum Sparen. Für das holt die Regierung jetzt externe Hilfe. Ein Büro soll herausfinden, auf welche Aufgaben der Kanton in Zukunft könnte verzichten. Weiter soll die Aufgabenteilung mit den Gemeinden überprüft werden, schreibt die St. Galler Regierung. Für die Arbeiten beantragt die Regierung 300'000 Franken. Der Kantonsrat entscheidet in der nächsten Wintersaison darüber. Ducken im Gebiet Enneda soll sich der Verkehr rund um die Schulhäuser verlangsamen. Der Gemeinderat will dafür eine Begegnungszone einrichten und für das restliche Gebiet Enneda ist teilweise Tempo 30 geplant. Die Gemeinde Ducken will so vor allem die Schulweg sicherer machen, heisst in einer Mitteilung. Anfang November gibt es im Schulhaus Enneda einen Informationsabend zu der neuen Verkehrsleitung. In Haltbrunn landet der 75-jährige Mann mit dem Velo in einem Bach. Der Senior hat sich dabei lebensgefährlich verletzt. Er war gestern auf der Bründelstrasse unterwegs. In einer Rechtskurve ist er von der Strasse abgekommen und daraufhin in einen Bach gefallen, schreibt die St. Galler Kantonspolizei. Der EGA hat den Senior in ein Spital geflogen. Welche Menschen sollen im Kanton Zug noch mehr zu Wort kommen? Und was darf auf keinen Fall noch teurer werden? Solche Fragen stellt Renato Götti, der Zuger Regierungsratskandidaten, vor den Wahlen Anfang Oktober. Hier sind die Interviewporträts vom Baudirektor Florian Weber und vom grünen Alternativen Kandidat Andreas Lustenberger.
2: Name?
3: Florian Weber.
2: Alter?
3: 45.
2: Partei?
3: FDP.
2: Ich bin in der Zugregierung seit?
3: 2019.
2: Was können andere Zugregierungsmitglieder von mir lernen?
3: Wenn denn? Von den Sachthemen?
2: Was kann ich von den anderen Zugregierungsmitgliedern lernen?
3: Lebenslanges Lernen ist das Motto. Das gilt auch in der Regierung.
2: Was will ich im Kanton Zug verändern?
3: Sei es Wasserinfrastruktur, sei es die wohnpolitische Strategie, sei es ÖV und Verkehrsinfrastruktur. Da gibt es Arbeit zu machen.
2: Was will ich im Kanton Zug beibehalten?
3: Eine moderne Infrastruktur, gute Anbindungen, ganzheitliche Mobilität, aber auch eine intakte Landschaft, gute Dienstleistung und kurze Wege.
2: Welche drei Themen sind mir besonders wichtig?
3: Standortattraktivität, gesunde Finanzen und vor allem auch das Miteinander und Selbstverantwortung.
2: Was darf im Kanton Zug auf keinen Fall noch teurer werden?
3: Der Zugerkirsch.
2: Wann habe ich zuletzt meine Meinung geändert und warum?
3: Bei der Ferienplanung, wo man vor Ort war, haben wir doch gemerkt, es ist doch besser, als ich gemeint habe. Und ich würde es, glaube ich, gerne wieder mal dorthin zurück.
2: Darf man den Ort erfahren?
3: Ja, Rom.
2: Welche Bevölkerungsgruppe muss in der Zugerpolitik noch mehr angehört werden?
3: Unbedingt der Mittelstand.
2: Mein Lieblingsplatz im Kanton Zug ist?
3: Der Vorgeisboden auf dem Zugerberg, würde ich sagen.
2: Wo gefällt es mir weniger im Kanton Zug?
3: Im Stau auf der Arterstrasse.
2: Mein grösstes Vorbild ist?
3: Meine Eltern, die sind bodenständig und trotzdem sehr weltoffen.
2: Mein Lieblingszoger oder meine Lieblingszogerin ist?
3: Der Drogist, der Peter Schleiss aus Hünenberg. Vielleicht der Erich Barth aus dem Restaurant Schiff oder der Stefan Meyer. Peter Biberger von Vordergeisboden. Also, und vielleicht ist es auch mal ein guter Freund, wo man froh ist, wenn er ein offenes Ohr hat und sich kann austauschen kann.
2: Name?
4: Andreas Lustenberger.
2: Alter?
4: 40.
2: Partei?
4: Alternative Grüne.
2: Aktueller Beruf?
4: Ich bin Leiter von der Inlandhilfe von der Caritas Schweiz und Verwaltungsratspräsident von der Caritas Märkte.
2: Meine grösste Stärke?
4: Verschiedene Meinungen einzubeziehen und dann die beste Lösung zu erarbeiten. Und genau diese Fähigkeit möchte ich mit voller Motivation zukünftig in die Regierung einbringen.
2: Meine grösste Schwäche?
4: Das ist Schocki.
2: Was will ich im Kanton Zug verändern?
4: Bauen wir endlich mehr bezahlbare Wohnungen für Junge, für Familien und auch für ältere Zugerinnen und Zuger.
2: Was will ich im Kanton Zug beibehalten?
4: Einerseits Tradition, andererseits aber auch einen innovativen Wirtschafts- und Bildungsstandort Zug.
2: Welche drei Themen sind mir besonders wichtig?
4: Bezahlbarer Wohnraum, Entlastung von Familien und vom Mittelstand und der Einsatz für einen sozialen und gesellschaftlichen Zusammenhalt in unserem Kanton.
2: Was darf im Kanton Zug auf keinen Fall noch teurer werden?
4: Die Mieten.
2: Wann habe ich zuletzt meine Meinung geändert und wieso?
4: Ich habe zusammen mit Anna Bieri von der Mitte uns eingesetzt für bessere Unterstützung für Familien im Kanton Zug. Die Regierung hat dann uns überzeugt, dass es dazu kein neues Gesetz braucht, sondern dass es ein bestehendes Gesetz kann verbessert werden kann.
2: Welche Bevölkerungsgruppe muss in der Zugerpolitik noch mehr angehört werden?
4: Mieterinnen und Mieter.
2: Mein Lieblingsplatz im Kanton Zug ist?
4: Seebeizli in Oberägeri.
2: Wo gefällt es mir weniger im Kanton Zug?
4: Hier in Zug ist es ein bisschen der Postplatz, weil eigentlich ein wunderschöner Platz und die Politik blockiert sich da. Es ist eher ein Verkehrsknotenpunkt.
2: Mein grösstes Vorbild ist?
4: Unter anderem die Altbundesrätin Ruth Dreifuss.
2: Mein Lieblingszuger oder meine Lieblingszugerin ist?
4: Ich bin im Fanclub vom Schwinger Marcel Bieri. Sein Schwingstil beeindruckt mich und auch menschlich ist er mir sehr sympathisch.
1: Das sind die Interviewporträts vom Zugerbaudirektor Florian Weber und vom grünalternativen Kandidat Andreas Lustenberger vor den Regierungsratswahlen am 4. Oktober. Heute oben sind dann gemeint die grünliberale Kandidatin Joëlle Gutti und Jessica Gauch von der SP an der Reihe. Es kandidieren 10 Personen für die 7 Zuger Regierungssitze. 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
5: Unser Genie in Sachen Wetter ist der Klaus Marquardt. Er weiss nämlich schon ein paar viel, hat mehrere Modelle. Und jetzt würde es interessieren, was sagen die Modelle? Sind sie sich einig?
6: Ziemlich einig, ja, muss man sagen. Der Donnerstag vielleicht noch so ein leichter Wackelkandidat, aber auch nichts Dramatisches. Jetzt heute Abend passiert nichts mehr. Es ist ein ungestörter Sonnenuntergang. Wenn man genau schaut, ein paar kleine Quellwölkchen hat es über den Berg gleich noch gegeben. Die verschwinden jetzt gleich einmal. Die Nacht wird sternenklar. Ja, und morgen hat es dann vielleicht auch ein paar lokale Nebel- oder Hochnebelfetzen. Nichts Dramatisches, lockert sich alles auf, verschwindet gleich einmal am Vormittag. Und sonst dann auch lange Zeit wieder viel Sonnenschein, blauer Himmel, einfach ein strahlend schöner Tag. Erst dann auf den Abend oder am Abend selber von Norden her einmal ein paar hohe Wolkenfelder, die da rein driften, nichts Dramatisches. Und Temperaturen? 21, 22 Grad, wenig Wind morgen, 0 Grad Grenze zwischen 3600 Meter weiter Richtung Osten und 3800 bis 3900 Meter nach Westen.
5: Ein goldiger Herbstanfang. Morgen schreiben wir kalendarisch Herbst. Und, wenn ich schon in deinem Bulletin gehört habe, auch in den kommenden Tagen geht es in diesem Stil weiter, plus minus.
6: Ja, am Donnerstag verlagert sich das Hochdruckzentrum ein bisschen, da kann sein, dass denen halt von Norden her eine schwache Störung einrutscht. Also das wird passieren, ist eben nur die Frage, wie viele Wolkenfelder bringt das Ding und ob es den ganz im Osten vielleicht auch noch für ein paar Tropfen langer mag, aber ansonsten bleibt es weiterhin trocken und komplett unfreundlich ist das auch nicht. Denn eben die Sonne hat einmal vorübergehend ein bisschen mehr Konkurrenz und Temperaturen ändern sich nicht grossartig. Höchstwert immer noch so 21, 22 Grad. Ab dem Freitag geht es mit viel Sonnenschein weiter. Und die Temperaturkurve zeigt speziell am Wochenende nach oben. Da kann dann ja, so 25, 26 Grad daher jeweils am Nachmittag. Also noch einmal spätsommerliche Wert. 0 Grad Grenze variiert um die 4000 Meter.
5: Das klingt sehr gut, zum Beispiel für die, die Alpabzug haben. Wir haben gerade die Meldung bekommen von der Ruth Horner, dass sie mit der Familie vom Käseboden dann losziehen am Samstag. Alpabzug für die Alplerinnen und Alper geht ein spezieller Alpsommer zu Ende. Ja, überhaupt, der Sommer 2026, der geht die Geschichte ein. Das dürfen wir jetzt sagen.
6: Ja, ist ein neuer Jahrhundertsommer, übertrumpft der 2003er Sommer. Es ist jetzt eine Zeit lang gegangen, aber so lange wie jetzt das gebraucht hat von 2003 bis jetzt, dass man halt das Ganze überbieten, Träume, Wetter, mehrere Kisten Bier sogar, dass das nicht mehr so lange gehen wird. Also das wird man sich dann früher oder später halt gewöhnen müssen, dass man mit solchen Temperaturen zum Tun hat.
5: Langzeitprognose. Jetzt mit dem Klaus Marquardt, respektive ein Wett, mehrere Kisten Bier. Okay, schauen wir. Merci vielmals
6: für die Infos. Schauen, ob sich wir melden auf das. Ja,
5: sonst würden wir hier zusammenlegen. Ganz guten Feierabend, wenn er dann kommt. Und ja, einen guten Start in Herbst.
6: Selbiges. Ciao.
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1: Autofahren oder heizen, es ist teuer, momentan sehr teuer im Vergleich. Man könnte schon fast von flüssigem Gold reden, wo es da Zapfsäulen kommt oder aus den Öltanks fließt.
7: Ja, ich finde es total daneben.
8: Vor 20 Jahren war das Barrel die Hälfte von heute.
9: Ja, die Schmerzgrenze ist eigentlich schon erreicht.
10: Aber ja, es geht ja allen gleich.
1: Ein Liter Diesel kostet ja, so 2,41 Franken im Schnitt oder 100 Liter Heizöl um die 150 Franken. Christian Stämpfli, was sind Gründe dafür?
5: Ja, es sind viele Rädchen, die hier ineinander greifen. Ich leite die Frage gerne weiter an einen Mann, der an der Schnittstelle ist zwischen dem Welthandel und den Firmen, die das flüssige Gold in die Zapfsäule oder heim in die Tank bringen. Uli Bammert vom Verband der Treibstoffimporteure Avenergy und von Swiss Oil, einem Dachverband der Brennstoffhändler. Zuerst mal recht einen guten Morgen.
11: Guten Morgen, danke fürs Interesse.
5: Das Interesse ist gross am Thema aktuell. Uli Bammert, wann sind Sie das letzte Mal getankt? Was haben Sie gedacht, als Sie die Zahlen an den Säulen gesehen haben?
11: Ja, ich bin vor etwa zwei Wochen getankt. Ich tanke nicht so viel. Und ich bin wirklich auch, muss sagen, auch ein bisschen verschrocken. Also ich habe noch nie so viel für einen vollen Tank gezahlt, etwa 150 Franken für eine Dieselfüllung. Und das ist tatsächlich, ja, das ist höher.
5: Jetzt ist auch gerade wieder die Zeit, wo die Leute Tank füllen daheim mit Heizöl und auch da wird es ein grosses Augenreiben geben im Vergleich zu den Preisen noch vor einem Jahr.
11: Das ist so, ja, wir haben eigentlich schon den ganzen Sommer sehr wenig Traffic gehabt, also unsere Hände, denen ist fast ein langweilig geworden. Die Leute haben gewartet, wird es irgendwann wieder günstiger. Im Sommer ist fast nichts gekauft worden, jetzt ist es halt immer noch teuer, der Preis. Und wir geben den Leuten eigentlich den Tipp, wartet nicht bis zum letzten Moment, weil sonst kann es dann kurzfristig Verzögerungen geben, wenn alle gleichzeitig bestellen. Wer jetzt noch einen halbvollen Tank hat und gut durch den Winter kommt, der kann ruhig noch ein bisschen warten.
5: Beim Auto kann man nicht so lange warten. Ob schon da die Leute langsam aufhören, davon schauen und sich vielleicht überlegen, den einen oder anderen Kilometer weniger zu machen?
11: Ja, das kann ich mir gut vorstellen. Es ist tatsächlich teurer für Leute, die täglich ein Auto brauchen. Die spüren das dann schon im Portemonnaie. Aber das ist halt einfach, das liegt in der Natur von der Sache. Treibstoff, Preisentwicklung hängt halt stark von der Entwicklung vom Rohölpreis ab. Und der ist jetzt halt wegen diesen internationalen Verwerfungen hoch. Schon seit Anfang März, seit Ausbruch vom Iran-Krieg, ist der Preis hoch. Zwischen ist es mal zurückgegangen, wo man gemeint hat, es gäbe eine Entspannung. Aber die Hoffnungen haben sich mittlerweile wieder ein bisschen zerstoben. Und jetzt ja, ist der Preis wieder hochgegangen. Man kann eigentlich nur hoffen, dass früher oder später die Waffen schweigen und dann auch die Preise wieder oben runterkommen.
5: Sie sprechen es an, der Weltmarkt. Der Preis, der dort festgesetzt wird, ist ganz zentral. Der ist abhängig von der Situation im Nahen Osten zum Beispiel. Was für Elemente kommen noch dazu? Was bestimmt der Benzin- oder auch der Heizölpreis oder der Dieselpreis bei uns in der Schweiz?
11: Ja, wir fördern kein eigenes Öl. Darum ist es, wie Sie richtig sagen, sind wir hier mehr oder weniger auf das angewiesen, was uns der Weltmarkt vorgibt. Und der Ölpreis, der ist sicher der absolut Hauptfaktor von unseren Zapfsäulenpreisen. Weitere Elemente sind natürlich die Steuern, oder? Wir haben 70 bis 80 Rappen pro Liter. Die sind fix, die verändern sich auch nicht. Die erhebt der Staat in Form von der Mineralölsteuer. Dann haben wir die Frachtkosten. Dort haben wir momentan ein bisschen Pech, dass die auch gerade sehr hoch sind, weil wir auf dem Rhein die Situation haben, dass eigentlich fast nichts importiert werden momentan. Wir haben zum Glück andere Wege über die Schiene, über die Pipeline, aber insgesamt treibt natürlich halt das der Preis nochmal auf. Dann haben wir halt einfach die ganzen Unterhaltskosten, das ist klar, die verändern sich nicht gross. Da haben wir einfach die Lohnkosten, die Energiekosten und. Ein weiterer Faktor ist der Dollarkurs. Das hilft uns jetzt momentan eher, weil der Franken gegenüber dem Dollar sehr stark ist. Aber alles in allem spricht momentan alles eher ja, gegen Konsumenten in der Schweiz. Die Preise sind hoch. Etwas, was man noch sagen muss, ist natürlich die Mehrwertsteuer. Die ist umso höher, je höher der Preis ist. Und das kritisieren wir eigentlich schon lange, dass man beim Benzin und beim Diesel und auch beim verminderten Mass beim Heizöl im Grunde genommen auf eine Steuer noch die Mehrwertsteuer draufschlägt. Das ist eigentlich nicht ganz korrekt. Leider sind alle unsere Bemühungen, das zu ändern, haben bis jetzt nicht gefruchtet.
5: Eine Art Steuerdeckel als Wunsch.
11: Genau.
5: Ganz viele Elemente spielen da mit beim Preis für einen Most oder für das Heizöl. Sie haben es angesprochen, unter anderem schon nur der Transport auf dem Rhein, der eingeschränkt war. Kürzlich hat die Raffinerie in Kessie, die einzige Schweizer Raffinerie, noch müssen pausieren. Hat auch das einen begrenzten Einfluss?
11: Nein, also eigentlich ist das nicht unbedingt ein Faktor, weil der Bund hat für die begrenzte Zeit, wo jetzt die Raffinerie eine Pause gemacht hat, eine Pflichtlagerfreigabe beschlossen. Ein kleiner Teil von diesen Pflichtlager hat aber den positiven Effekt, dass das jetzt nicht unbedingt einen Einfluss auf den Preis gehabt hat.
5: Es ist nicht so einfach, zurückzuschauen in die Vergangenheit, geschwiegen dann gerade bei Zahlen. Ich weiss nicht mehr genau, was es vor einem Jahr gekostet hat, vor zwei Jahren, aber ich habe schnell nachgeschaut. Zum Beispiel, während Corona hat das Heizöl einmal die Hälfte gekostet von jetzt. Oder kurz vor dem Ukraine-Krieg zwei Drittel. Oder wir haben bedeutend günstigere Preise gehabt an den Tankstellen. Es ist in den letzten Jahren unsinnig viel gegangen.
11: Ja, also wenn man ein bisschen zurückschaut, man hat natürlich bei Corona hat man die extreme Bässe gehabt. Das ist klar, dass ja alle Preise in den Keller gehen. Gut für den Konsument. 2022 mit dem Start des Ukraine-Krieg ist es eigentlich noch teurer gewesen als jetzt. Es ist also nicht eine einmalige Situation, in der wir uns drin befinden. Und eigentlich so in diesen Jahren zwischen dem Ausbruch des Ukraine-Krieg 2023, 2024, 2025 haben wir ein relativ normales Preisniveau gehabt. Also vor einem Jahr sind wir etwa bei 100 Franken pro 100 Liter Heizöl gewesen. Ja, es ist deutlich höher als vor einem Jahr. Es ist zu hoffen, dass es dann irgendwann wieder oben runterkommt. Das hoffen auch wir. Das ist auch im Sinn vom Handel. Wir profitieren nicht von höheren Preisen. Im Gegenteil, wir haben nicht gerne, wenn die Kunden da unzufrieden sind. Das ist nicht in unserem Sinn. Wir hoffen selber sehr, dass die Preise wieder oben runterkommen. Ich sage aber immer, ich bin ein positiver, optimistischer Mensch, wenn dann vieles in der Gesellschaft immer teurer wird, Krankenkasse, Miete und so weiter. Das Benzin wird mal teurer, das ist ärgerlich, aber es wird dann hoffentlich auch wieder günstiger.
5: nehmen wir den positiven Ausblick auf irgendeines. Merci vielmals für Informationen von einem Mann, der nah ist an den Pipelines. Ueli Bammert vom Verband der Treibstoffimporteur Avenergy und von Swiss Oil, dem Dachverband der Brennstoffhändler. Ganz einen guten Tag.
11: Danke vielmals fürs Interesse. Ich wünsche noch einen schönen Tag und einen schönen Herbst.
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Es ist 4 Uhr.

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0: Der Steiner Ross, der uns im Mittwoch am Morgen begleitet. Jetzt haben wir 5 mit 8 Grad kaum und 7 Grad sind es Rapperswil.
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2: Wegen dem Brand auf einem Autoschrottplatz zu Buchs mussten Rösser evakuiert werden. Der Bundespräsident Guy Parmelin will weltweit mehr Zusammenarbeit. Und Ambri gewinnt, der EV Zug und die Rapiona Lakers verlieren. Am Mikrofon ist Andrea Weiss. Ein Großbrand in einem Autoverwertungsbetrieb in Buchs im Kanton Zürich hat einen großen Sachschaden verursacht. Als die Einsatzkräfte gestern Nachmittag eintrafen, stand das Gebäude bereits in Vollbrand. Die Arbeiter konnten sich in Sicherheit bringen, verletzt wurde niemand. Ein Pferdehof in der Nähe wurde evakuiert, schreibt die Kantonspolizei Zürich. Auch der Bahnverkehr war während mehrerer Stunden unterbrochen. Die Brandursache ist noch unklar. Bundespräsident Guy Parmelin hat an der UNO-Generalversammlung in New York in einer Rede zu mehr Zusammenarbeit aufgerufen. Das Vertrauen zwischen den Ländern schwinde und der internationale Handel gerate unter Druck. Dialog sei gerade in Krisen wichtig, so Parmelin. Die Schweiz wolle deshalb weiter vermitteln und bietet dafür Genf als Ort für Gespräche an. Der Schweizer Pass öffnet Reisenden weltweit viele Türen. In einem internationalen Vergleich liegt er auf Rang 9. Das zeigt das Ranking der privaten Plattform Passport Reports. In 119 Ländern können Schweizerinnen und Schweizer ohne Visum einreisen. Bei weiteren 54 Ländern ist die Einreise unkompliziert mit einem Visum bei der Ankunft oder eine elektronische Reisegenehmigung möglich. Nur für 25 Ziele ist vorab ein Visum nötig. An der Spitze des Rankings liegen die Vereinigten Arabischen Emirate vor Singapur. Zum Eishockey, der EV Zug verliert nach 2 Siegen zum ersten Mal. Auswärts gegen Lugano gibt es ein 2-3 in der Lage nach Verlängerung. Es sei ein lehrreicher Abend gewesen, sagt der EVZ-Verteidiger Raphael Dias.
3: Sicher so gewesen, wir sind 1-0 führen. Und nachher dann, haben wir gemerkt, im zweiten Drittel haben sie schon mehr Chancen kreiert. Sie haben es clever gespielt. Wir sind dann nicht können wechseln, sind auf dem Eisblob und so haben sie Momentum kreiert. Oder? Und, schlussendlich bringen wir es 2-2 über die Runde, haben einen Punkt und 3-3. Schade, dass wir dort einen kriegen und schlussendlich verlieren.
2: Ambri gewinnt gegen Biel mit 4-3. Es sei ein komplizierter Match gewesen, sagt der Goalie Philipp Wüttrich.
4: Wir sind gut vorbereitet gewesen, wir hatten einen guten Start gehabt und dann haben wir glaube ich unsere Balance verloren und ein bisschen zu viel gegeben. Aber wir haben es wieder gefunden, wieder zurückgekämpft und ich glaube, das ist das, was wir mitnehmen müssen.
2: Keine Punkte gegeben hat es für die Rapperswil-Jona Lakers. Trotz einer 2-0-Führung verlieren sie auswärts gegen Genf noch mit 2-4. Für den Stürmer Fabrice Herzog ist es darum eine bittere Niederlage.
5: Ja, das ist ziemlich hart. Wir haben 40 Minuten sehr gut eigentlich gespielt, defensiv nicht so viel zulassen und offensiv viele Chancen kreiert. Nachher geben wir es weg in den letzten 20 Minuten.
2: Die weiteren Resultate von gestern: ZSC 1 gewinnt gegen Oshawa mit 4-2, Kloten verliert gegen Bern mit 1-4, Fribourg gewinnt gegen Davos mit 2-1 nach Penaltyschüssen und die SCL Tigers verlieren gegen Lausanne mit 3-5.
0: Es ist 4:45 und da haben wir überall freie Fahrt im Zentralland. Ab heute sind wir im astronomischen Herbst drin. Das Wetter das bleibt aber spätsommerlich. Am Morgen da können noch ein paar Nebelfelder rum sein. Sonst gibt es einen Haufen Sonne. Frische Temperaturen heute Morgen bei 8 Grad. Am Nachmittag geht es um die 21 Grad. Morgen Donnerstag dann Sonne-Wolken-Mix mit 22 Grad. Vom Freitag bis zum Sonntag gibt es nämlich lokal Nebel am Morgen und den Tag durch Sonne mit Wolken. Die Temperaturen die gehen bis am Wochenende hoch auf 26 Grad.
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0: Einen schöneren Wecker gibt es nicht am Morgen früh als Zentral. Verwacht gut. Und wenn ihr schon unterwegs seid, unser breites Musikmix, dann gibt es auch To Go zum Mitnehmen. Rockige Klänge aus den 80er sind mit dabei, mit Phil Collins und Philipp Bailey. Der macht besonders Spass, wenn er im Badzimmer dazu mittanzt. Rocky, Sharpie and the Replays. Und ganz viel italienische Lebensfreude in einem Song verpackt mit dem Giovanotti. Kommt gut, guten Morgen, begleitet euch heute Mittwoch, der Danny King.

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Die schmeissen uns gleich zum nächsten aus. Huey Lewis and the News. Auf Radio Zentral. An dem Kuschelpulli Mittwoch. Der Pulli für die frischen Temperaturen heute Morgen. 8 Grad im Zentralland. Und kuscheln, ja, das geht sowieso immer. Auch ohne Pulli übrigens. Gehen wir wieder zurück in die goldenen 70er mit Supertramp und der Logical Song. Es ist 17.05 Uhr. Guten Morgen.

0: Gut zur Woche allen an diesem Mittwochmorgen. Jetzt ist es 17:30.
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2: Am Mikrofon ist Andrea Weiss. Ein Großbrand in einem Autoverwertungsbetrieb in Buchs im Kanton Zürich hat einen großen Sachschaden verursacht. Als die Einsatzkräfte gestern Nachmittag eintrafen, stand das Gebäude bereits in Vollbrand. Die Arbeiter konnten sich in Sicherheit bringen, verletzt wurde niemand. Ein Pferdehof in der Nähe wurde evakuiert, schreibt die Kantonspolizei Zürich. Auch der Bahnverkehr war während mehrerer Stunden unterbrochen. Die Brandursache ist noch unklar. In einer Gemeinde im Jura ist der ganze Gemeinderat zurückgetreten. Die letzten Mitglieder haben sich diese Woche aus der siebenköpfigen Exekutive in Les Bois zurückgezogen. Wegen früheren Rücktritten war der Rat seit mehreren Tagen nicht mehr beschlussfähig. Auslöser der Krise war ein externer Prüfungsbericht, dessen Ergebnisse letzten Monat veröffentlicht worden waren. Der Bericht attestierte der Gemeinde schwere Mängel wie fehlende Steuerung, willkürliche Entscheidungen und Meldungen über Mobbing. Daraufhin forderte das Gemeindeparlament den Gemeinderat zum Rücktritt auf. Bundespräsident Guy Parmelin hat an der UNO-Generalversammlung in New York in einer Rede zu mehr Zusammenarbeit aufgerufen. Das Vertrauen zwischen den Ländern schwinde und der internationale Handel gerate unter Druck. Dialog sei gerade in Krisen wichtig, so Parmelin. Die Schweiz wolle deshalb weiter vermitteln und bietet dafür Genf als Ort für Gespräche an. Zum Eishockey, der EV Zug verliert nach 2 Siegen zum ersten Mal. Auswärts gegen Lugano gibt es ein 2:3 Niederlage nach Verlängerung. Es sei ein lehrreicher Abend gewesen, sagt der EVZ-Verteidiger Raphael Diaz.
3: Sicher so gewesen, wir sind 1-0 vorne. Und nachher dann, haben wir gemerkt, im zweiten Drittel haben sie schon mehr Chancen kreiert. Sie haben es clever gespielt. Wir sind dann nicht können wechseln, sind auf dem Eisblock und so haben sie Momentum kreiert. Oder? Und, schlussendlich bringen wir es 2-2 über die Runde, haben einen Punkt und 3-3. Schade, dass wir dort einen kriegen und schlussendlich verlieren.
2: Ambrì gewinnt gegen Biel mit 4-3. Kein Punkt gegeben hat es für die Rapperswil-Jona Lakers. Trotz einer 2-0-Führung verlieren sie auswärts gegen Genf nur mit 2-4. ZSL1 gewinnt gegen Anjouan mit 4-2. Kloten verliert gegen Bern mit 1-4. Fribourg gewinnt gegen Davos mit 2-2 nach Penaltyschüssen. Und die SCL Tigers verlieren gegen Lausanne mit 3-5.
0: Auf der Strasse, da haben wir aktuell freie Fahrt. Heute ein spätsommerliches Wetter zum Start in Herbst rein. Am Morgen ein paar Nebelfelder, die herum sein können. Sonst gibt es aber einen Haufen Sonne. Frische Temperaturen jetzt bei 8 Grad am Morgen. Am Nachmittag gibt es dann um die 21 Grad. Morgen Donnerstag ein Sonnen-Wolken-Mix mit 22 Grad. Und vom Freitag bis zum Sonntag da gibt es dann am lokal Nebel am Morgen. Und den Tag durch aber Sonne mit Wolken. Die Temperaturen die gehen bis am Wochenende auf 26 Grad hoch. Das Gute, wenn ihr am Morgen früh schon unterwegs seid, ihr habt die Strasse noch ziemlich früh liegen oder freie Platzwahl im Bus. Ja, das sind die kleinen Sachen, die wir uns darüber freuen. 4 Minuten über 5:30 und das mit der Motivation zum Arbeiten, das kommt dann später schon an.

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0: Einmal das Zwiebelprinzip heute für uns im Zentraland. Am Morgen, wo es noch ein Jäckli oder den Pulli braucht, mit frischen 8 Grad draussen. Am Nachmittag dann wieder spätsommerig warm, mit Temperaturen von 21 Grad. Fehlt bei uns morgen noch eine Portion gute Laune? Dann jetzt das Radio laut aufdrehen, die nächsten 2 Minuten.
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0: paar sanfte Klänge, die wir damit nehmen im Mittwoch am Morgen. Jetzt ist es 6 Uhr, wir haben 8 Grad im See und 7 Grad sind in Gommiswald.
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2: Die Ärztin von Granit Xhaka widerspricht den Aussagen des Nazi-Captain. Der Bundespräsident Guy Parmelin will weltweit mehr Zusammenarbeit. Und Ambri gewinnt, der EV Zug und Rapiona Lakers verlieren. Am Mikrofon ist Andrea Weiss. Die Ärztin von Fußball-Nazi-Captain Granit Xhaka hat dessen Darstellung zum umstrittenen Covid-Impfzertifikat widersprochen. Sie habe Xhaka korrekt geimpft und das Zertifikat entspreche der Wahrheit, sagt sie gegenüber der Zeitung Blick. Der Fußballer hatte zuvor eingeräumt, seine Impfbestätigung erworben zu haben und hatte dies als Fehler bezeichnet. Und er bleibe bei seiner Erklärung, sagt nun sein Sprecher. Gegen Granit Xhaka wird wegen des Verdachts auf ein falsches Covid-Zertifikat ermittelt. Bundespräsident Guy Parmelin hat an der UNO-Generalversammlung in New York in einer Rede zu mehr Zusammenarbeit aufgerufen. Das Vertrauen zwischen den Ländern schwinde und der internationale Handel gerate unter Druck. Dialog sei gerade in Krisen wichtig, so Parmelin. Die Schweiz wolle deshalb weiter vermitteln und bietet dafür Genf als Ort für Gespräche an. Auch US-Präsident Donald Trump hat an der UNO-Versammlung gesprochen, unter anderem über die Beziehung zwischen den USA und dem Iran. Es finden offenbar wieder Gespräche statt.
3: Will a deal be made with Iran?
4: Die Entscheidung ist, gibt es einen Deal, mit dem sie den Iran wieder aufbauen und ein besseres Land als je zuvor schaffen können? Oder muss ich den Iran vernichten? Muss ich sie in die Hölle schicken? Ohne Überlebenschance und ohne Hoffnung auf künftige Größen und Generationen. Aber ich glaube, wir werden einen Deal machen gleich nach den Zwischenwahlen hier.
3: But I believe we'll make a deal right after the election.
2: Im Streit um Grönland haben außerdem die USA, Dänemark und die Arktisinsel am Rande der UNO-Generalversammlung ein Abkommen geschlossen. Die EU hebt ihre Sanktionen gegen zwei russische Oligarchen auf. Hintergrund ist ein Kompromiss, mit dem eine Blockade der Russland-Sanktionen durch einzelne Mitgliedstaaten verhindert werden konnte. Gleichzeitig verlängert die EU die Sanktionen gegen rund 3000 weitere Personen, Unternehmen und Organisationen für weitere 3 Jahre. Bisher mussten diese Maßnahmen jeweils alle 6 Monate erneuert werden. Die Ukraine kritisiert die Aufhebung von EU-Strafmaßnahmen gegen die Russen. Zum Eishockey, der EV Zug verpasst den 3. Sieg in Serie zum Saisonauftakt. Zuger verlieren auswärts gegen Lugano mit 2-3 nach Verlängerung. Der EVZ-Stürmer Sven Senteler ist nach dem Spiel froh, dass sie überhaupt noch einen Punkt mitnehmen.
5: Weil es war ganz ein schlechtes Spiel von uns, muss man schon sagen. Wir sind glücklich weggekommen mit einer langen Führung, aber Lugano war besser. Besser gelaufen, besser in den Zweikämpfen. Ja, das war nicht unser Match.
2: Ambri gewinnt gegen Biel mit 4-3. Sie haben ihr Kämpferherz gezeigt, sagt der Goalie Philipp Wüttrich.
6: Wir haben 60 Minuten gekämpft. Es war schwierig heute. Aber ich glaube, ja, wir haben nie aufgegeben und bis zum Schluss können kämpfen und er wirklich die 3 Punkte auch erkämpft.
2: Eine bittere Niederlage hat es für die Rapperswil-Jona Lakers gegeben. Trotz einer 2-0-Führung verlieren sie auswärts gegen Genf noch mit 2-4. Für den Stürmer Fabrice Herzog wäre eigentlich klar.
7: Wenn man 2-0 führt, muss man das Spiel gut verwalten, man muss gleich noch angreifen, man muss Sorge zu den Scheiben geben, darf sie nicht verlieren und auch keine Strafe nehmen, weil gegen Genf sie haben ein super Powerplay. Das ist nachher schwierig zu verteidigen dort.
2: Die weiteren Resultate von gestern. ZSC 1 gewinnt gegen Aschua mit 4-2. Kloten verliert gegen Bern mit 1-4. Fribourg gewinnt gegen Davos mit 2-1 nach Penaltyschüssen. Und die SCL Tigers verlieren gegen Lausanne mit 3-5.
0: Es ist 4:04 und dann überall noch freie Fahrt im Zentralland.
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0: Heute Morgen noch ein paar Nebelfelder, die herum sein können. Sonst gibt es einen Haufen Sonne heute. Frische Temperaturen, jetzt am Morgen noch mit 8 Grad. Nachmittag gibt es um die 21 Grad. Morgen Donnerstag ein Sonnen-Wolken-Mix mit 22 Grad. Vom Freitag bis zum Sonntag gibt es dann amigs lokal Nebel am Morgen. Und den Tag durch Sonne mit Wolken. Die Temperaturen die gehen bis am Wochenende auf 26 Grad.
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0: Mögt ihr euch noch erinnern, es ist noch nicht lange her, wo wir noch an der Klimaanlage geklebt haben. Und jetzt bin ich sicher, haben die ersten von euch heute Morgen schon die Sitzheizung angeschaltet im Auto. Es ist astronomischer Herbst anfangen. Bisschen Nostalgie in dieser Stunde mit dem 70er-Klassiker von den Buggles. Sie faucht unseren Morgen früh schon an, Katy Perry. Und gefühlsvolle Klänge gibt es aus Italien vom Eros Ramazzotti. Kommt gut in den Mittwochmorgen. Am Mikrofon begleitet euch der Dani King.

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0: Ja, das könnte ich dir lernen.
1: Mit viel Gefühl singen. So werden wir gerne geweckt an diesem Mittwochmorgen. Auf Radio Zentral mit dem Eros Ramazzotti. 14 Minuten nach der 6. ist es an der Sommer 26. Ja, ich glaube, da werden wir noch lang, lang zurückdenken. So heiß und sonnig, wie er war. Ab heute ist ja nicht gerade fertig, aber einmal offiziell der Start in den astronomischen Herbst hinein. Habt ihr eine Botschaft an die neue Jahreszeit?
2: Lieber Herbst, ich freue mich auf die Herbstmode. Kann ich wieder mal einen kleinen Schal anlegen und so, das würde mir noch gefallen.
3: Hey Herbst, ich hoffe, ich kann noch ein bisschen kurzärmlich rumlaufen, aber du darfst auch ein bisschen kühler sein.
4: Hey Herbst, ich hoffe, du kommst langsam schleichend, nicht gerade kalt und mit grusigem Wetter und dass man noch ein bisschen geniessen kann, die Übergangszeit.
1: Ja, machen wir die Fenster auf und lehnen rein den Herbst. Und dann schnell die Fenster wieder zu. Es ist kühl draussen, 8 Grad heute Morgen.

Aua, aua. Ich hoffe, so tönt es nicht, wenn ihr heute Morgen aus Versehen den Wecker vorgestellt habt. Guten Start euch, 20 ab 6 ist es auf Radio Zentral. Heute offiziell im Herbst, der astronomische Herbstanfang. Das Wetter, das bleibt aber noch spätsommerlich. Am Morgen gibt es ein paar Nebelfelder, die noch rum sein können. Sonst gibt es einen Haufen Sonne heute. Frische Temperatur jetzt am Morgen bei 8 Grad. Am Nachmittag gibt es um die 21 Grad. Morgen Donnerstag dann ein Sonnenwolkenmix angesagt mit 22 Grad. Und dann vom Freitag bis zum Sonntag, da gibt es dann amigs lokal Nebel am Morgen. Und den Tag durch Sonne mit Wolken. Die Temperaturen, die gehen dann einmal darauf. Geht ein bisschen alten Weibersommer mit 26 Grad dann am Wochenende. Da ist der Chris Ria, Julia. Guten Morgen.

0: Das ist Samantha Fox am Mittwochmorgen auf Zentral.
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0: Es ist 6:30.
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3: Am Mikrofon ist Andrea Weiss. Die Ärztin von Fußball-Nazi-Captain Granit Xhaka hat dessen Darstellung zum umstrittenen Covid-Impfzertifikat widersprochen. Sie habe Xhaka korrekt geimpft und das Zertifikat entspreche der Wahrheit, sagt sie gegenüber der Zeitung Blick. Der Fußballer hatte zuvor eingeräumt, eine Impfbestätigung erworben zu haben und hatte dies als Fehler bezeichnet. Und er bleibe bei seiner Erklärung, sagt nun sein Sprecher. Gegen Granit Xhaka wird wegen des Verdachts auf ein falsches Covid-Zertifikat ermittelt. Ein Großbrand in einem Autoverwertungsbetrieb in Buchs im Kanton Zürich hat einen großen Sachschaden verursacht. Als die Einsatzkräfte gestern Nachmittag eintrafen, stand das Gebäude bereits in Vollbrand. Die Arbeiter konnten sich in Sicherheit bringen, verletzt wurde niemand. Ein Pferdehof in der Nähe wurde evakuiert, schreibt die Kantonspolizei Zürich. Auch der Bahnverkehr war während mehrerer Stunden unterbrochen. Die Brandursache ist noch unklar. Die EU hebt ihre Sanktionen gegen zwei russische Oligarchen auf. Hintergrund ist ein Kompromiss, mit dem eine Blockade der Russland-Sanktionen durch einzelne Mitgliedstaaten verhindert werden konnte. Gleichzeitig verlängert die EU die Sanktionen gegen rund 3.000 weitere Personen, Unternehmen und Organisationen für weitere 3 Jahre. Bisher mussten diese Maßnahmen jeweils alle 6 Monate erneuert werden. Die Ukraine kritisiert die Aufhebung von EU-Strafmaßnahmen gegen die Russen. Zum Eishockey, der EV Zug verpasst den 3. Sieg in Serie zum Saisonauftakt. Zucker verliert auswärts gegen Lugano mit 2:3 nach Verlängerung. Ambri gewinnt gegen Biel mit 4:3. Sie haben ihr Kämpferherz gezeigt, sagt der Goalie Philipp Wüttrich.
4: Wir haben 6 Minuten gekämpft. Es war schwierig heute. Aber ich glaube, ja, wir haben nie aufgegeben und bis zum Schluss können kämpfen und er wirklich die 3 Punkte auch erkämpft.
3: Die Rapperswil-Jona Lakers verlieren auswärts gegen Genf nach einer 2:0-Führung nur mit 2:4. ZSC Lions gewinnt gegen Oshawa mit 4:2, Kloten verliert gegen Bern mit 1:4, Fribourg gewinnt gegen Davos mit 2:1 nach Penaltyschüssen und die SCL Tigers verlieren gegen Lausanne mit 3:5.
0: Es stockt auf der A2 Richtung Luzern zwischen Emmenort und der Verzweigung Rotsee.
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0: Heute Morgen können noch ein paar Nebelfelder rum sein. Sonst gibt es eine Haufen Sonne. Frische Temperaturen heute Morgen bei 8 Grad. Am Nachmittag sind dann 21 Grad angesagt. Morgen Donnerstag Sonne-Wolken-Mix mit 22 Grad. Und vom Freitag bis zum Sonntag, da gibt es am lokal Nebel am Morgen. Und den Tag durch Sonne mit Wolken gemischt. Die Temperaturen die gehen bis am Wochenende auf 26 Grad.
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3: Merlischache kämpft mit einer Ameisenplage. Die Bekämpfung der Insekten dürfte mehrere Jahre gehen und kostet rund 500'000 Franken, schreibt die Zeitung Bot von der Urschweiz. 20-30% der Kosten übernimmt der Kanton Schweiz, der Bezirk Küsnacht und die Grundeigentümer müssen aber einen grossen Teil selber zahlen. In den Quartieren Sumpf und Obstgarten hat sich die grosse Drüsenameise ausbreitet. Die invasive Art kann die einheimische Biodiversität gefährden und kann Schäden an Gebäuden verursachen. In einem ersten Schritt braucht es heisses Wasser und Dampf. Nachher kommen die Schädlingsbekämpfer und behandeln jedes einzelne Nest mit Insektizid. Der Fluglärm beim Flugplatz Emmen soll in Zukunft abnehmen. Die Belastung soll auch nach der Einführung des neuen Kampfjet F-35 nicht steigen, schreibt der Luzerner Stadtrat. Vom Fluglärm betroffen sind vor allem die Stadtteile Rüssbühl und Ruoppigen. Der Stadtrat fordert, dass nicht mehr als 1'000 Flugzeuge auf dem Flugplatz Emmen starten und landen dürfen. Im Sommer soll die Flugpause verlängert werden und der Bund soll messen, wie viel Lärm die neuen Kampfjets machen. Der neue Kampfjet F-35 soll lauter sein als sein Vorgänger. Geplant ist, dass er ab 2032 zum Einsatz kommt. In der Stadt Luzern sollen junge Erwachsene in Ausbildung an der Musikschule länger vom günstigeren Schulgeld profitieren. Der Stadtrat unterstützt den Vorstoss von der SP, der Grünen und der GLP. Heute steigt der Preis vor allem, wenn man 20 geworden ist, stark an. Eine halbstündige Lektion pro Woche kostet dann pro Schuljahr über 2'300 statt 730 Franken. Neu soll der günstigere Tarif bis zum 25. Altersjahr gelten. Die Stadt rechnet mit zusätzlichen Kosten von 100 bis 300'000 Franken pro Jahr. Und im Gletschergarten Luzern gibt es ab heute eine neue Sonderausstellung. Sie heisst «Schatzkammer 1» und zeigt, was uns Gletscher von früheren Zeiten können lernen können. Dazu der Gletschergartendirektor Andreas Puri.
5: Eis, Gletschereis, Schneefelder, Eisfelder, das ist einfach unglaublich spannende Materie. Und wenn man sich ein bisschen mit dem auseinandersetzt, merkt man eigentlich, wie faszinierend es ist. Da findet man Sachen, die Tausende von Jahren alt sind. Oder man befindet Informationen über Klimaschwankungen in der Vergangenheit. Und die Faszination im Publikum ein bisschen überzubringen, das ist eigentlich die Intention, die Absicht von dieser Ausstellung.
3: Ausgestellt sind zum Beispiel Knochen, Schuhe oder Werkzeuge von früheren Zeiten. Die Sonderausstellung «Schatzkammer 1» im Gletschergarten Luzern geht bis im nächsten August.
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Guten Morgen miteinander, 20 vor 7 ist es. Wie wäre es mit 100 Franken für euch ein Portemonnaie? Ich glaube, würde es nicht mehr Nein sagen, oder? Die können wir euch bieten. 100 Franken zum Posten im Mietenzentrum Schweiz. Wenn ihr bei unserem Morgenspiel im Zentral Schlaumeier mitmacht, die Leitungen sind jetzt offen zum Anrufen und mitspielen. 0848 82 46 46 Nummer 0848 82 46 46.

0: wäre doch ein schöner Weckerton aus den 70er. Smokey, Needles and Pins, sagt guten Morgen. 12 Minuten noch, dann ist 7.
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0: Bea Iserschmid macht gerade ein paar Höhenmeter gut. Von Andermatt, wo sie daheim ist, Richtung Erstfeld runter. Dort sind die Enkelkinder daheim, wo sie heute drauf schaut. Guten Morgen, Bea, wo bist du auf Engs?
2: Guten Morgen, ich bin gerade kurz vor Burnelle.
0: Was ist euer Programm heute mit den Kindern? Was machst du mit ihnen?
2: Wir nehmen es vor, ich habe kein Programm gemacht. Nein.
0: Gut, von Gurtnellen jetzt etwa die Hälfte gemacht. Ja, dann kannst du vielleicht noch ein bisschen studieren, was wir genau machen und jetzt miteinander spielen um 100 Franken für das Mietzentrum Schweiz. Und zwar kannst du auswählen zwischen der Kategorie Herbstdelikatessen oder Herbstblätter.
2: Herbstdelikatessen.
0: Da gehört unter anderem die Maroni dazu. Wir haben ein paar Behauptungen rund um die beliebte Nuss. Und eine davon ist falsch, zwei sind richtig. Du musst mir am Schluss dann sagen, welche Behauptung eben nicht stimmt. Und zwar Behauptung A. Maroni haben mehr Kohlenhydrat als Fett. Behauptung B. Maroni sind Früchte von der Edelkastanie. Und Behauptung C. Maroni wachsen unter der Erde wie die Herdöpfel. Gib dir 10 Sekunden. Jetzt müssen wir die Antwort haben. A, B oder C. Was ist falsch?
2: C.
0: C oder B?
2: C.
0: C. Wachsen unter der Erde wie Herdöpfel. Also die Herdöpfel wachsen unter der Erde, aber die Maroni natürlich nicht. Die sind an den Bäumen oben. Die Kastanien. Das ist richtig. 100 Franken für dich, Bea.
2: Wow, danke.
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0: So, schon mal jemandem eine kleine Freude gemacht. Heute Morgen können wir abhöckeln auf unserer To-Do-Liste. Morgen machen wir es noch eines. Geht wieder um 50 Franken. Und in gleicher Zeit unser Schlaumeier. Da ist Katy Perry.

Schönes neue Gebrüll an dem Mittwoch am Morgen. Für euch am Morgentisch, 5 Minuten noch, dann ist es 7 Uhr. Wenn ihr unterwegs seid, braucht ihr ein bisschen Geduld auf der A2 Richtung Luzern. Da stockt jetzt zwischen Emmenort und der Verzweigung Rotsee. Sonst überall freie Fahrt im Zentralland.

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1: Mittwoch, morgen am 7. Wir haben noch frische 7 Grad Schottdorf und 7 Grad sind Zetschwanden.
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3: Ein Fixpreis für den F-35-Kampfjet ist laut Martin Pfister ein Fehler gewesen. Die Ärztin von Granit Xhaka widerspricht den Aussagen des Nazi-Captain. Und der EV-Zug verliert zum ersten Mal diese Saison. Am Mikrofon ist Andrea Weiss. Verteidigungsminister Martin Pfister hat zur Beschaffung der F-35-Kampfjets Stellung genommen. In einem Bericht zum F-35-Kauf wurde das Vorgehen des Bundesrats kritisiert. Nun sagt Martin Pfister gegenüber der SRF-Sendung 10 vor 10, dass es ein Fehler war, einen Fixpreis auszuhandeln.
4: Der Bericht stellt fest, dass man daran geglaubt hat und dass man auch verschiedene Untersuchungen unternommen hat, um das zu bestätigen. Fest steht, wir haben heute keinen Fixpreis und das ist ein Problem. Der Bericht stellt fest, dass man alles unternommen hat, um so einen Fixpreis zu verhandeln. Aber sicher, wenn man den Bericht liest, muss man auch feststellen, dass es sicher keine gute Idee war, so einen Fixpreis zu verhandeln und zu verlangen.
3: Der Gesamtpreis der Beschaffung ist somit weiterhin unklar. Martin Pfister geht jedoch aufgrund von Berechnungen und Gesprächen mit den Amerikanern davon aus, dass es für 30 Flieger reichen wird. Die Ärztin von Fußball-Nazi-Captain Granit Xhaka hat dessen Darstellung zum umstrittenen Covid-Impfzertifikat widersprochen. Sie habe Xhaka korrekt geimpft und das Zertifikat entspreche der Wahrheit, sagt sie gegenüber der Zeitung Blick. Der Fußballer hatte zuvor eingeräumt, eine Impfbestätigung erworben zu haben und hatte dies als Fehler bezeichnet. Und er bleibe bei seiner Erklärung, sagt nun sein Sprecher. Gegen Granit Xhaka wird wegen des Verdachts auf ein falsches Covid-Zertifikat ermittelt. Bundespräsident Guy Parmelin hat an der UNO-Generalversammlung in New York in einer Rede zu mehr Zusammenarbeit aufgerufen. Das Vertrauen zwischen den Ländern schwinde und der internationale Handel gerate unter Druck. Dialog sei gerade in Krisen wichtig, so Parmelin. Die Schweiz wolle deshalb weiter vermitteln und bietet dafür Genf als Ort für Gespräche an. Auch US-Präsident Donald Trump hat an der UNO-Versammlung gesprochen, unter anderem über die Beziehung zwischen den USA und dem Iran. Es finden offenbar wieder Gespräche statt.
5: Will a deal be made with Iran?
6: Die Entscheidung ist, gibt es einen Deal, mit dem sie den Iran wieder aufbauen und ein besseres Land als je zuvor schaffen können? Oder muss ich den Iran vernichten? Muss ich sie in die Hölle schicken? Ohne Überlebenschance und ohne Hoffnung auf künftige Größen und Generationen. Aber ich glaube, wir werden einen Deal machen gleich nach den Zwischenwahlen hier.
5: But I believe we'll make a deal right after the election.
3: Im Streit um Grönland haben außerdem die USA, Dänemark und die Arktisinsel am Rande der UNO-Generalversammlung ein Abkommen geschlossen. Außerdem hat der US-Präsident mit seinem ukrainischen Amtskollegen Volodymyr Zelensky über eine begrenzte Waffenruhe im Krieg mit Russland gesprochen. Zum Eishockey. Der EV Zug verliert nach 2 Siegen zum ersten Mal. Auswärts gegen Lugano gibt es ein 2-3 Niederlage nach Verlängerung. Es sei ein lehrreicher Abend gewesen, sagt der EVZ-Verteidiger Rafael Diaz.
7: Sicher so gewesen. Wir sind 1-0 führen. Und nachher dann, haben wir gemerkt, im zweiten Drittel haben sie schon mehr Chancen kreiert. Sie haben es clever gespielt. Wir haben es dann nicht können wechseln, sind auf dem Eis geblieben und so haben sie das Momentum kreiert. Oder? Und, schlussendlich bringen wir es 2-2 über die Runde, einen Punkt und 3-3. Schade, dass wir dort einen kriegen und schlussendlich verlieren.
3: Ambri gewinnt gegen Biel mit 4-3. Es sei ein komplizierter Match gewesen, sagt der Goalie Philipp Wüttrich.
8: Wir waren gut vorbereitet, wir hatten einen guten Start gehabt und dann haben wir glaube ich, unsere Balance verloren und ein bisschen zu viel gegeben. Aber wir haben es dann wieder gefunden, wieder zurückgekämpft und ich glaube, das ist das, was wir mitnehmen müssen.
3: keine Punkte gegeben hat es für die Rapperswil-Jona-Lakers. Trotz einer 2-0-Führung verlieren sie auswärts gegen Genf noch mit 2-4. Für den Stürmer Fabrice Herzog ist es darum eine bittere Niederlage.
9: Ja, das ist ziemlich hart. Wir haben 40 Minuten sehr gut eigentlich gespielt, defensiv nicht so viel zulassen und offensiv viele Chancen kreiert. Nachher geben wir es weg in den letzten 20 Minuten.
3: Die weiteren Resultate von gestern. ZSC Lions gewinnt gegen Aschua mit 4-2, Kloten verliert gegen Bern mit 1-4, Fribourg gewinnt gegen Davos mit 2-1 nach Penaltyschüssen und die SCL Tigers verliert gegen Lausanne mit 3-5.
1: Es ist 6:45, es stockt auf der A2 Richtung Luzern zwischen Emmen-Nord und der Verzweigung Rotsee.
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1: Die Aussichten, die gibt es mit dem Mike Eichmann aus dem Zentral Wetterstudio.
10: Der heutige Mittwoch startet höchstens ganz vereinzelt mit ein paar Nebelschwaden. Sonst aber haben wir den ganzen Tag strahlende Sonnenschein und nach einem kühlen Morgen erwartet man die Temperaturen von um die 21 Grad auf 2000 Meter. Gibt es um die 13 Grad das Ganze bei einer super Fernsicht. Bald am Donnerstag haben wir dann einen Mix aus Sonne und vor allem am Nachmittag vielen Wolkenfelder. Die Temperaturen erreichen dann mit einem mäßigen Westwind um die 21 Grad. Und dann am Freitag geht es wieder mit viel Sonnenschein weiter. Höchstens ganz fein wiederum ein paar Nebelschwaden in der Morgenstunde. Temperaturen dann bei um die 22 Grad.
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1: Pulli-Saison, Suppenwetter, Kürbiszeit, was gibt es alles für Wörter? Ja, oder einfach ganz einfach Herbst. Heute ist der astronomische Herbstanfang und das spüren auch ihr.
12: Sinken die Temperaturen wieder, dass es kalt wird, vor allem am Morgen und am Abend. Dann ist es viel später hell am Morgen.
1: Ja, wieso müssen wir aber genau heute im Sommer Tschüss sagen? Wer entscheidet über den Herbstanfang? Und wieso kommt auch ausgerechnet jetzt der Nebel wieder zurück? All diese Fragen rund um den Herbst klären wir in gut 7 Minuten. Mit Dani König am Mikrofon wünsche ich euch einen guten Start im Mittwoch.

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0: Ein lieber Gruß aus der Leuchtenstadt. Das ist Luzerner Band Hecht mit Mon Amour auf Radio Zentral. 13 Minuten nach der 7. Dunkelt sich am Morgen jetzt auch schon, dass es dunkler ist in den letzten Tagen. Ein Tag später, es ist auch frisch am Morgen und zwischendurch liegt Nebel wieder über dem Zentralland. Heute ist der astronomische Herbstanfang, der Wechsel vom Sommer auf den Herbst, jetzt ganz offiziell. Christian Eie, wie spürst du den Herbst?
1: Ja, guten Morgen, Dani. Also, es ist auf jeden Fall kälter. Ich habe sogar mein Jäckchen wieder mal gesucht, das ich seit gefühlt Monaten nicht mehr gebraucht habe. Es ist Herbst und das merkt auch ihr.
2: Erstens mal sinken die Temperaturen wieder, dass es kalt wird, vor allem am Morgen und am Abend. Dann ist es viel später hell am Morgen, viel früher dunkel am Abend.
3: Ein schöner Wald, gefärbte Blätter.
4: Es ist in der Nacht, dass es ein bisschen kühler wird, aber sonst haben wir immer noch Sommer.
5: Der Nebel kommt.
6: Die Wälder, die sich wieder in verschiedenen Farben, die einfach nicht alles in der Grün aussieht, sondern wieder ein bisschen das Gelbe, so orangiges, braunes wieder vorkommt.
1: Eingeschlafen sind wir noch im Sommer und genau seit um 1:45 in der Nacht sind wir jetzt also im Herbst, sagt unser Zentralmeteorologe Klaus Marquardt.
7: Die Sonne steht innerhalb genau senkrecht über dem Äquator, das heisst Nord- und Südhalbkugel kriegen genau gleich viel Sonne. Das ist das sogenannte Äquinoctium oder Tag- und Nachtgleiche.
1: Trotz Herbst, die Sonne die lässt uns ja nicht im Stich, nicht nur heute, sondern die nächsten Tage, am Wochenende bis zu 25 Grad. Trotzdem fühlt sich natürlich das Wetter jetzt ein bisschen anders an, gerade wenn die Sonne auf uns abstrahlt. Und auch sonst ändert sich jetzt das eine oder andere wegen dem Herbst.
7: Der Sonnenstand jetzt langsam immer flacher wird, das merkt man ja auch deutlich. Die Nächte immer länger, die Tage immer kürzer und das ist halt jetzt etwas, was sich dann auch in den nächsten Wochen weiter fortsetzen wird. Und die Veränderung im September ist da sehr stark. Also der Unterschied zwischen Anfang September und Ende September von der Taglänge, das sind über eineinhalb Stunden.
1: Wie das Wild auf dem Teller oder auch die farbigen Blätter draussen, die wir überall jetzt schon sehen. Auch der Nebel, der gehört zum Herbst dazu.
7: Ja, weil die Nächte länger werden und in der Nacht kannst du dann halt mehr und mehr abkühlen. Es bilden sich dann Inversionen und das, je nachdem, wo die Inversionsschicht ist, ist die entweder ganz flach, dann ist es halt eher Bodennebel oder nur leicht abgehoben. Oder bei dieser Situation ist es dann halt eher Hochnebel.
0: Der Herbst ist da, heute ganz offiziell. Kann man vorstellen, dass gewisse Pflanzen noch froh sind, dass endlich Herbst ist. Es war ein strenger Sommer mit dieser Hitze und der Trockenheit. Was haben die Gärtner momentan zu tun? Wie schauen sie auf den Sommer zurück? Und wie geht es jetzt über den Herbst? Das klären wir dann in einer Stunde.

0: Uhr im Badzimmer mit dem Föhn in der Hand oder die Haarbürste noch als Mikrofon zu Super Trooper von ABBA. Würde euch gut passen. Macht wunderbar wach am 20 ab 7. Ich liege dort, braucht er auf der A2 Richtung Luzern zwischen Emmenort und der Verzweigung Rothsee. Dort stocken sie. Gute Fahrt.
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0: Es ist heute astronomischer Herbstanfang, das Wetter aber eher spätsommerlich. Mike Heichmann aus dem Zentralen Wetterstudio.
2: Ja, ganz genau. Das Einzige, was vielleicht ein bisschen an Herbst erinnert, sind die Morgentemperaturen. Zum Teil nur 7, 8 Grad, die wir jetzt messen. Aber sonst, wenn man jetzt die Nachmittagstemperatur anschaut, die dann bei 20 bis 22 Grad liegt, dann kann man da schon ja fast von Sportsommer reden. Dazu haben wir heute ganztags eigentlich viel Sonnenschein. Ganz fein, vielleicht jetzt in der Morgenstunde da und dort ein paar Nebelfetzen. Aber das ist wirklich nur ganz isoliert. Und die sind dann auch relativ schnell weg und davon abgesehen eben, einfach strahlender Sonnenschein. Auch in der Höhe ist es ziemlich mild. Wir haben heute nämlich zum 74. Mal eine 0-Grad-Grenze, die auf über 4000 Meter gelegen ist, bei der morgendlichen Ballonsondierung in Payern. Und das ist ein absoluter Rekord. Bis jetzt ist der Rekord bei 64 Tagen in einem Jahr gelegen. Also da sehen wir, dass wir doch jetzt uns in den letzten paar Wochen und Monaten auf einem sehr hohen Niveau bewegt haben.
0: Also der Rekord Sommer, der geht auch noch im Herbst weiter, macht sozusagen ein paar Überstunden, auch morgen wieder.
2: Ja, morgen ist es zwar so, dass wir jetzt nicht mehr gleich viel Sonne haben wie am heutigen Tag, vielleicht am Morgen selber schon noch, aber dann im Laufe des Vormittags nimmt die Bewölkung aus Norden doch relativ rasch zu. Am Nachmittag kommt dann die Sonne immer mehr defensiv, also die Wolken überwiegen dann doch. Es bleibt aber trocken, das Ganze ist eigentlich eine schwache Kaltfront, aber eben, die äußert sich vor allem in Bewölkungszunahme und weniger jetzt im Niederschlag, wo es eigentlich nicht gibt. Die Temperaturen hingegen sind in der tiefen Lage eigentlich vergleichbar mit dem heutigen Tag, weil eben ja, die Luftmassen vielleicht ein bisschen kühler sind, aber der Wind eben dazu kommt und dann mischt das Ganze ein bisschen durch. Von dem her eben auch morgen so 21 bis 22 Grad. In der Höhe dort merkt man schon, dass die Temperaturen ein bisschen zurückgehen. Die Nullgrenze ist morgen nur noch auf etwa 3.500 Meter.
0: Wochenende, da sieht es ja auch gerade von den Temperaturen her recht angenehm aus. Ist das schon der Altweibersommer, den wir hier begrüssen dürfen?
2: Definitiv. Also es ist jetzt so, dass wir eigentlich dann ab dem Freitag schon wieder im Hochdruck bestimmten Wetter sind. Der Freitag selber hat vielleicht noch ein paar höhere Wolken, aber sonst ist es eigentlich wiederum ziemlich sonnig bei Temperaturen von 22 bis 23 Grad. Und dann geht es eigentlich aufs Wochenende an, ja, nochmal deutlich drauf, was die Temperatur anbelangt. Am Samstag so 24, vielleicht sogar 25 Grad. Und am Sonntag dürfte es dann ja doch an der einen oder anderen Art den Sommertag geben mit 25 oder vielleicht sogar 26 Grad. An beiden Tagen gilt eigentlich uneingeschränkter Sonnenschein. Also von dem her wirklich, wenn man da eine Wanderung oder etwas geplant hat im Draussen, dann kann man das bei besten Bedingungen machen. Die 0-Grad-Grenze ist nämlich dann auch wieder auf um die 4000 Meter herum.
0: Sind ihr Meteorologen auf die Idee gekommen mit dem Altweibersommer oder wer kommt der Name? Also es ist ja jetzt nichts gegen unsere Schwiegermütter und so, aber Altweibersommer, so sagen wir dem, oder wie sagen wir Indian Summer noch auf Englisch, dann vielleicht noch ein bisschen angenehmer, aber noch ein spezieller Begriff.
2: Nein, es ist tatsächlich, der Begriff hat nicht Meteorologen erfunden, aber es ist jetzt auch nicht, sind jetzt auch nicht die älteren Frauen gemeint, sondern das kommt eigentlich vom althochdeutschen Weibern, oder? Das ist, oder Weiben, das ist sozusagen ja, das Weben. Und jetzt im Herbst haben wir halt oft so Spinnennetze, also so Weben. Und die haben, wenn es am Morgen Tau gibt, sieht man die eben besonders gut, weil sich so Wassertröpfchen drin hineinsammeln, oder? Und darum ist das so Zeit, sozusagen, ich sage jetzt mal, für den Spinnennetz. Und das Alt ja, vom Alt-Weibersommer kommt da davon, dass es sozusagen wie der Frühsommer gibt, ist halt einfach der Alt-Sommer, einfach der Sporti-Sommer sozusagen. Und das ist so ein bisschen eine Wortzusammensetzung von diesen paar Sachen.
0: Voilà, haben wir das geklärt.
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1: Achtung! 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
3: Guten Morgen, es ist 7:30.
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4: Am Mikrofon ist Andrea Weiss. Rund 200 Windräder könnten ein Gaskraftwerk ersetzen. Dies schätzt CKW-Chef Martin Schwab in einem Interview mit der NZZ. Mehr Windkraft und winteroptimierte Photovoltaik könnten der Schweiz gegen die Winterstromlücke helfen, sagt der Chef des Energiedienstleisters. Bei der Zahl von rund 200 Windrädern handle es sich um eine sehr grobe Schätzung. Wie viele Anlagen nötig seien, hänge von deren Leistung und von der Größe des zu ersetzenden Gaskraftwerks ab. Ein Gaskraftwerk habe zudem den Vorteil, auf Knopfdruck verlässlich Strom produzieren zu können. Schwab spricht sich für einen Mix aus verschiedener Energieträger aus. Die Schweiz setzt sich an der UNO für verstärkte Zusammenarbeit ein. Das Vertrauen zwischen den Ländern schwinde und der internationale Handel gerate unter Druck, sagt Bundespräsident Guy Parmelin an der UNO-Generalversammlung in New York. Dialog sei gerade in Krisen wichtig. Auch für Außenminister Ignacio Cassis steht in New York eine verstärkte Zusammenarbeit im Zentrum. Die Schweiz wird jede Gelegenheit nutzen, um den Dialog zu fördern, das Völkerrecht zu verteidigen und gemeinsam mit ihren Partnern auf mehr Sicherheit und Frieden hinzuarbeiten, teilt Cassis mit. Der Außenminister nimmt an rund 20 bilateralen Sitzungen teil. In einer Gemeinde im Jura ist der ganze Gemeinderat zurückgetreten. Die letzten Mitglieder haben sich diese Woche aus der siebenköpfigen Exekutive in Les Bois zurückgezogen. Wegen früheren Rücktritten war der Rat seit mehreren Tagen nicht mehr beschlussfähig. Auslöser der Krise war ein externer Prüfungsbericht, dessen Ergebnisse letzten Monat veröffentlicht worden waren. Der Bericht attestierte der Gemeinde schwere Mängel wie fehlende Steuerung, willkürliche Entscheidungen und Meldungen über Mobbing. Daraufhin forderte das Gemeindeparlament den Gemeinderat zum Rücktritt auf. Zum Eishockey, der EV Zug verliert zum ersten Mal diese Saison. Ambri Piotta gewinnt ein umstrittenes Spiel und die Rapperswil-Jona Lakers geben eine klare Führung noch aus der Hand. Alle Resultate und Stimmen zum gestrigen Eishockey-Abend gibt es hier in ein paar Minuten im Sportstudio.
3: Es stockt auf der A2 Richtung Luzern zwischen Emmenort und der Verzweigung Rotsee und dann auf der A14 beim Übergang Richtung Silbrück. Auch dort stockt es auf beiden Seiten.
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3: Heute sportsommerliches Wetter mit ein paar Nebelfeldern, teilweise am Morgen, wo ihr noch rum sein könnt. Sonst gibt es heute Haufen Sonne. Temperaturen heute Morgen frisch bei 8 Grad. Am Nachmittag gibt es dann um die 21 Grad. Morgen Donnerstag gibt es einen Sonnen-Wolken-Mix mit 22 Grad. Und dann vom Freitag bis zum Sonntag, da gibt es dann am Mix lokal Nebel am Morgen und den Tag durch Sonne mit Wolken. Temperaturen, die gehen bis am Wochenende auf 26 Grad.
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4: Der Daniel Salzmann, langjähriger Chef der Luzerner Kantonalbank, tritt per Ende Jahr zurück. Sein Nachfolger heisst Stefan Studer, teilt Luca B. mit. Der Stefan Studer ist seit über 10 Jahren Mitglied der Geschäftsleitung. Er verantwortet das Privat- und Gewerbekundengeschäft. Der abtretende CEO Daniel Salzmann soll bei der Luzerner Kantonalbank bleiben. Er ist für die Wahl in Verwaltungsrat an der GV im April nominiert. Für das Steinfabrikareal zu Pfäffiken gibt es einen neuen Anlauf. Das Besitzer haben das Projekt Alingi vorgestellt. Geplant sind 130 Wohnungen, rund ein Drittel davon soll preisgünstig sein. Beim geplanten Neubauprojekt soll es aber auch Platz fürs Gewerbe haben. Auf dem ehemaligen Steinfabrikareal soll außerdem ein grosser Teil renaturiert werden, berichtet das Höfner Volksblatt. Wie viel das ganze Projekt kostet, behalten die Eigentümer noch für sich. Es sei noch zu früh, um die Zahlen zu nennen. Bis die ersten Arbeiten anfangen können, dürfte es noch ein paar Jahre gehen. Ein Zivilschutzmuffel aus dem Kanton Schweiz muss 10'000 Franken blechen, weil er nicht eingerückt ist. Der etwa 20-Jährige hat wenige Stunden vor dem Einrücken ein Mail geschrieben, dass er wegen Rückenweh nicht in WK käme. Sein Vorgesetzter im Zivilschutz hat dann ein Arztzeugnis eingefordert. Der junge Mann war aber plötzlich nicht mehr erreichbar, schreibt die Zeitung Bot von der Urschweiz. Rund 3 Monate später hat er für die nächste WK im Vorfeld zwar ein Arztzeugnis geschickt, die Kursleitung ist aber misstrauisch geworden und hat die Polizei eingeschaltet. Die ist dann beim Zivilschützer vorbeigegangen und hat gemerkt, dass er wegen dem Job nicht daheim war. Schon vor 2 Jahren hat der Mann in einem anderen Kanton einen Zivilschutzkurs schleifen lassen. Das Ducken im Gebiet Enneda soll sich der Verkehr rund um die Schulhäuser verlangsamen. Der Gemeinderat will dafür eine Begegnungszone einrichten und für das restliche Gebiet Enneda ist teilweise Tempo 30 geplant. Die Gemeinde Duggen will so vor allem die Schulwege sicherer machen, heisst es in einer Mitteilung. Anfang November gibt es im Schulhaus Enneda eine Informationsabend zum neuen Verkehrskonzept. Knöchen, Schuhe oder Werkzeuge von früheren Zeiten. Solche Sachen kann man ab heute im Gletschergarten Luzern anschauen. Die neue Sonderausstellung «Schatzkammer Eis» zeigt, was uns Gletscher über die Geschichte des Alpenraums verraten. Der Gletscherarchäologe Marcel Cornelissen hat den Gletschergarten beim Projekt begleitet. Er hat ein Lieblingsausstellungsstück.
6: Es gibt ein ganz faszinierendes Objekt und das ist eine Figur aus der Eisenzeit und das ist ein paar hundert Jahre vor Christus, gerade vor den Römern. Und das ist eine menschliche Figur, 40 cm und steht auf einem ganz langen Fuß. Und wurde zwischen Italien und Wallis gefunden. Und man weiß nicht genau, was es ist. Es ist gut 2000 Jahre alt, super schön geschnitzt aus Holz.
4: Aus dem Eis kann man auch herauslesen, wie sich die Luft und das Klima in den letzten 10'000 Jahren verändert haben. Die Sonderausstellung «Schatzkammer Eis» im Gletschergarten Luzern geht bis im nächsten August.
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0: Das sind Blondie. Heart of Glass. An dem Mittwochmorgen startet gut rein. Jetzt sind gerade Viertel vor 8.
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0: Ja, die TVZ-Fans müssen jetzt ganz, ganz stark sein und tapfer. Die TVZ hat nämlich das erste Spiel in dieser Saison verloren. Pascal Linder.
2: Ja, Zoger, die sind gestern als Verlierer vom Eis. Der EV Zug nimmt aber doch noch einen Punkt mit aus Lugano. Der EVZ verliert mit 2-3 nach Verlängerung. Der Remo Krummenacher hat nach dem Match mit dem Stürmer Sven Senteler geredet und ihn gefragt, was ihm durch den Kopf geht.
3: Ja, Glück, dass wir einen Punkt nicht mitnehmen können, weil es ist ein ganz schlechtes Spiel gewesen von uns, muss man schon sagen. Wir sind glücklich weggekommen mit einer langen Führung, aber Lugano war besser gewesen. Besser gelaufen, besser in den Zweikämpfen, ja. Das war nicht unser Match gewesen.
4: Glücklich, sprich schon. Erste Strafe gegen euch und dann machen wir Shorthander und Lugano ist eigentlich, wie du sagst, besser. Was hat bei euch gefehlt am heutigen Abend?
3: Ich glaube, wir haben nicht so gut zusammengespielt. Wir haben die Passqualität hat nicht gestimmt, wir sind nicht gut hinausgekommen. Vorne haben wir so ein paar Böckverluste gehabt, die nicht hätten sollen sein. Und ja, ich glaube, wir sind wirklich nicht richtige Spiele gekommen von Anfang an.
4: Ist eigentlich schade, gestärkte Brust. Also, wir sind ja mit viel Selbstvertrauen gekommen, nach zwei souveränen Siegen. Und gleich läuft es nicht. An was kann das liegen?
3: Ja, ich meine, in Lugano ist es nie einfach. Und wir haben gewusst, es wird ein Battle, aber heute... Ich glaube, die Vorbereitung war nicht so gut von jedem individuell und das müssen wir sicher anschauen, weil bis jetzt war das super gewesen, einmal der Start und ich glaube, das müssen wir wieder finden am Freitag.
2: Gewonnen hat gestern Ambri Piotta mit 4-3 auswärts gegen Biel. Unser Reporter Martin Hürlimann hat den Ambri-Goli Philipp Wüttrich nach dem Match nach seinem Fazit gefragt.
5: Wir haben 60 Minuten gekämpft, es war schwierig heute. Aber ich glaube, ja, wir haben nie aufgegeben und bis zum Schluss können kämpfen und er wirklich die drei Punkte auch erkämpft.
4: Was ist schwierig heute? Was hat das Spiel so schwierig gemacht für AC Ambri Piotta?
5: Ich glaube, wir waren gut vorbereitet, wir hatten einen guten Start gehabt und dann haben wir glaube ich, unsere Balance verloren und ein bisschen zu viel gegeben. Aber wir haben es dann wieder gefunden, wieder zurückgekämpft und ich glaube, das ist das, was wir mitnehmen müssen.
4: Wir haben 3 Gegengol kassiert, am heutigen Abend eher unglücklich Gegentreffer oder Müsper, können wir das auch besser verteidigen? Wie ist da deine Schätzung zu den 3 Gegengol?
5: Ja, also man kann jedes Goal besser verteidigen, das ist ganz klar und auch besser haben von mir. So ist der Sport, er lebt von den Fehlern und ja, besser wäre.
2: Ja, und einen bitteren Abend haben die Rapperswil-Jona Lakers erlebt. Nach einer 2-0 Führung verlieren sie noch mit 2-4 gegen Genf. Das müsste wahrscheinlich besonders wehtun, hat unser Reporter Istvan Natsch, der Rappi-Stürmer Fabrice Herzog, gefragt.
6: Ja, das ist ziemlich hart. Wir haben 40 Minuten sehr gut eigentlich gespielt, defensiv nicht so viel zulassen und offensiv viele Chancen kreiert. Nachher geben wir es weg in den letzten 20 Minuten.
7: Was haben wir denn anders gemacht in dem letzten Drittel?
6: Wir sind nicht mehr so konsequent mit dem Böcksi. Wir haben die Scheiben verloren, wie dort beim 3-2. Wir haben die Strafen genommen, die nicht mehr sein. Das waren die zwei Sachen gewesen.
7: Am Anfang hat es doch eigentlich recht gut ausgesehen. Nur gerade eine Minute gebraucht, um 2 Goal zu machen. Aber so einfach war es wahrscheinlich schon nicht gewesen.
6: Nein, es war nicht einfach gewesen. Ich meine, die ersten 20 Minuten waren 0-0. Das Spiel war recht ausgeglichen gewesen. Beide Teams hatten Chancen. Nachher mit dem Powerplay dort haben wir 2-0 stellen oder 1-0 und dann 2-0 nachher. Dann hat es eigentlich gut ausgesehen.
7: Eben, es hat gut ausgesehen, aber am Schluss gleich nicht gelangt. Was hätte man müssen besser machen?
6: Ja, ich glaube, wenn man 2-0 führt, muss man das Spiel gut verwalten. Man muss gleich noch angreifen, man muss Sorge zu den Scheiben geben, darf sie nicht verlieren und auch keine Strafe nehmen, weil gerade gegen Genf sie haben ein super Powerplay. Da ist es nachher schwierig zum Verteidigen dort.
2: Der Blick auf den Totomat. ZSC Lions gewinnt aus vierten Spiel. Sie schlagen Aschua mit 4-2. Fribourg gewinnt gegen Davos mit 2-1 nach Penaltyschiessen. Kloten verliert gegen Bern mit 1-4. Und Lausanne schlägt die SCL Tigers mit 5-3. Ambri Piotta steht dank dem Sieg gegen Biel hinter dem Leader ZSC Lions auf dem zweiten Tabellenplatz, direkt vor dem EV Zug. Die Lakers sind auf dem 12. Platz. Wir wechseln zum Radsport. Die Schweiz holt an der WM zu Montreal Bronze im Mixed-Teamzeitfahren hinter Italien und Frankreich. Die Schweiz hat von Gold dürfen träumen, ein Defekt beim Stefan Küng. Nach etwa 4 Kilometern hat ihnen aber einen Strich durch die Rechnung gemacht. Der Stefan Bisegger und der Mauro Schmid haben das Zweite müssen weiterfahren. Die Medaille gesichert. Mit einer Aufholjagd haben die Frauen mit der Zeitfahr-Weltmeisterin Marlene Reusser und der Noemi Rüegg und der Jasmin Liechti. Gegenüber SRF sagt Marlene Reusser:
1: Wir dürfen mega zufrieden mit unserer Performance sein. Alle super gut gefahren. Natürlich ist es einfach schon ein bisschen traurig. Es ist jetzt das dritte Mal in Serie, dass wir so einen Pech haben und ein Mechanical, oder sagt man, eine Panne unterwegs. Und das muss einfach nicht verzeihen in so einer Disziplin. Da muss man einfach ja, ohne so einen Defekt durchkommen. Es ist auch schwierig noch zu gewinnen. Und ich denke, dass wir trotzdem jedes Mal eigentlich auf dem Podium landen, zeigt schon, dass wir eigentlich super gut sind in dieser Disziplin.
2: Ja, und der Stefan Küng, der ist trotz Bronzemedaille um den Hals nicht glücklich.
8: Ja, es ist so ein bisschen die Frustration, die überwiegt, weil ja, ich hatte den Defekt gehabt, musste das Velo wechseln nach 3,5-4 Kilometer. Und dann fühlt sich halt wie an, als hätte man gar nicht können beitragen, der Mannschaft nicht können helfen. Und vor allem, wenn es dann nachher noch nicht so wahnsinnig viel fehlt, ist es fast noch ärgerlicher, weil man weiss, ja, 20 Sekunden hätten wären wir ganz sicher schneller gefahren, wenn man das Dritte ist als Zweite auf so einem Parcours.
2: Ja, und am Wochenende stehen dann noch die beiden Highlights an von der Strassen-WM, die Strassenrennen. Die Frauen starten am Samstag und die Männer am Sonntag. Zum Schluss noch eine Meldung aus dem Fußball. Der FC Luzern schließt die letzte Saison mit einem Plus von über 600'000 Franken ab. Das ist ein bisschen mehr als in der Vorsaison. Eine wichtige Rolle spielt dabei das Transfergeschäft. Der FCL hat mit den Transfers nämlich 7,6 Millionen Franken Fürschi gemacht. Und das, obwohl Transfers von Pascal Loretz, Adrian Bayrami und André Vasovic erst im nächsten Geschäftsjahr einschenken. Neu hat die FCL ein kleines Eigenkapital von 2 Millionen Franken aufgebaut. Eine Herausforderung sind für den Club die Sicherheitskosten. Die sind von 1,5 Millionen auf 1,9 Millionen Franken gestiegen.
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7: Kommen wir gut durch den Mittwochmorgen. Es ist 8 Uhr. Wir haben 7 Grad zu Göschen und 9 Grad messen wir zu Kalbrunn.
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9: Der Fixpreis für den F-35 Kampfjet war laut Martin Pfister ein Fehler. Hunderte Windräder könnten das Kraftwerk ersetzen. Und die Schweizer leiden unter Schlafproblemen. Am Mikrofon ist Andrea Weiss. Verteidigungsminister Martin Pfister hat zur Beschaffung der F-35 Kampfjets Stellung genommen. In einem Bericht zum F-35-Kauf wurde das Vorgehen des Bundesrats kritisiert. Nun sagt Martin Pfister gegenüber der SRF-Sendung 10 vor 10, dass es ein Fehler war, einen Fixpreis auszuhandeln.
10: Der Bericht stellt fest, dass man daran geglaubt hat und dass man auch verschiedene Untersuchungen unternommen hat, um das zu bestätigen. Fest steht, wir haben heute keinen Fixpreis und das ist ein Problem. Der Bericht stellt fest, dass man alles unternommen hat, um so einen Fixpreis zu verhandeln. Aber sicher, wenn man den Bericht liest, muss man auch feststellen, dass es sicher keine gute Idee war, so einen Fixpreis zu verhandeln und zu verlangen.
9: Der Gesamtpreis der Beschaffung ist somit weiterhin unklar. Bundesrat Martin Pfister geht jedoch aufgrund von Berechnungen und Gesprächen mit den Amerikanern davon aus, dass es für 30 Flieger reichen wird. Rund 200 Windräder könnten ein Gaskraftwerk ersetzen. Dies schätzt CKW-Chef Martin Schwab in einem Interview mit der NZZ. Mehr Windkraft und winteroptimierte Photovoltaik könnten der Schweiz gegen die Winterstromlücke helfen, sagt der Chef des Energiedienstleisters. Bei der Zahl von rund 200 Windrädern handle es sich um eine sehr grobe Schätzung. Wie viele Anlagen nötig seien, hänge von deren Leistung und von der Größe des zu ersetzenden Gaskraftwerks ab. Ein Gaskraftwerk habe zudem den Vorteil, auf Knopfdruck verlässlich Strom produzieren zu können. Schwab spricht sich für einen Mix aus verschiedener Energieträger aus. Fast jede dritte Person in der Schweiz schläft zu wenig. Unter der Woche würden demnach knapp 30% weniger als 6 Stunden schlafen. Sven Stadelmann mit Einzelheiten.
11: Ein paar Stunden Schlaf und einen Kaffee am Morgen, das scheint für viele Leute Alltag zu sein. Laut einer Hilsana-Umfrage kommt gerade mal knapp ein Drittel der Befragten auf mehr als 7 Stunden Schlaf. Die meisten Erwachsenen brauchen aber 7 bis 9 Stunden Schlaf, sagt ein Schlafexperte zu 20 Minuten. Kein Wunder, fühlen sich dann 36% müde und erschöpft. Und nicht nur das lange Schlafen scheint ein Problem zu sein. 30% haben Mühe einzuschlafen, 29% verwachen sogar in der Nacht.
9: Zum Eishockey, die EV Zug verpasst den 3. Sieg in Serie zum Saisonauftakt. Zuger verlieren auswärts gegen Lugano mit 2-3 nach Verlängerung. Die EVZ-Stürmer Sven Senteler ist nach dem Spiel froh, dass sie überhaupt noch einen Punkt mitnehmen.
12: Weil es war ganz ein schlechtes Spiel von uns, muss man schon sagen. Wir sind glücklich weggekommen mit einer langen Führung, aber Lugano war besser. Besser gelaufen, besser in den Zweikämpfen. Ja, das war nicht unser Match.
9: Ambri gewinnt gegen Biel mit 4-3. Sie haben ihr Kämpferherz gezeigt, sagt der Goalie Philipp Wüttrich.
13: Wir haben 60 Minuten gekämpft. Es war schwierig heute. Aber ich glaube, ja, wir haben nie aufgegeben und bis zum Schluss können kämpfen und er wirklich die drei Punkte auch erkämpft.
9: Eine bittere Niederlage hat es für die Rapperswil-Jona Lakers gegeben. Trotz einer 2-0-Führung verlieren sie auswärts gegen Genf nur mit 2-4. Für den Stürmer Fabrice Herzog wäre eigentlich klar.
14: Wenn man 2-0 führt, muss man das Spiel gut verwalten, man muss gleich noch angreifen, man muss Sorge zu den Scheiben geben, darf sie nicht verlieren und auch keine Strafe nehmen, weil gegen Genf sie haben ein super Powerplay. Da ist es nachher schwierig zum Verteidigen dort.
9: ZSC 1 gewinnt gegen Oshawa mit 4-2, Kloten verliert gegen Bern mit 1-4, Fribourg gewinnt gegen Davos mit 2-2 nach Penaltyschüssen und SCL Tigers verliert gegen Lausanne mit 3-5.
7: 5 ab 8, es staut auf der A4 von Zürich-West Richtung Islisberg-Tunnel wegen einem Pannenfahrzeug, das die rechte Spur blockiert. Dann stockt es auf der A2 Richtung Luzern zwischen Rotenburg und der Verzweigung Rotsee. Auf der A14 von Zug-West Richtung Bar und dann noch bei der A14 Richtung Silbrück. Da stockt es beim Übergang von der Autobahn auf die Hauptstrasse auf beiden Seiten.
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7: Die Aussichten mit dem Mike Eichmann aus dem Zentralwetterstudio.
16: Der heutige Mittwoch startet höchstens ganz vereinzelt mit ein paar Nebelschwaden. Sonst aber haben wir den ganzen Tag strahlende Sonnenschein und nach einem kühlen Morgen erwarten wir dann Temperaturen von um die 21 Grad auf 2000 Meter. Gibt es um die 13 Grad das Ganze bei einer super Fernsicht. Morgen am Donnerstag haben wir dann einen Mix aus Sonne und vor allem am Nachmittag vielen Wolkenfelder. Temperaturen die erreichen dann mit einem mäßigen Westwind um die 21 Grad. Und dann am Freitag geht es wieder mit viel Sonnenschein weiter. Höchstens ganz fein wiederum ein paar Nebelschwaden in der Morgenstunde. Temperaturen dann bei um die 22 Grad.
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7: Äst stutzen, Laub zusammenrechen, neue Sachen einpflanzen. Ja, mit dem Start im Herbst, da gibt es auch im Garten wieder Haufen zu tun. Auch bei unserem Morgengast.
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7: Wie geht es unseren Pflanzen nach dem heissen und trockenen Sommer? Und wie merken die Pflanzen, dass es jetzt eben wieder Herbst wird? Das erzählt uns der Gary Fischer als Morgengast in gut 7 Minuten. Dani König am Mikrofon. Ich wünsche einen guten Start in Mittwoch.

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0: Tönt irgendwie so, als hätte man den schon mal in den 80er Jahren auf der Disco-Tanzfläche gehört. Aber ist erst ein paar Jahre alt. The Weeknd mit Blinding Lights. Auf Zentral, Viertel ab 8 ist es.
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0: Am Morgen ist es nicht mehr so schnell hell. Es ist ein bisschen frischer, dass man sogar noch ein Säckchen braucht am Morgen zum Haus raus. Und gerade am Wochenende, Luzernsee, es geht auch wieder Maroni. Seit heute sind wir offiziell im Herbst. Der astronomische Herbstanfang, der spürt auch die Natur. Christian Eie.
2: Ja, guten Morgen, Dani. Also, es wird auch schon wieder so richtig farbig und das nicht nur in den Wäldern. Nein, auch wenn man da die Blumen und Pflanzen anschaut. Und an so einem Ort bin ich jetzt, wo es eben ganz viel von diesen Pflanzen hat. Bei Fischer Gartenbau in Perlenburi, beim Geri Fischer. Geri Fischer, seit über 40 Jahren arbeitest du im Gartenbau. Jetzt sind wir seit heute Nacht auch, wenn es nach dem Kalender geht, im Herbst. Wie merkt man das jetzt an den Pflanzen?
3: Also es ist herrlich. Die Farben sind natürlich viel kräftiger, spannender jetzt in diesem schönen Wetter und mit einer klaren Luft. Es leuchtet überall. Man sieht auch langsam, dass die Blätter Verfärbungen haben. Und wir haben natürlich durch unsere Trockenheit verschiedene Probleme, dass Bäume Blätter früher verlieren.
2: Bleiben wir gerade bei dem Thema Trockenheit. Das bleibt jetzt auch die nächsten 2-3 Wochen, so wie es jetzt aussieht. Kommt da jetzt nicht irgendwie gross Regen, nochmal nicht langfristig, längere Zeitraum. Was bedeutet das jetzt für unsere Blumen und Pflanzen?
3: Also sehr, sehr viele Pflanzen haben extrem gelitten durch den Sommer. Das sieht man auch. Und das wird sicher, das Problem wird uns länger beschäftigen noch. Der Laubabfall ist früher und es gibt auch halt Bäume, die so gelitten haben, dass sie vielleicht kaputt gehen. Und das Wasser ist diesen Sommer sehr, sehr schwierig geworden. Das heisst, wir werden auch länger sie mehr Probleme haben, auch mit einheimischen Pflanzen. Und es wird irgendein Wechsel stattfinden, wo man wieder Pflanzen sucht, die besser geeignet sind in diesen heissen Temperaturen.
2: Also können wir uns darauf einstellen, dass wir vielleicht eher mal Palmen mehr sehen da in unserer Zentralschweiz?
3: Also ich sehe Palmen nicht. Palmen gehört hier jetzt zu den Neophyten. Wir haben Probleme mit den Palmen und dürfen die auch nicht mehr setzen. Aber es gibt viele spannende andere Sachen, die hier gut kommen und auch gut für Tiere und unsere Pflanzenwelt sind.
2: Du hast vorhin gesagt, das ist früher in dem Sinne, ja, Bäume Blätter fallen. Ist das der Trockenheit geschuldet?
3: Das ist so. Die Trockenheit hat natürlich grosse Auswirkungen. Ja, sonst ist es eigentlich eher der Winter, der Frost, oder? Aber jetzt haben wir wirklich das massive Wasserproblem. Und wir sind noch besser gesegnet hier in der Schweiz, aber es gibt natürlich Orte wie in der Ostschweiz, wo gar nicht mehr grün ist, also bei den Räsen haben wir schon vor allem gesehen.
2: Und eben, wir sind ja jetzt hier umgeben von ganz vielen Pflanzen und Blumen. Wie geht es denen?
3: Also sehr, sehr viele Pflanzen sieht man auch, dass Blätter verbrannt sind. Also es ist wie Sonnenbrand bei uns. Braun aussen durch, so richtige Verbrennungen. Und eben die Verfärbung, die jetzt früher ist, oder zum Teil fast kahle Bäume, wo halt wirklich zu wenig Wasser hatten in dieser Zeit. Ja. Es hat natürlich viele Pflanzen, wo die Beschaffenheiten nicht stimmen, wo man mehr Probleme hat.
2: Wie merken denn jetzt einfach so die normalen Blümchen, die wir ja vielleicht auf dem Balkon haben, dass es eben so weit ist, dass jetzt der Sommer eigentlich vorbei sein sollte?
3: Wir natürlich sehr viel helfen oder bewirken, eben durch Wasser oder nicht wässern. Und wenn man es einfach nur der Natur würde überlassen würde, dann können natürlich Sachen wachsen, die man eigentlich nicht will. Oder so Kraut kommt schneller, wieder die Pflanze, die man eigentlich gesetzt hat. Grundsätzlich haben wir sehr, sehr viel Blüten gehabt dieses Jahr, durch das schöne Wetter. Aber man hat halt auch ein bisschen zuschauen.
2: Gibt es noch Pflanzen und Blümchen, die jetzt sozusagen länger können überleben?
3: Ganz besondere Pflanze, die mir jetzt in den Sinn kommt, das ist hier die Gaura. Das ist unglaublich. Wir haben seit dem Juni blüht das einfach wunderschön. Und so trockene Pflanzen, die haben natürlich die Sonne jetzt besonders genossen. Und es ist wahnsinnig, wie das blüht und tut.
2: Und vielleicht auch Pflanzen, die in die Höhe rauf sind, hat das eigentlich auch einen Einfluss? Hat es gerade das Wetter gehabt?
3: Die Höhe hat natürlich auch immer wieder einen Zusammenhang mit dem Wasser. Wenn wir, wenn es zu wenig Wasser hat, die Pflanze richtet sich nach dem, was am wenigsten zur Verfügung hat. Und je nachdem wächst es halt nicht, bleibt stehen oder verkümmert oder was auch immer, ja.
2: Jetzt sind wir im Herbst drin, der Sommer ist vorbei. Klar, eben, das Gefühl ist noch da, als wären wir immer noch ein bisschen im Sommer. Wie sieht es jetzt aus? Ist man da jetzt noch ein bisschen mehr auf Trab, weil jetzt viele vielleicht jetzt eben gerade den Garten ein bisschen wieder umgestalten
3: wollen? Ich denke, jetzt gerade der Herbst eben, ist eine besonders gute Zeit für Neubepflanzungen, für den Rasen wieder in die Ordnung zu bringen, dass er auch im Frühling bereit ist. Wenn man jetzt nichts macht, dann hat man natürlich im Frühling alles Problem. Und was man einfach nie vergessen darf, angenommen man hat noch einen trockenen Winter, dünnt einfach daran denken, die Pflanzen brauchen auch dann Haufen Wasser. Schlimmer ist manchmal auch noch die Eisen, die alles austrocknen.
2: Jetzt hast du ja jahrzehntelange Erfahrung mit Pflanzen und Blumen. Wenn man jetzt daheim auf dem Balkon wirklich Blümchen setzen will, auf was muss man da am besten schauen?
3: Balkon hat ja immer einen Zusammenhang auch mit der Pflanzenwahl zu tun. Man hat natürlich weniger Erde wie jetzt draussen im Boden. Und dann muss man einfach schauen, dass Düngung, Nährstoff, Wasser, die Sachen stimmen. Und halt da standortgerecht zu setzen.
2: Als Gärtner freut man sich jetzt, dass da der Herbst kommt? Oder ist es doch der Frühling, wo noch ein bisschen mehr der Reiz da ist?
3: Also ich persönlich, ich liebe den Herbst. Das ist meine schönste Zeit. Also vor allem jetzt bei dem Wetter. Ich finde das wunderschön. Aber wir haben ja so viele schöne Jahreszeiten. Auch der Frühling, es hat alles seinen Reiz.
2: Da kann ich nur zustimmen. Danke vielmals, dass ihr vorbeikommen durft. Mit einem wirklich tollen Blick auf ganz viele Pflanzen gebe ich zurück ins Studio.
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0: 8 Minuten noch, dann ist 8:30. Es hat auf der A4 ein Pannenfahrzeug zwischen Zürich-West und dem Islisberg-Tunnel. Dort staut es auf der rechten Seite, weil dort die Spur gesperrt ist. Dann auf der A2 Richtung Luzern stockt es zwischen Rotenburg und der Verzweigung Rotsee. Und beim Übergang von der A14 Richtung Kreisel-Zillbrück stockt es auf beiden Seiten. Ich wünsche euch eine gute Fahrt.

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3: Mittwochmorgen, es ist 8:30.
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5: Am Mikrofon ist Andrea Weiss. Was soll in Zukunft für die UBS in Sachen Eigenkapital gelten? Der Ständerat setzt heute Morgen seine Debatte zu den verschärften Regeln für die Megabank fort. Nach dem Untergang der Credit Suisse will der Bundesrat das Bankengesetz verschärfen. Konkret möchte er systemrelevante Banken dazu verpflichten, den Wert ihrer Beteiligung an ausländische Tochtergesellschaften zu 100% mit sogenanntem harten Eigenkapital abzusichern. Der Gegenwind der UBS ist jedoch groß. Die neue Regelung würde Milliarden binden und die Bank im internationalen Wettbewerb benachteiligen. Die Bundespolizei FEDPOL ermittelt gegen Gruppen, die Minderjährige zu brutalen Taten nötigen. In der Schweiz sind bereits rund 20 Fälle bekannt, schreiben die Tamedia-Zeitungen. Bei einem Drittel gehe es um Tatverdächtige und bei zwei Dritteln um in der Schweiz wohnhafte Opfer. Die meist minderjährigen Opfer würden gezielt zu Selbstverletzungen und teils zum Suizid gedrängt. In einem Fall habe ein ausländischer Täter sein Opfer bis in den Suizid getrieben. Rund 200 Windräder könnten ein Gaskraftwerk ersetzen. Dies schätzt CKW-Chef Martin Schwab in einem Interview mit der NZZ. Mehr Windkraft und winteroptimierte Photovoltaik könnten der Schweiz gegen die Winterstromlücke helfen, sagt der Chef des Energiedienstleisters. Bei der Zahl von rund 200 Windrädern handle es sich um eine sehr grobe Schätzung. Wie viele Anlagen nötig seien, hänge von deren Leistung und von der Größe des zu ersetzenden Gaskraftwerks ab. Ein Gaskraftwerk habe zudem den Vorteil, auf Knopfdruck verlässlich Strom produzieren zu können. Schwab spricht sich für einen Mix aus verschiedener Energieträger aus.
3: Wir haben überall freie Fahrt im Zentralland.
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3: Es gibt einen spätsommerlichen Tag heute mit viel Sonne am Nachmittag. Temperaturen aktuell um die 8 Grad, also noch frisch. Am Nachmittag gibt es eine angenehme 21 Grad. Morgen Donnerstag gibt dann so einen Wolkenmix mit 22 Grad. Und vom Freitag bis zum Sonntag gibt es einen lokalen Mix Nebel am Morgen. Und den Tag durch Sonne mit Wolken. Die Temperaturen die gehen bis am Wochenende auf 26 Grad.
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5: Der Daniel Salzmann, langjähriger Chef der Luzerner Kantonalbank, tritt per Ende Jahr zurück. Sein Nachfolger heisst Stefan Studer, teilt Luca B. mit. Der Stefan Studer ist seit über 10 Jahren Mitglied der Geschäftsleitung. Er verantwortet das Privat- und Gewerbekundengeschäft. Der abtretende CEO Daniel Salzmann soll bei der Luzerner Kantonalbank bleiben. Er ist für die Wahl in Verwaltungsrat an der GV im April nominiert. Merlischachen kämpft mit einer Ameisenplage. Die Bekämpfung der Insekten dürfte mehrere Jahre gehen und kostet rund 500'000 Franken, schreibt die Zeitung Bot von der Urschweiz. 20-30% der Kosten übernimmt der Kanton Schweiz. Der Bezirk Küsnacht und die Grundeigentümer müssen aber einen grossen Teil selber zahlen. In den Quartieren Sumpf und Obstgarten hat sich die grosse Drüsenameise ausbreitet. Die invasive Art kann die heimische Biodiversität gefährden und kann Schäden an Gebäuden verursachen. In einem ersten Schritt braucht es heisses Wasser und Dampf. Nachher kommen die Schädlingsbekämpfer und behandeln jedes einzelne Nest mit Insektizid. Ein Zivilschutzmuffel aus dem Kanton Schweiz muss 10'000 Franken blechen, weil er nicht eingerückt ist. Der etwa 20-Jährige hat wenige Stunden vor dem Einrücken ein Mail geschrieben, dass er wegen Rückenweh nicht in den WK käme. Sein Vorgesetzter im Zivilschutz hat dann ein Arztzeugnis eingefordert. Der junge Mann war aber plötzlich nicht mehr erreichbar, schreibt die Zeitung «Bot» von der Urschweiz. Rund 3 Monate später hat er für den nächsten WK im Vorfeld zwar ein Arztzeugnis geschickt, die Kursleitung ist aber misstrauisch geworden und hat die Polizei eingeschaltet. Schon vor 2 Jahren hat der Mann in einem anderen Kanton einen Zivilschutzkurs schleifen lassen. Für das Steinfabrikareal zu Pfäffiken gibt es einen neuen Anlauf. Die Besitzer haben das Projekt Alingi vorgestellt. Geplant sind 130 Wohnungen, rund ein Drittel davon soll preisgünstig sein. Beim geplanten Neubauprojekt soll es aber auch Platz für das Gewerbe haben. Auf dem ehemaligen Steinfabrikareal soll außerdem ein grosser Teil renaturiert werden. Wie viel das ganze Projekt kostet, behalten die Eigentümer noch für sich. Es sei noch zu früh, zum Zahlen nennen. Bis die ersten Arbeiten anfangen können, dürfte es noch ein paar Jahre gehen. Und im Gletschergarten Luzern gibt es ab heute eine neue Sonderausstellung. Sie heisst «Schatzkammer Eis» und zeigt, was uns Gletscher von früheren Zeiten lernen können. Dazu der Gletschergartendirektor Andreas Puri.
7: Eis, Gletschereis, Schneefelder, Eisfelder, das ist einfach unglaublich spannende Materie. Und wenn man sich ein bisschen mit dem auseinandersetzt, merkt man eigentlich, wie faszinierend es ist. Da findet man Sachen, die Tausende von Jahren alt sind. Oder man findet Informationen über Klimaschwankungen in der Vergangenheit. Und die Faszination im Publikum ein bisschen rüberzubringen, das ist eigentlich die Intention, die Absicht von dieser Ausstellung.
5: Ausgestellt sind zum Beispiel Knochen, Schuhe oder Werkzeuge von früheren Zeiten. Die Sonderausstellung «Schatzkammer Eis» im Gletschergarten Luzern geht bis im nächsten August.
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Wenn ihr hier im Auto schön mit singt und euch mitbewegt, dann braucht ihr auch gar keine Sitzheizung mehr an dem herbstlichen Mittwochmorgen. Frische Temperaturen heute zum astronomischen Herbstanfang. Um die 8 bis 10 Grad. Am Nachmittag wird es wieder wärmer mit 21 Grad.

0: Guten Morgen mit Radio Zentral. Vielleicht steht ihr gerade an der Kaffeemaschine. Das Zucker schon rein da und das Rämmchen auch noch gerade reinrühren und untermischen. Fehlt nur noch ein ordentlicher Schuss. Gute Laune. Und die gibt's da.
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6: Es ist der Mittwoch, morgen um 9 Uhr. Wir haben 8 Grad zur See und 11 Grad sind zu lachen.
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7: Das Eigenkapital der UBS sorgt im Ständerat für Diskussionen. Der Zürichsee hat immer noch rekordtiefen Wasserstand. Und die Schweizer leiden unter Schlafproblemen. Am Mikrofon ist Andrea Weiss. Der Ständerat diskutiert im Moment über schärfere Eigenkapitalvorschriften für systemrelevante Banken. Betroffen ist nur die Grossbank UBS. Der Bundesrat will die UBS dazu verpflichten, Beteiligungen an ausländischen Tochtergesellschaften mit 100% hartem Eigenkapital abzusichern. Dies nach dem Untergang der Credit Suisse vor 3,5 Jahren. Die Finanzministerin Karin Keller-Sutter mahnt in der Ständeratsdebatte.
8: Die vollständige Unterlegung verhindert, dass Verluste im ausländischen Tochtergesellschaften das Schweizer Stammhaus anstecken und so die Finanzstabilität in der Schweiz gefährden. Der Bundesrat will zum Schutz der Volkswirtschaft alle Sicherheitsmaßnahmen treffen, um eine Abwicklung, wenn immer möglich, zu verhindern. Die UBS ist global systemrelevant. Ihre Bilanzsumme übersteigt die jährliche Wirtschaftsleistung der Schweiz um das 1,5-fache. Das Risiko einer solchen Abwicklung will der Bundesrat vermeiden.
7: Die Wirtschaftskommission des Ständerates beantragt eine Unterlegung der Auslandsbeteiligungen, zumindest 50%. Die neuen Regeln im Bankengesetz werden seit Wochen intensiv diskutiert. Die Diskussion im Ständerat läuft noch, der Entscheid wird demnächst erwartet. Die Bundespolizei FEDPOL ermittelt gegen Gruppen, die Minderjährige zu brutalen Taten nötigen. In der Schweiz sind bereits rund 20 Fälle bekannt, schreiben die Tamedia-Zeitungen. Bei einem Drittel gehe es um Tatverdächtige und bei zwei Dritteln um in der Schweiz wohnhafte Opfer. Die meist minderjährigen Opfer würden gezielt zu Selbstverletzungen und teils zum Suizid gedrängt. Aufgrund des rekordtiefen Wasserstands auf dem Zürichsee müssen Teile der Schiffsbesatzungen früher als üblich in die Werft wechseln. Dort helfen sie bei Revisionen und Umbauten der Schiffe mit. Wie der Tagesanzeiger schreibt, fährt die Zürichsee Schifffahrtsgesellschaft nur noch 40 statt normalerweise über 100 Kurse. Auch die Limmatboote bleiben bis nächsten Frühling außer Betrieb. Der Zürichsee hat derzeit den tiefsten Stand seit der Inbetriebnahme des Platzspitzwehrs vor über 70 Jahren erreicht. Fast jede dritte Person in der Schweiz schläft zu wenig. Unter der Woche würden demnach knapp 30% weniger als 6 Stunden schlafen. Sven Stadelmann mit Einzelheiten.
9: Ein paar Stunden Schlaf und einen Kaffee am Morgen, das scheint für viele Leute Alltag zu sein. Laut einer Hilsana-Umfrage kommt gerade mal knapp ein Drittel der Befragten auf mehr als 7 Stunden Schlaf. Die meisten Erwachsenen brauchen aber 7 bis 9 Stunden Schlaf, sagt ein Schlafexperte zu 20 Minuten. Kein Wunder, fühlen sich dann 36% müde und erschöpft. Und nicht nur das lange Schlafen scheint ein Problem zu sein. 30% haben Mühe einzuschlafen, 29% verwachen sogar in der Nacht.
7: Wir schauen auf die Börse. Der SMI im Moment im Minus 0,02%. Der DAX im Plus 0,02%. Ein US-Dollar gibt es im Moment für 82 Rappen und ein Euro für 93. Vier Minuten nach dem 9. Wir schauen auf die Strasse. Da haben wir noch die Meldung von... Einen Moment schnell. Da, H4, Talstrasse, Zielbruckstrasse zwischen dem Übergang von der A14 und dem Kreisel Zielbruck, dort in beide Richtungen, wo es stockt. Ich wünsche weiterhin ganz eine gute Fahrt.
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7: Wir schauen aufs Wetter. Es ist eigentlich einfach zum Erzählen in den nächsten paar Tagen. Also auch heute sehr viel Sonnenschein, ein paar Schleierwolken, die es rum haben, die stören aber nicht weiter. Das heute bei um die 20 Grad. Und auch in den nächsten Tagen geht es so weiter. Viel Sonnenschein, um die 20 Grad Temperaturen.
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0: Es ist morgen um 10 Uhr, zu Ende messen mit 12 Grad im Moment, zu Andermatt sind es 8.
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0: Im Kanton Schweiz gibt es eine neue Asylunterkunft. Der Ständerat beschließt härtere Eigenkapitalvorschriften für die UBS. Und der Zürichsee hat immer noch rekordtiefen Wasserstand. Am Mikrofon ist Andrea Weiss. Im Kanton Schweiz gibt es eine neue Unterkunft für unbegleitete minderjährige Asylsuchende. In Seewen im ehemaligen Hotel Helvetia, früher Bargarola, entsteht ein neues Durchgangszentrum. Dort hat das Platz für bis zu 65 Asylsuchende, schreibt der Kanton Schweiz. Die bisher im Durchgangszentrum in Benau und in Ibach untergebrachten Minderjährigen und jungen Erwachsenen werden in die Unterkunft Seemattliweg 9 in Seewen umziehen. In Benau und Ibach hat es dann wieder Platz für Erwachsene und Familien. Die Unterkunft in Seewen geht Ende Jahr in Betrieb. Der Ständerat hat über die Bankenregulierung entschieden. Die Grossbank UBS soll ihre Beteiligungen im Ausland zu 90% mit hartem Kernkapital unterlegen müssen. Der Ständerat geht damit leicht weniger weit, als der Bundesrat dies wollte. Die Finanzministerin Karin Keller-Sutter machte sich in der Debatte für eine 100%ige Unterlegung stark.
2: Die vollständige Unterlegung verhindert, dass Verluste im ausländischen Tochtergesellschaften das Schweizer Stammhaus anstecken und so die Finanzstabilität in der Schweiz gefährden. Der Bundesrat will zum Schutz der Volkswirtschaft alle Sicherheitsmaßnahmen treffen, um eine Abwicklung, wenn immer möglich, zu verhindern. Die UBS ist global systemrelevant. Ihre Bilanzsumme übersteigt die jährliche Wirtschaftsleistung der Schweiz um das 1,5-fache. Das Risiko einer solchen Abwicklung will der Bundesrat vermeiden.
0: Die UBS und auch große Wirtschaftsverbände haben sich in den letzten Tagen gegen die 90%-Regel gewehrt. Die Regulierung würde die Wettbewerbsfähigkeit nachhaltig einschränken. Aufgrund des rekordtiefen Wasserstands auf dem Zürichsee müssen Teile der Schiffsbesatzungen früher als üblich in die Werft wechseln. Dort helfen sie bei Revisionen und Umbauten der Schiffe mit. Wie der Tagesanzeiger schreibt, fährt die Zürichsee Schifffahrtsgesellschaft nur noch 40 statt normalerweise über 100 Kurse. Auch die Limmatboote bleiben bis nächsten Frühling außer Betrieb. Der Zürichsee hat derzeit den tiefsten Stand seit der Inbetriebnahme des Platzspitzwehrs vor über 70 Jahren erreicht. Die Spritpreise in den USA ziehen weiter deutlich an. Deswegen prüft die US-Regierung einen Exportstopp für Diesel. Die USA produzierten viel Diesel und eine Unterbrechung der Ausfuhren könnte auch einen kleinen Effekt auf die Spritpreise im Land haben, sagte US-Präsident Donald Trump am Rande der UNO-Versammlung in New York. Das könnte auch Europa spüren. Die Ölpreise dagegen sind in den USA heute bereits etwas gesunken. Dies nach Gesprächen zwischen den USA und dem Iran. Die Gespräche am Rande der Versammlung seien sehr produktiv gewesen, so Trump. Ein weiteres Treffen sei in naher Zukunft geplant. Gleich 4 Minuten nach dem 10 Uhr und es sieht gut aus auf der Strasse in der Region. Ihr habt freie Fahrt.
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0: Wir schauen aufs Wetter. Ab heute sind wir im astronomischen Herbst. Das Wetter bleibt aber spätsommerlich. Am Morgen können ein paar Nebelfelder umziehen, sonst gibt es einen Haufen Sonne heute. Das bei höchstens 21 Grad. Morgen Donnerstag gibt es einen Sonnenwolkenmix mit 22 Grad. Vom Freitag bis am Sonntag gibt es dann amix lokal Nebel am Morgen und den Tag durch Sonne mit Wolken. Temperaturen gehen am Wochenende zum Teil bis auf 26 Grad hoch.
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Hallo zusammen, das ist der Martin aus Thuringen. Ich wünsche mir ein Lied von UB40, gleichwelles. Ich wünsche allen einen schönen Tag. Die auch krank sind, dass sie wieder gesund werden. Und habt nicht Sorge.

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4: Elfi ist es jetzt geworden. In Hüniberg, da sind es 14 Grad und in Wallenstadt 13 Grad.
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5: Im Kanton Schweiz gibt es eine neue Asylunterkunft. Der Ständerat beschließt härtere Eigenkapitalvorschriften für die UBS. Und als Pensionär in der Schweiz zu leben, lohnt sich immer noch. Am Mikrofon ist Andrea Weiss. Im Kanton Schweiz gibt es eine neue Unterkunft für unbegleitete minderjährige Asylsuchende. In Seewen im ehemaligen Hotel Helvetia, früher Bargarola, entsteht ein neues Durchgangszentrum. Dort hat es Platz für bis zu 65 Asylsuchende, schreibt der Kanton Schweiz. Die bisher im Durchgangszentrum in Benau und in Ibach untergebrachten Minderjährigen und jungen Erwachsenen werden in die Unterkunft in Seewen umziehen. In Benau und Ibach hat es dann wieder Platz für Erwachsene und Familien. Die Unterkunft in Seewen soll Ende Jahr in Betrieb gehen. Die UBS soll künftig mehr Geld für Krisen auf die Seite legen müssen. Das will der Ständerat. Damit sich eine Bankenkrise wie der Untergang der Credit Suisse nicht wiederholt, sollen systemrelevante Schweizer Banken künftig ihre Beteiligungen an ausländischen Tochtergesellschaften mit 90% hartem Eigenkapital unterlegen müssen. Das ist doppelt so viel wie heute. Damit geht der Ständerat weniger weit als der Bundesrat, aber weiter als die vorberatende Kommission. Als nächstes berät der Nationalrat darüber. Die Schweiz gehört weltweit weiterhin zu den besten Ländern für Rentner. In einem internationalen Vergleich belegt das Land allerdings nur noch den 4. Platz nach dem 3. Rang im Vorjahr und dem Spitzenplatz vor 2 Jahren. Die Schweiz punktet vor allem in den Bereichen Gesundheit und Lebensqualität, zeigt ein Bericht. Die besten Bedingungen für Bürger im Rentenalter bietet derzeit Norwegen. Die Spritpreise in den USA ziehen weiter deutlich an. Deswegen prüft die US-Regierung einen Exportstopp für Diesel. Die USA produzierten viel Diesel und eine Unterbrechung der Ausfuhren könnte auch einen kleinen Effekt auf die Spritpreise im Land haben, sagte US-Präsident Donald Trump am Rande der UNO-Versammlung in New York. Das könnte auch Europa spüren. Die Ölpreise dagegen sind in den USA heute bereits etwas gesunken, dies nach Gesprächen zwischen den USA und dem Iran. Die Gespräche am Rande der Versammlung seien sehr produktiv gewesen, so Trump. Ein weiteres Treffen sei in naher Zukunft geplant.
4: Da können wir ganz ohne Stress weiterfahren. Stocken tut nie nicht, kommt sicher euch ein Ziel.
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4: Ja, was wenn wir da noch mehr sagen? Einfach strahlender Sonnenschein am heutigen Mittwoch. Am Abend können Sie ein paar Wolken dazugeben. Temperatur heute am Nachmittag bei 21 Grad. Und die weiteren Aussichten morgen am Donnerstag, da gibt es einen Mix aus Wolken und Sonne bei 22 Grad. Der Freitag und der Samstag, und dort haben wir vor allem am Morgen ein bisschen Nebel. Sonst ist es einfach nur sonnig mit ein paar hohen Wolken dazu. 22 Grad am Freitag und warme 25 Grad sogar am Samstag. Jetzt ist es 3 Minuten ab 11 Uhr.
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4: Ja, etwa noch eine Stunde und dann gibt es zum Mittagessen eine rechte Portion breitesten Musikmix. Gibt es aber jetzt schon auf die Ohren. Girl is on fire. Alicia Keys haben wir für euch bereit gemacht in dieser Stunde. Da fängt es mit Vaya con Dios. Und natürlich der Toto Cotugno, die beste musikalische Begleitung. Also bis zu euch ins Mittagessen. Kurzweilige Unterhaltung, das wünscht der Thomas Berger.

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3: Jetzt ist es 11:30 Uhr.
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4: Am Mikrofon ist Andrea Weiss. Im Kanton Schweiz gibt es eine neue Unterkunft für unbegleitete minderjährige Asylsuchende. In Seewen, im ehemaligen Hotel Helvetia, früher Bargarola, entsteht ein neues Durchgangszentrum. Dort hat es Platz für bis zu 65 Asylsuchende, schreibt der Kanton Schweiz. Die bisher im Durchgangszentrum in Benau und in Ibach untergebrachten Minderjährigen und jungen Erwachsenen werden in die Unterkunft in Seewen umziehen. In Benau und Ibach hat es dann wieder Platz für Erwachsene und Familien. Die Unterkunft in Seewen soll Ende Jahr in Betrieb gehen. Die UBS soll künftig mehr Geld für Krisen auf die Seite legen müssen. Das will der Ständerat. Damit sich eine Bankenkrise wie der Untergang der Credit Suisse nicht wiederholt, sollen systemrelevante Schweizer Banken künftig ihre Beteiligungen an ausländischen Tochtergesellschaften mit 90% hartem Eigenkapital unterlegen müssen. Das ist doppelt so viel wie heute. Damit geht der Ständerat weniger weiter als der Bundesrat, aber weiter als die vorberatende Kommission. Als nächstes berät der Nationalrat darüber. Schweizer ziehen in ihrem Leben durchschnittlich 5-mal um. Dies berichtet das Immobilienportal New Home. Knapp ein Drittel sei bislang höchstens 2-mal umgezogen und ein Drittel mehr als 5-mal, heißt es in der Umfrage. Trotz der angespannten Situation auf dem Wohnungsmarkt findet fast jede zweite Person ihr neues Zuhause innerhalb von 3 Monaten.
5: Kein Stau und freie Fahrt, so sieht es im Moment aus auf den Strassen im Zentralland. Ja, und es blendet heute nur einmal, könnte man sagen. Viel Sonne gibt es eher auf den Abend hin, da und dort ein bisschen Wolken. 21 Grad sind es heute am Nachmittag und morgen am Donnerstag, da gibt es also einen Mix aus Sonne und Wolken mit 22 Grad. Der Freitag und der Samstag, dort starten wir jeweils mit ein bisschen Nebel im Tag rein. Sonst ist sonnig mit ein paar höheren Wolken dazu. 22 Grad am Freitag und warme 25 Grad am Samstag.
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6: Am Mikrofon der Pascal Linder. Im Kanton Nidwalden kann der öffentliche Verkehr weiter ausgebaut werden. Der Landrat sagt einstimmig Ja zu einem Kredit von rund 17 Millionen Franken für die nächsten 2 Jahre. Damit gibt der Kanton mehr aus als beim letzten Mal. Das, weil es neue Angebote gibt, sagt die Baudirektorin Therese Rotzer.
7: Zum einen kommt der Halbstundentakt zwischen Luzern und Engelberg durchgehend den ganzen Tag. Es gibt neues Rollmaterial, das hohe Kosten auslöst jetzt im Moment. Und wir können auch den Busbetrieb, vor allem bei den Seelinien, ausbauen. Das ist sehr erfreulich, aber das kostet halt auch entsprechend.
6: Der ÖV zu Nidwalden wird 60% mehr gebraucht als noch vor ein paar Jahren. Darum ist sich der Landrat einig, der Ausbau sei nötig. Der geplante Windpark auf dem Roswiler Berg wird deutlich kleiner. Beim Projekt bei Roswil plant das Zentralschweizer Energieunternehmen CKW nur noch mit 2 statt mit 4 Windrädern. Grund dafür ist ein Windgutachten. Das zeigt unter anderem, dass die Windstärke tiefer ist als ursprünglich angenommen. Auf die Frage, ob das nicht schon vorher absehbar gewesen sei, sagt der CKW-Mediensprecher Christoph Hug.
8: Die Windstärke haben wir nicht können davon ausgehen, dass die tiefer oder deutlich tiefer ist als das im Windatlas innen steht. Was vorhersehbar war, ist ein bisschen, dass die Windräder sich teilweise den Wind wegnimmt nach den Verwirbelungen hinten dran, dass das nächste Windrad nicht den gleichen Ertrag erzielt. Aber das sieht man dann auch erst im Windgutachten, wie hoch was die Ertragsminderungen oder Stromproduktionsminderungen sind. Und von dem her, das ist ein bisschen absehbar gesehen, die Windstärke nicht.
6: Trotzdem könnten die zwei geplanten Windräder laut der CKW jährlich Strom für etwa 2804 Personenhaushalt produzieren. In den nächsten Monaten wird der Energieversorger das angepasste Projekt mit den kantonalen Behörden besprechen und nächstes Jahr über das weitere Vorgehen informieren. Die Glarner Regierung will mehr Tempo bei der Umfahrung Netstel-Glarus. Der Bund plant das Strassenprojekt erst aufs Jahr 2055 an. Der Glarner Regierungsrat fordert, dass die Umfahrung 10 Jahre früher kommt. Das wegen der grossen Verkehrsbelastung auf der wichtigsten Strassenverbindung vom Glarnerland, der N17, die zumindest durch Netstel und Glarus führt. Der Baudirektor vom Kanton Glarus, der Thomas Giudi, argumentiert:
3: Ja, ich glaube, es ist bis auch ausserhalb vom Kanton den Leuten bewusst, dass die Staumeldungen, die auch im Radio Zentral teilweise kennen, dass die heute schon Tatsache sind. Und weil wir ein Kanton sind, wo vor allem von den Hauptachsen abhängig ist, ist es eine Situation, die nicht haltbar ist und dementsprechend auch schwierig ist, zum akzeptieren, dass wir erst im Ausbauschritt 2055 zum Zug kommen sollen. Darum ist klar, für den Kanton Glarus muss es eine frühere Umsetzung geben und an dem arbeiten und das fordern wir.
6: Auch bei dem Bahnprojekt fordert die Regierung Nachbesserungen. Unter anderem soll der geplante Doppelspurausbau im tiefen Winkel bei Müllenhorn am Walensee weiterverfolgt werden. Dort ist im Moment der einzige einspurige Streckenabschnitt von der Linie Hamburg-Chur.
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20 Minuten noch, dann ist es Mittag um 12 Uhr und gleich ist es soweit ab 12 Uhr, dann Central Info am Mittwoch Mittag mit einem Update, was in der Region, in der Schweiz und außerhalb der Landesgrenzen passiert. Ja, was muss im Kanton Zug anders werden und was soll gleich bleiben? Solche Fragen stellt Radio Central bei den Interviewporträts vor der Regierungsratswahlen Anfang Oktober. Als nächstes antwortet Jessica Gauch von der SP und Joël Gauthier von der GLP. Die beiden wollen neu in die Zuger Regierung einziehen. Und über das reden wir auch. Seewe kommt nämlich gleich ein Asylzentrum über in ehemaligen Barcarola, wo heute das Hotel Helvetia ist, soll ab Ende Jahr bis zu 60 Flüchtlinge wohnen. Wie die Gemeinde Schweiz von dieser neuen Unterkunft profitiert, das dann, wie gesagt, ab 12 Uhr. Im Zentralinfo, Evelyn Lehmann begleitet euch über den Mittag. Ich bin der Thomas Berger, wünsche einen guten und natürlich noch einen sonnigen Mittwoch.

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7: Zur Wochenmitte am Mittwoch liegt das Heizöl Öko-Schwefelarm bei einer Abnahme ab 3000 Liter bei 161 Franken 83 für 100 Liter. Wer ab 6000 Liter bestellt, zahlt 160 Franken 10.
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7: Zusammen starten wir in die Mittagspause. Es ist 12 Uhr, 13 Grad Sandermatt, 14 Grad sind es Baumann.
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9: Die UBS muss in Zukunft mehr Geld auf die Seite legen. Das Schweizer Stromnetz kann ausgebaut werden. Und als Pensionär in der Schweiz leben lohnt sich immer noch. Am Mikrofon ist Andrea Weiss. Die UBS soll künftig mehr Geld für Krisen auf die Seite legen müssen. Das will der Ständerat. Damit sich eine Bankenkrise wie der Untergang der Credit Suisse nicht wiederholt, sollen systemrelevante Schweizer Banken künftig ihre Beteiligungen an ausländischen Tochtergesellschaften mit 90% hartem Eigenkapital unterlegen müssen. Das ist doppelt so viel wie heute. Damit geht der Ständerat weniger weit als der Bundesrat, aber weiter als die vorberatende Kommission. Als nächstes berät der Nationalrat darüber. Der Ausbau des Schweizer Stromnetzes soll schneller vorankommen. National und Ständerat haben sich beim sogenannten Netzexpress weitgehend geeinigt. Unter anderem sollen bestehende Höchstspannungsleitungen einfacher saniert oder ersetzt werden können. Das ist nötig, weil mehr als 60% dieser Leitungen bereits 50 bis 80 Jahre alt sind. Gleichzeitig muss das Netz für die zunehmende Stromproduktion aus erneuerbaren Energien ausgebaut werden. Offen ist nur noch eine Differenz bei den Kompetenzen der Stromaufsicht ElCom. Damit befasst sich nochmals der Ständerat. Die Schweiz verstärkt im kommenden Jahr ihren Einsatz zugunsten der friedensfördernden Mission in Bosnien und Herzegowina mit maximal 12 zusätzlichen Armeeangehörigen. Nach dem Ständerat hat auch der Nationalrat dazu Ja gesagt. Die Friedensmission wird von der EU geleitet. Der Einsatz von zusätzlichen Armeeangehörigen soll über 2 Millionen Franken kosten. Die Schweiz unterstützt die friedensfördernde Mission in Bosnien und Herzegowina seit über 20 Jahren. Die Schweiz gehört weltweit weiterhin zu den besten Ländern für Rentner. In einem internationalen Vergleich belegt das Land allerdings nur noch den 4. Platz nach dem 3. Rang im Vorjahr und dem Spitzenplatz vor 2 Jahren. Die Schweiz punktet vor allem in den Bereichen Gesundheit und Lebensqualität, zeigt ein Bericht. Die besten Bedingungen für Bürger im Rentenalter bietet derzeit Norwegen. Auf Deutschlands höchstem Berg, der Zugspitze, haben sich mehrere Kubikmeter Felsen gelöst und eine große Staubwolke verursacht. Verletzt wurde niemand. Wie viel Gestein in etwa abbrach, sei schwer zu sagen, melden die Behörden. Mitarbeiter der Zugspitzbahn beobachten die Lage derzeit aus der Ferne. Es seien aber weder Gebäude noch Wege in dem Gebiet von dem Felssturz betroffen.
7: Aufpassen, wenn ihr unterwegs sind auf der A2 von Basel her Richtung Luzern. Auf der Höhe Dagmersellen hat ein Auto eine Panne. Der Standstreifen ist blockiert. Allen unterwegs ein gutes Weiterkommen.
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7: Wie es an der Wetterfront heute am Nachmittag weitergeht, das sagt uns jetzt gerade der Klaus Marquardt aus dem Zentralwetterstudio.
10: Der Nachmittag bringt weiterhin strahlender Sonnenschein und viel blauer Himmel. Die Temperaturen erreichen um die 21 Grad, der Wind ist schwach. Erst gegen Abend machen sich dann von Norden her erste hohe Wolkenschleier bemerkbar. Heute Nacht wechseln durchziehende hohe Wolkenfelder und klare Phasen sich ab. Der morgige Donnerstag bringt dann deutlich mehr Wolken. Am Vormittag hat es vor allem ausdehnte hohe Wolken, da schimmert die Sonne noch durch. Am Nachmittag werden die Wolken dann dichter und sorgen für immer mehr Konkurrenz am Himmel. An der Höchsttemperatur ändert sich nicht wirklich viel. Die liegen im Bereich von 20 bis 21 Grad. Westwind kommt auf. Die 0-Grad-Grenze sinkt bis zum Abend auf 3300 bis 3400 Meter. Ab dem Freitag dominiert dann wieder ganz klar die Sonne. Am Wochenende wird es noch sportsommerlich warm mit Höchstwert von 25 bis 26 Grad.
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7: Und das sind unsere Themen während dem Mittag. Seewen kommt gleich ein Asylzentrum über. Der Kanton Nidwalden gibt grünes Licht für mehr ÖV. CKW muss beim Windkraftprojekt Rauswiler Berg umplanen. Bei unserer Zuger Regierungsratswahlvorschau sind heute Jessica Gauch und Joël Gauthier im Fokus. Und der Nazistar Juan Manzambi fühlt sich wohl in der Premier League.
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11: Im Studio Marc Zimmermann. Um die 60 Flüchtlinge wohnen ab Ende Jahr im Hotel Helvetia Zeewe. Im ehemaligen Park Carola sollen unbegleitete Jugendliche und junge Erwachsene aus verschiedenen Ländern einziehen. Was das für die Gemeinde Schweiz bedeutet und für die heutigen Hotelbetreiber, gehört ihr im Beitrag von Lucien Rahm.
12: Das Hotel Helvetia stellt seinen Betrieb bis Ende Jahr ein. Dann kommen Flüchtlinge rein. Sie kommen vor allem aus Afghanistan, Somalia und aus der Ukraine und sind 16 bis etwa 20. Bis jetzt waren sie in den Durchgangszentren in Benau und Zibach. Dort werden sie aber langsam eng, weil der Kanton konstant viele Flüchtlinge betreut, sagt die Vorsteherin vom Kantonalen Amt für Migration, Thun Desalay.
13: Und für den Kanton Schweiz bedeutet das, dass wir die bestehenden der Platz in den Durchgangszentren, dass die stark beansprucht werden. Gleichzeitig muss der Kanton jederzeit auch in der Lage sein, neue zugewiesene Personen unterzubringen. Und insbesondere ist es auch wichtig, dass wir für kurzfristige Entwicklungen genügend Kapazitäten bereithalten können.
12: Mit dem Hotel Helvetia haben sich darum eine gute Gelegenheit ergeben, ein neues Heim im Kanton aufzutun. Die Besitzer vom Hotel haben das von sich aus im Kanton angeboten.
13: Und das Gebäude befindet sich in einem sehr guten Zustand und hat auch die richtige Grösse und die richtigen räumlichen Voraussetzungen für die Unterbringung.
12: Einzige Küche müssen wir neu machen. Die Flüchtlinge machen während ihrer Zeit im neuen Asylzentrum Zeewe eine Ausbildung, sagt Thun Desalay.
13: Also in der Regel geht es dann darum, dass sie zuerst Deutsch lernen. Oder? Und zwar intensiv werden sie beschult im Zentrum. Oder? Und das geht in der Regel ungefähr 4 bis 5 Monate. Und nachher, je nachdem wie schnell sie sind, können sie in die AOZ und dort wird eine Tagesstruktur angeboten und dort werden sie auch wieder intensiv Deutschunterricht haben. Und gleichzeitig haben sie auch dort Ergänzungskurs für Mathematik, für Informatik und auch für Allgemeinbildung.
12: Während dieser Zeit bleiben die minderjährigen Flüchtlinge auch in den Unterkünften vom Kanton, bevor sie später an die Gemeinden übergeben werden. Das neue Asylheim Zeewe, das wird rund um die Tour vom Personal vom Unternehmen ORS betreut. Die ORS ist auf den Betrieb von Asylheim spezialisiert. Das Personal steht auch zur Verfügung, wenn Anwohner Fragen haben oder auffällige Probleme melden wollen.
13: Rund um die Uhr sind Betreuungspersonen vor Ort, die Ansprechpersonen sind für die Jugendlichen, aber auch für Personen von draussen, die irgendein Problem haben. Und sie stehen immer zur Verfügung, 24 Stunden, 7 Tage. Und sie begleitet auch die Jugendlichen im Tagesablauf und sie sind auch dazu zuständig, auf Fragen und Probleme zu reagieren.
12: Einziehen sollen Flüchtlinge ins alte Park Carola Zeewe schrittweise ab Ende Jahr.
11: Der Lucien Rahm hat berichtet. Wir wechseln das Thema. Die Nidwalden fährt in Zukunft noch mehr Züge und Busse. Der Landrat bewilligt rund 17 Millionen Franken für das ÖV-Angebot in den nächsten beiden Jahren. Damit wird unter anderem der Halbstundentakt von der Zentralbahn zwischen Luzern und Engelberg mitfinanziert. Auch bei einzelnen Buslinien gibt es Verbesserungen. Auch wenn der Ausbau einstimmig angenommen worden ist, würde sich GLP noch mehr wünschen, sagt die Landrätin Annette Blättler.
14: Es sind zwei Sachen, die wir darauf hingewiesen haben. Das eine ist die Anbindung der Seegemeinde, dass dort mit den Verbindungen auf Zürich und auf Basel, dass wir das optimieren können. Und das andere, was wir angereitet haben, ist vor allem gegen den Oben und am Morgen früh. Die Obenverbindungen, die früh ausgedünnt werden sollten. Das heisst, wenn ich am 5 Uhr in Zürich losgehe, habe ich schon keinen Halbstundentakt mehr auf Engelberg, nur noch bis auf Stanz. Und das andere ist am Wochenende, wo am Morgen die Frühverbindungen einfach nicht vorhanden sind.
11: Der Ausbau braucht es wegen einem regelrechten ÖV-Boom. Seit 2021 ist die Nachfrage zu Nidwalden um 60% aufgegangen. Das Zentralschweizer Energieunternehmen CKW muss beim geplanten Windpark auf dem Ruswiler Berg umplanen. Statt mit 4 Windrädern plant der Energieversorger beim Projekt bei Ruswil nur noch mit 2 Windrädern. Grund dafür ist ein Windgutachten, sagt der CKW-Mediensprecher Christoph Hug.
15: Wir haben Windmessungen gemacht am Rausmüllerberg oben und die Windmessungen haben deutlich geringere Windstärke angezeigt, als das im Windatlas innen steht. Das ist der eine Punkt. Und der zweite Punkt ist, dass die Windräder sich gegenseitig den Wind wegnehmen, so wie sie im Layout innen sind im Moment. Und das führt dazu, dass wir das Projekt von 4 auf 2 Turbinen würden mal reduzieren.
11: Die 2 geplanten Windräder könnten aber trotzdem laut CKW jährlich Strom für etwa 2804 Personenhaushalte produzieren. In den nächsten Monaten wird der

0: Anlage eingebaut. Das Grundwasser aus dem Tal von der kleinen Emme macht etwa 5% vom Luzerner Trinkwasser aus. In der Stadt Luzern gibt die Verkehrsführung von der Bahnhofstrasse politisch zu reden. Die FDP-Stadtparlamentarier Lukas Blaser und Marc Buchecker fordern Verbesserungen für Velofahrer und Fußgänger. Vor allem zwischen der Koppelbrücke und dem Luzerner Theater käme es auf der Strasse, die für den Autodurchgangsverkehr gesperrt ist, immer wieder zu Konflikten. Die Begegnungszone ist gleichzeitig eine wichtige Veloroute. Die beiden FDPler wollen eine klare Trennung vom Fuss- und Veloverkehr. Daniel Salzmann, langjähriger Chef der Luzerner Kantonalbank, tritt per Ende Jahr zurück. Sein Nachfolger heisst Stefan Studer, teilt die LUKAB mit. Der Stefan Studer ist seit über 10 Jahren Mitglied der Geschäftsleitung. Er verantwortet das Privat- und Gewerbekundengeschäft. Der abtretende CEO Daniel Salzmann soll bei der Luzerner Kantonalbank bleiben. Er ist für die Wahl im Verwaltungsrat an der GV im April nominiert. Und im Kanton Obwalden soll die Steuererklärung einfacher werden, das mit einer besseren Software. Das Obwaldner Kantonsparlament beantragt für das 1,4 Millionen Franken. Mit der neuen Steuersoftware sollen in den nächsten 9 Jahren über 1 Million Franken gespart werden. Das Pilotprojekt macht der Kanton Obwalden zusammen mit dem Kanton Nidwalden. Und dann gehen wir noch in den Kanton Zug mit einer Vorschau. Wieso wollen Sie in die Zuger Regierung und welche Menschen sollen im Kanton Zug noch mehr zu Wort kommen? Sehr viele Fragen stellt Renato Götte an Zuger Regierungsratskandidaten vor den Wahlen Anfang Oktober. Das sind die Interviewporträts der Herausforderinnen Jessica Gauch und Joëlle Gauthier.
1: Name?
2: Jessica Gauch.
1: Alter?
2: 32.
1: Partei?
2: SP.
1: Aktueller Beruf?
2: Juristin.
1: Meine grösste Stärke?
2: Meine Kompromissbereitschaft.
1: Meine grösste Schwäche?
2: Leicht Workaholic.
1: Warum möchte ich in die Zuger Regierung?
2: Weil ich es einfach wichtig finde, dass dort endlich wieder eine linke Vertretung drin ist.
1: Was will ich im Kanton Zug verändern?
2: Das Wohnthema ist das wichtigste Thema für mich und das möchte ich gerne angehen, insbesondere mit einem Wohnfonds.
1: Was will ich im Kanton Zug beibehalten?
2: Das Kleinstädtische und gleichzeitig das internationale Weltoffen.
1: Welche drei Themen sind mir besonders wichtig?
2: Mein wichtigstes Thema ist sicher Wohnen und natürlich auch Klimaschutz und Gleichstellung.
1: Was darf im Kanton Zug auf keinen Fall noch teurer werden?
2: Die Mieten.
1: Wann habe ich zuletzt meine Meinung geändert und warum?
2: Dass ich eigentlich Juristin bin, aus dem Grund, dass ich auch ein bisschen für die Leute die Welt verbessern wollte. Und habe aber auch gemerkt, dass ich dort einfach anstehe, weil manchmal auch unsere Gesetze einfach nicht dem entsprechen. Deswegen bin ich auch in der Politik.
1: Welche Bevölkerungsgruppe muss in der Zuger Politik noch mehr angehört werden?
2: Pflegende, Polizistinnen, all die Bevölkerungsgruppen, die keine starke Lobby haben, nicht weit unternehmen.
1: Mein Lieblingsplatz im Kanton Zug ist?
2: Das Brückli und alles, was am See ist.
1: Wo gefällt es mir weniger im Kanton Zug?
2: Überall dort, wo Wohnungen gebaut werden, wo Luxussanierungen sind.
1: Mein grösstes Vorbild ist?
2: Im Moment habe ich das Buch von der Gala del Ponte gelesen. Sie ist ja eine sehr international anerkannte Juristin. Ich finde, es ist einfach unglaublich beeindruckend, wie sie sich immer wieder einsetzt und auch gegen Ungerechtigkeit in der Welt ankämpft.
1: Mein Lieblingszuger oder meine Lieblingszugerin ist?
2: Mein Vater.
1: Name?
3: Mein Name ist Joëlle Gauthier.
1: Alter?
3: Ich bin 40.
1: Partei?
3: GLP.
1: Aktueller Beruf?
3: Ich arbeite bei der Bank.
1: Meine grosse Stärke?
3: Ich nehme meine Aufgaben sehr ernst, aber ich nehme mich selber nicht zu wichtig.
1: Meine grösste Schwäche?
3: Ich bin sicher weniger präsent als jetzt andere Politiker. Aber es hat damit zu tun, ich suche jetzt nicht den nächsten Scheinwerfer oder die nächste Schlagzeile.
1: Warum möchte ich in die Zuger Regierung?
3: Am Schluss ist eine Direktion auch ein bisschen wie ein KMU. Und ich glaube, da kann ich sehr viel von meinen Erfahrungen mitbringen. Als Winzerin, selber Unternehmerin und Bankerin.
1: Was will ich im Kanton Zug verändern?
3: Sei es Infrastrukturen oder neue Quartiere, die entstehen oder Verkehrspolitik. Da würde ich mir wünschen, dass wir auch die Bevölkerung stärker und früher einbeziehen.
1: Was will ich im Kanton Zug beibehalten?
3: Eine Wahnsinnskombination aus internationalen Unternehmen, aus lokalen Traditionen und die Vielfalt, deren müssen wir Sorge haben.
1: Welche

0: Drei Themen sind mir besonders wichtig.
1: Das Unternehmertum, das zweite ist Digitalisierung und das dritte die Erhaltung der Lebensqualität.
0: Was darf im Kanton Zug auf keinen Fall noch teurer werden?
1: Wohnraum.
0: Wann habe ich zuletzt meine Meinung geändert und warum?
1: Ich war beim Gymi-Übertritt. Da war ich initial der Meinung, dass eine Übertrittsprüfung ein gutes Steuerungselement ist. Ich habe mich aber überzeugt, dass es da vielleicht auch andere Faktoren gibt, die man berücksichtigen muss.
0: Mein Lieblingsplatz im Kanton Zug ist?
1: Der Aussichtspunkt im Gucki.
0: Wo gefällt es mir weniger im Kanton Zug?
1: Ich habe nicht so einen Ort, was mir nicht gefällt. Und selbst wenn man irgendwie am Abend spät vom Bahnhof noch durch die Stadt heiläuft, habe ich immer das Gefühl, dass man sich eigentlich sicher fühlt.
0: Mein grösstes Vorbild ist?
1: Einerseits der Helmut Schmidt und auf der anderen Seite Loriot. Loriot hat etwas gesagt, wo sich viele Politiker, glaube ich, auch überlegen sollten. Der beste Platz für einen Politiker ist das Wahlplakat. Dort ist man tragbar, geräuschlos und einfach zu entfernen.
0: Mein Lieblingszoger oder meine Lieblingszogerin ist?
1: Es ist einfach unser Zugersee, der gehört allen und ist für alle zugänglich.
2: Das sind die Wahlporträts von Jessica Gauch und von Joëlle Gauthier. Sie werden am 4. Oktober neu in die Zuger Regierung einziehen. Es kandidieren 10 Personen für die 7 Zuger Regierungsratssitze. Alle Interviewporträts könnt ihr nachlesen auf radiozentral.ch.
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4: Grossbank UBS soll sich stärker gegen mögliche Bankenkrisen absichern. Sie soll darum mehr Geld auf die Seite legen. Der Ständerat hat sich für strengere Regeln bei den Eigenkapitalvorschriften ausgesprochen. Was die Finanzministerin Karin Keller-Sutter dazu sagt, das gehört ihr bei uns dann gleich als nächstes. Ich bin Evelyn Lehmann, geniessen den Mittag.

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1: Geniessen eure Mittagspause. In 8 Minuten, da ist es 12:30. Ja, wer zahlt, wenn eine Grossbank Schwierigkeiten hat? Nach dem Untergang von der Credit Suisse will der Bundesrat verhindern, dass am Ende der Staat einspringen muss. Heute hat der Ständerat über strengere Regeln für die UBS beraten. Nico Eichwald, was ist dabei rausgekommen?
2: 90% vom sogenannten harten Eigenkapital soll die UBS bei ihrer Beteiligung an ausländischen Tochtergesellschaften unterliegen. Das ist deutlich mehr als die 50%, die die Kommission vom Ständerat hat wollen. So soll die UBS bei riskanten Geschäften im Ausland selber dafür zahlen, dass es am Schluss nicht an den Schweizer Steuerzahler hängen bleibt. Für Bundesrätin Karin Keller-Sutter ein logischer Schritt.
3: Wer Risiken eingeht, muss diese auch finanzieren und eigenverantwortlich tragen können. Banken sollen nicht einfach die Steuerzahlerinnen und Steuerzahler in der Schweiz belangen können, wenn im Auslandgeschäft etwas schief geht.
2: Darum will der Bundesrat das Eigenkapital von der UBS stärken.
3: Die Stärkung des Eigenkapitals der UBS ist eine der Kernmaßnahmen zur Stärkung der Finanzstabilität. Es dürfte unbestritten sein, dass das harte Eigenkapital in jeder Krise die wichtigste Stellschraube ist.
2: Der UBS-Chef Sergio Ermutti sieht das anders. Er hat das Parlament und Karin Keller-Sutter in einem Interview mit der NZZ kritisiert. Man will die Position der UBS nicht verstehen, andere sind einfach verwirrt, so der Ermutti. Wenn man das Resultat heute im Ständerat anschaut, ist das wahrscheinlich kein gescheiter Schritt von Sergio Ermutti gewesen. Karin Keller-Sutter widerspricht ihm dann auch heute im Ständerat. Sie sagt, eine Bank mit viel Kapital sei langfristig wettbewerbsfähiger. Und es gehe auch nicht um Geschäfte in der Schweiz, so die Bundesrätin.
3: Die neuen Kapitalvorschriften zielen einzig auf die ausländischen Töchter und explizit nicht auf das Schweizgeschäft der UBS.
2: Als nächstes muss sich der Nationalrat damit befassen.

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1: Es ist 12:30.
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1: Am Mikrofon ist Andrea Weiss. Der Ausbau des Schweizer Stromnetzes soll schneller vorankommen. National- und Ständerat haben sich beim sogenannten Netzexpress weitgehend geeinigt. Unter anderem sollen bestehende Höchstspannungsleitungen einfacher saniert oder ersetzt werden können. Das ist nötig, weil mehr als 60% dieser Leitungen bereits 50 bis 80 Jahre alt sind. Gleichzeitig muss das Netz für die zunehmende Stromproduktion aus erneuerbaren Energien ausgebaut werden. Offen ist nur noch eine Differenz bei den Kompetenzen der Stromaufsicht ElCom. Damit befasst sich nochmals der Ständerat. Im Kanton Aargau wird ein Mann wegen versuchten Mordes angeklagt. Der 47-jährige Ire soll vor 14 Monaten in Britnau seine ehemalige Partnerin mit einem Messer schwer verletzt und dabei ihren Tod in Kauf genommen haben, schreibt die Staatsanwaltschaft Zofingen-Kulm. Sie geht davon aus, dass der Beschuldigte aus Rache handelte, weil die damals 48-jährige Ex-Partnerin die Beziehung kurz zuvor beendet hatte. Die Höhe des geforderten Strafmaßes ist nicht bekannt. Schweizer ziehen in ihrem Leben durchschnittlich 5-mal um. Dies berichtet das Immobilienportal New Home. Knapp ein Drittel sei bislang höchstens 2-mal umgezogen und ein Drittel mehr als 5-mal, heisst es in der Umfrage. Trotz der angespannten Situation auf dem Wohnungsmarkt findet fast jede zweite Person ihr neues Zuhause innerhalb von 3 Monaten.
3: SMI aktuell im Plus bei 0,09%. Im Minus der DAX bei 0,43%. Zu den Devisen, 1 Euro kostet 93,88 Rappen, US-Dollar gibt es für 82,28 Rappen.
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3: Die erste gute Nachricht, es rollt wieder so, wie es muss, auf der A2 von Basel her Richtung Luzern auf der Höhe Dagmersellen. Der Standstreifen, der ist nicht mehr blockiert. Für die, die aus dem Süden heimkommen, anstehen vor dem Gotthardtunnel Richtung Norden. Wir haben 3 Kilometer Stau ab Quinto. Das ist ein Zeitverlust von 30 Minuten. Alle unterwegs, eine gute Fahrt. Spätsommerwetter zum Herbstanfang mit einem Haufen Sonnenschein auch am Nachmittag. Auf den Abend kommen ein paar höhere Wolken dazu. In der Nacht ist es aber verbreitet klar. Morgen Donnerstag erwartet uns ein freundlicher Mix aus Sonne und Wolken bei angenehmen 22 Grad. Ja, und vom Freitag bis am Sonntag ganz viel Sonnenschein. Nur gerade am Morgen kann es lokal ein bisschen Morgennebel haben. 22 Grad am Freitag, warme 24 bis 26 Grad dann am Wochenende.
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0: Musik aus der Westschweiz von Bastian Baker mit «Sing for you». Es ist 20 vor 1.
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0: Die Schweizer Fußballnazi, die bereitet sich im Moment ja in der Türkei aufs nächste Nations League-Spiel vor und die Stimmung, die scheint da gut zu sein. Pascal Linder.
2: Ja, genau. Und zwar ist dort auch unter anderem auch der Juan Manzambi, der Nazi-Star, mit dabei. Und ja, betreffend Stimmung, er fühlt sich wohl bei seinem neuen Club Aston Villa in der Premier League. Das hat der 20-Jährige im Nazi-Camp in der Türkei gesagt, wo er sich im Moment mit der Schweiz aufs Nations League-Spiel gegen Nordmazedonien vom Samstag vorbereitet. Er fühle sich fit für die nächsten Tage mit den Nazi.
3: Ja, heute, ich fühle mich sehr gut. Ich bin auch sehr glücklich, dass ich dabei sein kann mit den Nazio. Und ja, ich hoffe, dass ich spielen kann. Und wenn nicht, ich pushe wieder meine Mannschaft, wie wenn ich verletzt war. Und ja, aber ich fühle mich 100%. Und auch in England, ich fühle mich gut. Mannschaft ist gut, Trainer ist gut, sind gut. Und ja, ich gebe alles, dass ich sehr gut spielen kann.
2: Am Wochenende hat der Juan Manzambi gegen Tottenham sein Startelf-Debüt gefeiert, mit einem Goal und einem Assist. Entsprechend zufrieden zeigt er sich.
3: Ja, für mich das erste Startelf, war sehr glücklich, dass ich anfangen kann. Und ja, mit einem Tor, für mich das auch so wie ein Traum. Ich weiß, der Trainer, er glaubt an mich. Und ja, ich habe gegeben, was ich konnte. Und ja, ein Tor, ich hoffe, dass er glücklich ist von mir.
2: Der Ex-Freiburg-Spieler sieht bei der Premier League vor allem einen Unterschied im Vergleich zu der Bundesliga.
3: Ja, das ist normal anders. Ich denke, wir wissen, Premier League, das ist eine sehr gute Liga in der Welt. Vielleicht die beste Liga. Und ja, wenn ich sagen muss, was ist anders, das ist vielleicht so Intensität, wo das geht vielleicht schneller.
2: Bevor der Juan Manzambi aber wieder in der Premier League shootet, ist er zuerst mit den Nazi unterwegs. Die Schweiz spielt am Samstag im Rahmen der Nations League als erstes auswärts gegen Nordmazedonien. Und noch eine Meldung aus der Formel 1. Der Isaac Hadjar ist auch nächstes Jahr bei Red Bull der Teamkollege von Max Verstappen. Der Rennstall hat den Vertrag mit dem 21-jährigen Franzosen für die nächste Saison verlängert. Beim grossen Preis von Aserbaidschan an diesem Wochenende gibt der Isaac Hadjar außerdem sein Comeback. Wegen einer Verletzung am Handgelenk hat der Franzose die letzten drei Rennen nämlich verpasst.
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1: Sonnig ist der Start im Mittwochnachmittag. Es ist 1, 19 Grad messen wir Zarnen, 17 Grad sind es 12.
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3: Beim Ausbau des Schweizer Stromnetzes soll es schneller gehen. Für die Jockey-Industrie könnte es langsam wieder aufwärts gehen. Und in Berlin gibt es eine grosse Razzia wegen illegalem Schusswaffenhandel. Im Studio Marc Zimmermann, schönen Mittag. Der Ausbau des Schweizer Stromnetzes soll schneller vorankommen. National- und Ständerat haben sich beim sogenannten Netzexpress weitgehend geeinigt. Unter anderem sollen bestehende Höchstspannungsleitungen einfacher saniert oder ersetzt werden können. Das ist nötig, weil mehr als 60% dieser Leitungen bereits 50 bis 80 Jahre alt sind. Gleichzeitig muss das Netz für die zunehmende Stromproduktion aus erneuerbaren Energien ausgebaut werden. Offen ist nur noch eine Differenz bei den Kompetenzen der Stromaufsicht ElCom. Damit befasst sich nochmals der Ständerat. Die Schokoladenindustrie hat das Schlimmste offenbar hinter sich. Nach zwei schwierigen Jahren mehren sich in der Branche die Zeichen für eine Erholung. Die Kakaopreise sind deutlich von ihren Rekordständen zurückgekommen und erstmals seit Längerem gibt es Hinweise auf eine Belebung der Nachfrage. Die Analysten der Schweizer Bank Vontobel sehen die Schokoladenindustrie nun vor einem möglichen Wendepunkt. Der Tiefpunkt bei den Absatzmengen liege hinter uns, steht in einem Bericht. Noch handle es sich aber um eine Erholung in einem frühen Stadium. In Deutschland geht die Polizei in Berlin mit einer Grossrazzia gegen illegalen Schusswaffenhandel vor. Hunderte Einsatzkräfte durchsuchen Wohnungen von Verdächtigen und andere Objekte. Es gab mehrere Festnahmen, sagte ein Polizeisprecher. Claudia Wächter berichtet.
4: Auch zwei Schusswaffen mit scharfer Munition kassierten die Polizisten ein. Spezialeinsatzkräfte rückten aus. Seit Monaten ermitteln Sondereinheiten gegen Schusswaffengebrauch in der Szene, also im Bereich der organisierten Kriminalität. Dutzende Verdächtige, die sitzen bereits in U-Haft. In der Hauptstadt explodierten zuletzt auch immer wieder Sprengsätze vor Cafés oder Geschäften. Oft geht es dabei auch um Schutzgelderpressung.
3: Das Kolosseum in Rom ist nach einem tödlichen Vorfall geschlossen. Bei einem Sturz aus 10 Metern Höhe ist ein Arbeiter ums Leben gekommen. Der 22-Jährige war in der fast 2000 Jahre alten Anlage mitten in Rom mit der Installation einer neuen Beleuchtungsanlage beschäftigt, teilt die Polizei mit. Aus noch ungeklärten Gründen verlor er das Gleichgewicht und stürzte in die Tiefe. Die Staatsanwaltschaft Rom leitete Ermittlungen wegen fahrlässiger Tötung gegen Unbekannt ein.
1: Braucht aktuell ganz ein bisschen Geduld beim Gotthard Richtung Süden, 1 Kilometer Stau. Wartezeit von 10 Minuten. Für die heimkommen, müssen 30 Minuten warten. Dort ist Blechschlange 3 Kilometer lang.
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1: Sonnenbrillenwetter auch am Nachmittag. Klaus Marquardt.
6: Der Nachmittag bringt weiterhin strahlender Sonnenschein und viel blauer Himmel. Die Temperaturen erreichen um die 21 Grad, der Wind ist schwach. Erst gegen Abend machen sich dann von Norden her erste hohe Wolkenschleier bemerkbar. Heute Nacht wechseln durchziehende hohe Wolkenfelder und klare Phasen sich ab. Der morgige Donnerstag bringt dann deutlich mehr Wolken. Am Vormittag hat es vor allem ausdehnte hohe Wolken, da schimmert die Sonne noch durch. Am Nachmittag werden die Wolken dann dichter und sorgen für immer mehr Konkurrenz am Himmel. An den Höchsttemperaturen ändert sich nicht wirklich viel. Die liegen im Bereich von 20 bis 21 Grad. Westwind kommt auf. Die 0-Grad-Grenze sinkt bis zum Abend auf 3300 bis 3400 Meter. Ab dem Freitag dominiert dann wieder ganz klar die Sonne. Am Wochenende wird es nur sportsommerlich warm mit Höchstwert von 25 bis 26 Grad.
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3: Bis zu 65 Flüchtlinge haben ab Ende Jahr im Hotel Helvetia Zewe Platz. Es wird zu einem kantonalen Asylheim. Im ehemaligen Barcarola sollen unbegleitete Jugendliche und junge Erwachsene aus verschiedenen Ländern einziehen. Eine neue kantonale Unterkunft sei nötig, weil der Kanton Schweiz konstant eine hohe Zahl Flüchtlinge müsse unterbringen. Die Leiterin vom Kantonalen Amt für Migration, Tünde Salei, sagt:
7: Für den Kanton Schweiz bedeutet das, dass wir die bestehenden Plätze in den Durchgangszentren, dass die stark beansprucht werden. Gleichzeitig muss der Kanton jederzeit auch in der Lage sein, neue zugewiesene Personen unterzubringen. Und insbesondere ist es auch wichtig, dass wir für kurzfristige Entwicklungen genügend Kapazitäten bereithalten können.
3: Die Gemeinde Schweiz muss dann selber auch weniger Flüchtlinge bei sich unterbringen, weil das neue kantonale Heim Zewe auf Gemeindegebiet steht. Nidwalden baut sein ÖV-Angebot weiter aus und nimmt dafür auch mehr Geld in die Hand. Der Landrat bewilligt für die nächsten beiden Jahre rund 17 Millionen Franken. Auch vom Bund braucht es das mal mehr Geld, sagt Toni Niederberger von der Finanzkommission. In den letzten Jahren habe Nidwalden weniger Geld gebraucht, als möglich gewesen wäre.
8: Und dieses Jahr haben wir das erste Mal, eigentlich, dass wir die Kantonsquote eigentlich nicht erfüllen können, dass wir mehr Mittel bräuchten. Und dann sind wir schon guten Dinges, dass wir da vom Bund eigentlich die Mittel überkommen. Weil wir haben doch jetzt dermal mit einem Angebot zu uns bei ein grösseres Ding am Laufen. Und wir sind über Jahre die Musterschielder gewesen und sind da wirklich der Hoffnung, dass wir da in die Zusage entsprechend überkommen.
3: Zum Teil geht das Geld in neue Züge und in Halbstundentakt zwischen Luzern und Engelberg, die ab Dezember kommt. Außerdem gibt es in Nidwalden neue Busverbindungen. Der geplante Windpark auf dem Rauswiler Berg wird deutlich kleiner. Beim Projekt bei Rauswil plant das Zentralschweizer Energieunternehmen CKW nur noch mit 2 statt mit 4 Windrädern. Grund dafür ist ein Windgutachten. Das zeigt unter anderem, dass die Windstärke tiefer ist als zuerst angenommen. Auf die Frage, ob das nicht schon vorher absehbar gewesen wäre, sagt der CKW-Mediensprecher Christoph Hug.
9: Die Windstärke haben wir nicht können davon ausgehen, dass die tiefer oder deutlich tiefer ist, als das im Windatlas innen steht. Was vorhersehbar war, ist ein bisschen, dass die Windräder sich teilweise den Wind wegnimmt nach den Verwirbelungen hinten dran, dass das nächste Windrad nicht den gleichen Ertrag erzielt. Aber das sieht man dann auch erst im Windgutachten, wie hoch was die Ertragsminderungen oder Stromproduktionsminderungen sind. Und von dem her, das ist ein bisschen absehbar gewesen, die Windstärke nicht.
3: Trotzdem könnten die 2 geplanten Windräder laut CKW jährlich Strom für etwa 2804 Personenhaushalte produzieren. In den nächsten Monaten wird der Energieversorger das angepasste Projekt mit den kantonalen Behörden besprechen und nächstes Jahr über das weitere Vorgehen informieren. Und das Grundwasserpumpwerk Thorenberg in Litau ist bereit für die nächsten Jahrzehnte. Der Stadtluzerner Energieversorger EWL hat die Anlage für gut 4 Millionen Franken komplett umgebaut. Neu kann das Pumpwerk laut EWL auch bei einem Stromausfall weiterlaufen. Für das hat die EWL unter anderem eine Notstromanlage eingebaut. Das Grundwasser aus dem Tal der Kleinen Emme macht etwa 5% vom Luzerner Trinkwasser aus.
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0: Heute ganz viel Sonnenschein und wir legen oben drauf noch den breitesten Musikmix. Einen, der zum Mitschunkeln einlädt. ABBA ziehen uns zurück in die 70er Jahre. Wir freuen uns aber auch auf den Country-Sommerhit aus dem 2008 vom Kid Rock und starten wie immer in den 80er Jahren beim Mature. Ich bin Evelyn Lehmann. Hallo miteinander.
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5: Zusammen sind wir unterwegs an dem sonnigen Mittwochnachmittag und das zum Startschuss vom astronomischen Herbst. Wollt ihr dem noch etwas sagen?
6: Lieber Herbst, ich freue mich auf die Herbstmode. Kann ich wieder mal einen kleinen Schal anlegen und so, das würde mir noch gefallen.
7: Hey Herbst, ich hoffe, ich kann noch ein bisschen kurzärmelig rumlaufen. Aber du darfst auch ein bisschen kühler sein.
5: Wir hier bei Radio Zentral feiern den Herbst natürlich mit dem breitesten Musikmix. Gehen für das zurück in die 90er Jahre zum Lionel Richie mit «My Destiny». Schön, sind ihr mit dabei.

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Dermot Kennedy mit Kiss Me hier bei Radio Zentral am Mittwochnachmittag. Geht fleissig am Arbeiten oder wieder den Rhythmus am Finden nach der Mittagspause? Wir liefern den gemütlichen Takt dazu, zum Weiterarbeiten. Hier geht aus den 80er Jahren von Berlin mit Take My Breath Away. Durchschnaufen und geniessen.

0: Wild unterwegs zu den zwei Nachrichten. 17 Grad messen wir zu Art, 19 Grad sind es zu Jona.
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2: Das Parlament will eine Obergrenze für Wölfe einführen. Die Schweiz soll besser gegen Falschinformationen vorgehen. Und das Alpnachtdorf wird eine Frau in ihrem Zuhause angegriffen. Im Studio Marc Zimmermann. Das Parlament will eine Obergrenze für die Wolfspopulation einführen. Wird dieser Schwellenwert überschritten, sollen in der betroffenen Region Wölfe abgeschossen werden dürfen. Nach dem Ständerat hat heute auch der Nationalrat einen Vorstoß dazu angenommen. Der Bundesrat muss nun einen Umsetzungsvorschlag ausarbeiten. In den letzten Jahren sei die Wolfspopulation in der Schweiz exponentiell gewachsen, wird im Vorstoß begründet. Das heutige System, das eine einzelfallbasierte Abschussbewilligung vorsehe, habe sich als zu langsam, zu kompliziert und wirkungslos erwiesen. Die Schweiz muss sich besser gegen die Einmischung ausländischer Staaten rüsten, unter anderem gegen Falschinformationen. Das Parlament will vom Bund, dass er seine Fähigkeiten zur Erkennung, Analyse und Prävention ausländischer Einmischung stärkt. Wenn nötig, sollen dafür Gesetze angepasst werden, etwa beim Geheimdienst. In Alpnachtdorf ist am Wochenende eine Frau von einem Einbrecher sexuell angegriffen worden. Zwei Marokkaner im Alter von 22 und 29 Jahren gelangten laut der Obwaldner Staatsanwaltschaft in der Nacht in das unverschlossene Haus der Frau. Einer der beiden bedrängte die schlafende Bewohnerin sexuell. Zusammen mit einer weiteren Person wehrte sie sich heftig, worauf die Einbrecher flüchteten. Beide Tatverdächtigen wurden am letzten Sonntag festgenommen, schreibt die Staatsanwaltschaft Obwalden. In Deutschland geht die Polizei in Berlin mit einer Grossrazzia gegen illegalen Schusswaffenhandel vor. Hunderte Einsatzkräfte durchsuchen Wohnungen von Verdächtigen und andere Objekte. Es gab mehrere Festnahmen, sagt ein Polizeisprecher. Claudia Wächter berichtet.
3: Auch zwei Schusswaffen mit scharfer Munition kassierten die Polizisten ein. Spezialeinsatzkräfte rückten aus. Seit Monaten ermitteln Sondereinheiten gegen Schusswaffengebrauch in der Szene, also im Bereich der organisierten Kriminalität. Dutzende Verdächtige, die sitzen bereits in U-Haft. In der Hauptstadt explodierten zuletzt auch immer wieder Sprengsätze vor Cafés oder Geschäften. Oft geht's dabei auch um Schutzgelderpressung.
0: 3:00 Gute 20 Minuten länger dauert es aktuell auf der A2 vom Gotthard her Richtung Basel zwischen dem Tunnel Schlund und Emme Süd. Das nach einem Unfall. Da hat man die Fahrbahn auf einen Fahrstreifen verengt. Ein bisschen Geduld braucht es auch vor dem Gotthardtunnel. Richtung Süden 1 Kilometer Stau, Wartezeit von 10 Minuten. Unten auf Emme 4 Kilometer, da müsst ihr 40 Minuten warten. Allen unterwegs eine sichere Fahrt.
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0: Spätsommerwetter zum Herbstanfang. Es lädt zum Geniessen ein mit einem Haufen Sonnenschein auch am Nachmittag. Auf den Abend kommen dann ein paar hohe Wolken dazu. In der Nacht gibt es dann neben den hohen Wolken aber auch klare Phasen. Morgen Donnerstag haben wir dann mehr Wolken am Himmel, aber auch die Sonne zeigt sich. 11 Grad am Morgen, angenehme 21 Grad dann am Nachmittag. Ja, und dann von Freitag bis Sonntag wieder ganz viel Sonnenschein. Nur gerade am Morgen kann es lokal ein bisschen Morgennebel haben. 22 Grad am Freitag, warme 24 bis 26 Grad dann am Wochenende. Herzlich willkommen zur neuen Stunde.
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0: Wo auch immer ihr uns hört, schön dürfen wir euch durch den Nachmittag begleiten mit dem breitesten Musikmix.
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0: Hier darf natürlich auch Musik von Zürich West nicht fehlen. When you want it the most, there's no easy way out. Gute Laune. Laune verbreitet Céline Dion und startet immer in den 80er Jahren bei Michael Jackson. Ich bin Evelyn Lehmann. Hallo miteinander.

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0: gerade 80er Jahre am Geniessen, einmal aus den Radioboxen raus, geht wunderbar dank Billy Idol und Sweet 16, hier bei Radio Zentral, wo wir heute auch den Herbst feiern. Ja, heute Nacht sind wir vom Sommer in Herbst übergerutscht. Das Wetter zum Herbstanfang einfach goldig mit einem Haufen Sonnenschein. Und das haben die Leute gerne.
1: Die Wälder, die sich wieder in verschiedenen Farben, die einfach nicht alles in der Grün aussieht, sondern wieder ein bisschen das Gelbe, so orangiges Braune wieder vorkommt. Und schöne Waldspaziergänge, ja.
2: Der Herbst ist eine schöne Jahreszeit. Die stellt einem auf, farblich.

0: gefährlich. Und auf der anderen Seite geht es ein bisschen zurück, aber das ist normal. Aber der Herbst ist eine schöne Zeit.
1: Ja, und der Herbst, der hat natürlich noch mehr zu bieten.
2: Wildessen, Rotkraut, Maroni, Vermicell oder schöne Abende am Schmine mit einem guten Wein.
1: Tönt doch alles wunderbar. Was gefällt euch am Herbst? Sagen Sie uns doch schnell per WhatsApp-Sprachnachricht an die Nummer 078 933 44 20. In dieser Zeit könnt ihr Musik geniessen aus Italien. Da haben wir Albano und Romina Power mit Felicità. Guten Mittag.

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mit dem breitesten Musikmix durch den sonnigen Mittwochnachmittag. Geht beim Arbeiten, mit den Kindern am Spielplatz erobern oder auch gemütlich zu Hause. Nach Blondie geht es bei uns direkt weiter mit dem Rod Stewart und Rhythm of My Heart.

0: Schluss der Stunde der Fall gehabt. Jetzt ist es 3, 18 Grad messen wir zu Buchs, 20 Grad sind es zu Lachen.
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2: Das Parlament will eine Obergrenze für Wölfe einführen. Ringier streicht in der Westschweiz mehrere Stellen und zahlt nach Dorf wird eine Frau in ihrem Zuhause angegriffen. Im Studio Marc Zimmermann. Das Parlament will eine Obergrenze für die Wolfspopulation einführen. Wird dieser Schwellenwert überschritten, sollen in der betroffenen Region Wölfe abgeschossen werden dürfen. Nach dem Ständerat hat heute auch der Nationalrat einen Vorstoß dazu angenommen. Der Bundesrat muss nun einen Umsetzungsvorschlag ausarbeiten. In den letzten Jahren sei die Wolfspopulation in der Schweiz exponentiell gewachsen, wird im Vorstoß begründet. Das heutige System, das eine einzelfallbasierte Abschussbewilligung vorsehe, habe sich als zu langsam, zu kompliziert und wirkungslos erwiesen. Die UBS soll in Zukunft mehr Geld für Krisen auf die Seite legen müssen. Dies will der Ständerat. Damit sich eine Bankenkrise wie der Untergang der Credit Suisse nicht wiederhole, sollen systemrelevante Schweizer Banken künftig ihre Beteiligungen an ausländischen Tochtergesellschaften mit 90% hartem Eigenkapital unterlegen müssen. Ein wichtiger Schritt, sagt Bundesrätin Karin Keller-Sutter, es sei eine
3: zielgerichtete, verhältnismäßige und auch eine zentrale Massnahme zur Stärkung der Finanzstabilität und zur Krisenvorsorge.
2: Damit geht der Ständerat weiter als seine Kommission, die nur 50% gefordert hatte. Als nächstes berät der Nationalrat darüber. Die Westschweizer Medienlandschaft erleidet einen weiteren Aderlass. Der Medienkonzern Ringier baut in der Romandie 14 von insgesamt 74 Stellen ab, darunter 6 in den Redaktionen. Dabei fällt beinahe jeder fünfte Arbeitsplatz weg. Den Stellenabbau begründet das Unternehmen heute mit dem anhaltenden Wandel im Medienmarkt. In Zukunft sollen die Redaktionen in der Deutsch- und Westschweiz enger zusammenarbeiten. Für die vom Stellenabbau betroffenen Mitarbeitenden komme der Sozialplan von Ringier zur Anwendung. In Alpnachdorf ist am Wochenende eine Frau von einem Einbrecher sexuell angegriffen worden. Zwei Marokkaner im Alter von 22 und 29 Jahren gelangten laut der Obwaldner Staatsanwaltschaft in der Nacht in das unverschlossene Haus der Frau. Einer der beiden bedrängte die schlafende Bewohnerin sexuell. Zusammen mit einer weiteren Person wehrte sie sich heftig, worauf die Einbrecher flüchteten. Beide Tatverdächtigen wurden am letzten Sonntag festgenommen, schreibt die Staatsanwaltschaft Obwalden.
0: 3 ab 3, bis zu einer halben Stunde länger dauert es aktuell auf der A2 vom Gotthard her Richtung Basel zwischen der Verzweigung Glopper und Emme Süd. Das nach einem Unfall. Geduld braucht es auch vor dem Gotthardtunnel Richtung Norden. 4 Kilometer Stau ab Quinto. Das ist ein Zeitverlust von 40 Minuten. Gute Fahrt.
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0: Auch nach dem Arbeiten könnt ihr die Sonne noch geniessen. Sonnenuntergang so um die 7:30. Ja, der heutige Tag geht freundlich zu Ende. Es kommen aber noch ein paar höhere Wolken dazu. In der Nacht gibt es neben den höheren Wolken auch klare Phasen. Morgen Donnerstag, da haben wir dann ein bisschen mehr Wolken am Himmel. Die Sonne die zeigt sich zwischendurch aber trotzdem. 11 Grad am Morgen, 21 Grad am Nachmittag. Ja, und dann von Freitag bis Sonntag wieder Spätsommer pur mit ganz viel Sonnenschein. Nur gerade am Morgen kann es vereinzelt ein bisschen Morgennebel haben. 22 Grad am Freitag, warme 24 bis 26 Grad dann am Wochenende. Ist das nicht schön? Der goldige Herbst, Wochenmitte und ob

0: es eigentlich nur noch das Feuerzeug in der Hand fällt beim Mitschaukeln. Megas gibt schon bald Michael Patrick Kelly mit seinem 2025er-Hit und startet in die neue Stunde tun wir in den 80er Jahren mit Bananarama. Ich bin Evelyn Lehmann. Hallo miteinander.
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Geburtstagsständli heute selber. Der Bruce Springsteen mit Hungry Hearts zum 77. Geburtstag. Wir sagen danke vielmals für die vielen Songs, die uns schon seit Jahrzehnten begleiten. Und weil heute am 23. September sicher nicht nur der Bruce Springsteen Geburtstag feiert, Happy Birthday an alle, die heute ihren Ehrentag haben. Wir liefern die Musik zum Weiterfeiern. Da haben wir den Michael Patrick Kelly mit «The One» hier bei Radio Zentral.

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0: hier bei Radio Zentral an einem sonnigen Mittwochnachmittag, 3:45. Die Schweizer Berufsnationalmannschaft ist im Einsatz. In Shanghai an der 48. World Skills zeigen die jungen Leute ihre Skills, also ihre Fähigkeiten. Aus dem Zentralland sind 8 an dieser Berufsweltmeisterschaft mit dabei.
1: Ich bin der Noah Hess und mein Skill ist Plattenlegger.
0: Einer von ihnen ist der Noah Hess, kommt von Goldau und arbeitet in Brunnen bei der Zinsli Plattenbeleg AG. Shanghai ist jetzt schon 9:45 in der Nacht. Der Noah hat den ersten Wettkampftag gut überstanden mit Meter, Wasserwaage, Bleistift und Schneidmaschine.
1: Es war sehr anstrengend, aber im Großen und Ganzen bin ich eigentlich zufrieden. Wir mussten hier die Wände zuschneiden und einkleiden und dann auch noch ausfugen. Und dann haben wir den Überzug, also den Unterlagsboden, auch noch erstellen müssen.
0: Bis zum grossen Finale am Samstag sind die Plättliläger jeden Tag im Einsatz. Insgesamt gibt es über 60 verschiedene Skills und 1400 junge Frauen und Männer kämpfen um Medaillen. Die Kandidaten zeigen ihr Können, aber...
1: Ja, durch den ganzen Tag verteilt sind mir mehrere Missgeschichten passiert. Habe ich teilweise wieder gut auskorrigieren, aber... Es ist bei weitem nicht die Qualität, die ich erwartet habe.
0: Ja, wo geschafft wird, passieren auch Fehler. Jetzt heisst sein Motto:
1: Vollgas weiter und das Beste daraus machen.
0: Eine grosse Reise liegt hinter dem Swiss Skills Team und eine faszinierende Stadt, die nie schläft, Shanghai. Dabei ist aber gute Erholung wichtig für gute Arbeit.
1: Ja, das ist kein Problem. Da sind wir relativ früh alle wieder zurück im Hotel. Also spätestens um 10 Uhr sind wir alle zurück im Hotel und dann lange da den Schlaf.
0: Sagt Noah Hess von Goldau. Einem Dorf mit 5'500 Einwohnern, jetzt ist er in der 15-Millionen-Metropole Shanghai.
1: Am meisten auffallen sind mir die Hochhäuser überall und das Nachtleben hier in Shanghai. Also sobald es dunkel ist, lebt die Stadt eigentlich erst richtig. Mit den ganzen LED-Lichtern, die sie hier haben, das ist schon sehr...
0: Wäre eine tolle Gelegenheit zum Party machen, liegt aber leider nicht drin.
1: Nein, Party haben wir leider keine Zeit gehabt, aber unsere Ausflüge sind meistens bis etwa um 8 Uhr gegangen und hier ist ab 6 Uhr schon dunkel. Da sehen wir auch noch ein bisschen Shanghai am Abend.
0: Ganz seriös, sicher bis am Samstagmittag. Da gibt es aber schon noch eins.
1: Ja, einfach mal ein kaltes Bier trinken. Das wird sicher das Erste sein nach dem Wettkampf.
0: Sagt der Plättliläger Noah Hess, der normalerweise zu Brunnen und Umgebung arbeitet. Für einen ist aber jetzt Shanghai als Teil des Swiss Skills Team an der Berufs-WM. Ja, und er da ist Musiker und singt jetzt für euch. Bühne frei für den Eros Ramazzotti.

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4: Das ist euer Mittwochnachmittag. Jetzt ist es 4 Uhr, 21 Grad haben wir zu Zug, 18 Grad sind es zu Wallenstadt.
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5: Das Parlament will eine Obergrenze für Wölfe einführen. Economy Suisse kritisiert die geplante Bankenregulierung und Stadt Zürich will für kühle Klassenzimmer sorgen. Im Studio Marc Zimmermann. Das Parlament will eine Obergrenze für die Wolfspopulation einführen. Wird dieser Schwellenwert überschritten, sollen in der betroffenen Region Wölfe abgeschossen werden dürfen. Nach dem Ständerat hat heute auch der Nationalrat einen Vorstoß dazu angenommen. Ein Handeln dränge sich auf, findet die Obwaldner SVP-Nationalrätin Monika Rüger.
6: Auch wenn die bisherige proaktive Regulierung eine gewisse Wirkung erzielt, nimmt der Bestand jedoch weiterhin massiv zu. Die Zahlen sprechen für sich. Innerhalb von 7 Jahren sind die Wolfsrudel von 3 Rudel auf 43 Rudel massiv angestiegen. Alleine 2025, also letztes Jahr, kamen 155 Welpen zur Welt und 13 neue Rudel wurden gebildet.
5: Der Bundesrat muss nun einen Umsetzungsvorschlag ausarbeiten. Der Wirtschaftsdachverband Economy Suisse kritisiert den Ständerat für den heutigen Entscheid zur UBS-Regulierung und er hofft, dass der Nationalrat den Entscheid korrigiert. Der Zweitrat müsse nun eine volkswirtschaftlich verträgliche Lösung finden, steht in einer Mitteilung. Die Lösung des Ständerats wäre mit erheblichen Kosten verbunden. Damit sich eine Bankenkrise wie der Untergang der Credit Suisse nicht wiederholt, sollen systemrelevante Schweizer Banken in Zukunft ihre Beteiligungen an ausländischen Tochtergesellschaften mit 90% hartem Eigenkapital unterliegen müssen. Dies will der Ständerat. Das ist doppelt so viel wie heute. Die UBS hat den Ständeratsentscheid stark kritisiert. Dieser würde zu einer übermäßigen Verschärfung der Schweizer Eigenkapitalanforderungen führen, die bereits heute zu den strengsten weltweit zählen würden, steht in einer Mitteilung. Sollte der Beschluss des Ständerats bestätigt werden, müsste die UBS zusätzlich hartes Kernkapital in der Höhe von rund 16 Milliarden US-Dollar halten. Die Stadt Zürich will etwas gegen besonders heiße Schulzimmer unternehmen. Stadtrat Balthasar Glättli will nach dem Hitzesommer bei mindestens 20% der am stärksten betroffenen Räume Massnahmen umsetzen. Im Vordergrund stehen Beschattung und eine bessere Kühlung. Reichen diese Massnahmen nicht aus, sollen laut dem Stadtzürcher Schulvorsteher auch Klimaanlagen zum Einsatz kommen.
4: Der Blick an die Börse, der SMI im Plus bei 0,10%. Der DAX im Minus bei 0,50%, ebenfalls im Minus der Dow Jones mit 0,33%. Zu den Devisen, 1 Euro gibt es für 93,97 €, der US-Dollar kostet 82,44 €. Vor allem unterwegs sind Richtung Feierabend. Es braucht Geduld auf der A14 von Zug her Richtung Luzern. Zwischen Buri und der Verzweigung Rotsee dauert etwa 5 bis 10 Minuten länger. Eine gute halbe Stunde dauert es auf der A2 vom Gotthard her Richtung Basel zwischen Stans Nord und Emme Süd. Das nach einem Unfall, der heute Nachmittag war. Geduld braucht es auch über den See Domina Richtung Rapperswil. Etwa 10 Minuten länger dauert es dort. Und für die, die auf dem Heimweg sind, aus dem Süden, 3 km Stau ab Quinto. Das ist eine Wartezeit von 30 Minuten. Gute Fahrt.
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4: Nach dem schönen Spätsommertag kommen auf den Abend an immer mehr hohe Wolken dazu. In der Nacht gibt es dann neben den hohen Wolken aber auch klare Phasen. Morgen Vormittag, da erwartet uns ein Mix aus Sonne und Wolken. Am Nachmittag tut es immer mehr zu. 11 Grad zum Aufstehen, 21 Grad dann am Nachmittag. Ja, und von Freitag bis Sonntag dann wieder Spätsommer pur mit ganz viel Sonnenschein. Nur gerade am Morgen kann es lokal ein bisschen Morgennebel haben. Temperaturen gehen drauf, 22 Grad am Freitag, warme 24 bis 26 Grad am Wochenende.
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0: Einen guten Nachmittag wünscht am Mikrofon der Janik Köhn. Der Nidwaldner Landrat fordert von der Regierung mehr Einsatz für die Zukunft des Spital Nidwalden. Mehrere Fraktionen kritisieren, die Regierung verstecke sich zu fest hinter Gesetz und Verträgen. Sie sollen die Interessen von Nidwalden innerhalb der Luzerner Lux-Gruppe aktiv vertreten. Der Daniel Niederberger von der SP befürchtet, dass es am Spital Nidwalden sonst ähnlich könnte gehen wie anderen Regionalspitälern.
7: Es hat ein Spital Frutigen, oder, wo schleichend die Leistungen abgebaut worden sind. Das ist ein Beispiel. Und auch das Spital Interlaken, das ist ein anderes Beispiel, wo einfach auch in einer Gruppe drin ist, wo Leistungen der Bevölkerung vorbei beschlossen worden ist, dass die Leistungen abgebaut wurden. Und diesen Fehler, den möchte ich einfach nicht, dass das nicht bald dann auch passiert.
0: Nidwaldner Regierung betont, dass sich der Kanton bei der laufenden Medizinstrategie und der Planung des Spitalneubaus einbringt, was wichtig ist. In Engelberg kann das Hotel Bänkli Alp neben der Skisprungschanze nicht modernisiert und erweitert werden. Der Kanton Obwalden kann das Gebiet im Richtplan nicht in eine Sonderbauzone legen. Das hat der Bund entschieden, erklärt der Sepp Hess, Baudirektor vom Kanton Obwalden.
8: Ohne Sonderbauzone ist das nicht möglich. Es gibt Möglichkeiten mit Kompensationen und so weiter. Über das sind wir im Moment noch am Diskutieren, dass man irgendwo ein Objekt beseitigt und nachher die Flächen nimmt und das Hotel erweitert. Aber man kann das nicht irgendwie in einer so eine Sonderbauzone erweitern. Wenn man jetzt die Sonderbauzone gehabt hat, hätte man gewisse Erweiterungen allenfalls machen können.
0: Der Weiterbetrieb vom Hotel und von der bestehenden grossen Sprungschanze ist trotzdem noch möglich. Und auch die weiteren Pläne zu Engelberg sind nicht gefördert. Unter anderem soll neben der Grossschanze auch noch eine Normalschanze gebaut werden. Das ist gerade auch für die Kandidatur von der Gemeinde Engelberg als Austragungsort für mögliche Olympische Spiele 2038 in der Schweiz wichtig. In Alpnach hat ein Einbrecher die Bewohnerin von einem Haus sexuell bedrängt. Er sei in der Nacht auf den letzten Samstag zusammen mit einem anderen Mann ins Haus rein, schreibt die Obwaldner Staatsanwaltschaft. Die Tür sei nicht abgeschlossen gewesen. Im Haus hat der eine Einbrecher dann die schlafende Frau gesehen und hat sie sexuell angegriffen. Weil sich die Frau heftig gewehrt hätte und eine weitere Person ihre geholfen hätte, sei die Einbrecher abgehauen. Die Polizei hat die beiden Marokkaner im Alter von 22 und 29 dann am Sonntag verhaften. Die Staatsanwaltschaft untersucht jetzt den Vorfall. Weitere Angaben macht sie auf Anfrage nicht. Und bis zu 65 Flüchtlinge haben ab Ende Jahr im Hotel Helvetia Zeven Platz. Es wird zu einem kantonalen Asylheim. Im ehemaligen Barcarola sollen unbegleitete Jugendliche und junge Erwachsene aus verschiedenen Ländern einziehen. Eine neue kantonale Unterkunft sei nötig, weil der Kanton Schweiz konstant und eine hohe Zahl Flüchtlinge müsse unterbringen, begründet der Kanton den Schritt. Der Küsnachter SVP-Kantonsrat Samuel Lüthoff findet es keine gute Entwicklung, dass es jetzt ein neues Heim braucht.
9: Es ist einfach eine Auswirkung von dieser verfehlten Asylpolitik, dass man wieder erneut ein Zentrum dazu muss mieten. Wir verlangen einfach konsequent weiterhin die Rückschaffung von diesen illegalen Migranten. Man muss endlich über den Status S reden, dass der wieder aufgehoben wird, dass die Leute, die aus Kriegsländern kommen wie die Ukraine, dass wenn die aus Bereichen kommen, wo eben kein Krieg ist, dass sie wieder retour müssen. Und genau die Probleme, die man unter anderem auf Bundesebene verursacht, die man auf Kanton austragen müssen, die werden einfach nicht gelöst.
0: Der Kanton Schweiz müsse darum den Druck auf den Bund aufrechthalten, dass sich bei der Flüchtlingssituation etwas ändert.
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4: Schön, sind ihr mit dabei. Die Wochenmitte fast geschafft. Und wir fahren musikalisch weiter mit dem breitesten Musikmix. Da geht mit Fiction Factory und Feels Like Heaven. Ich bin Evelyn Lehmann. Hallo miteinander.

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0: Klassiker von YouTube mit «With or Without You» hier bei Radio Zentral, wo die Zeit ist für den Feierabend um 20:04 Uhr. Dauert etwa 10 Minuten länger auf der A14 von Zug her Richtung Luzern zwischen Giesikerroth und der Verzweigung Rothsee. Bis zu 20 Minuten länger dauert es auf der A2 vom Gotthard her Richtung Basel zwischen der Verzweigung Lopper und Emmen Süd. Dort hat es allerdings vor einer guten Stunde auch noch einen Unfall gegeben. Geduld braucht es auch über den Seedamm in Richtung Rapperswil. Und für die, die heimkommen aus dem Süden, 3 km Stau ab Quinto. Das ist ein Zeitverlust von 30 Minuten. Allen unterwegs, eine gute Fahrt.
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0: Heute Nacht, da ist er losgegangen, der astronomische Herbst im Wetterstudio. Heute Abend der Klaus Marquardt. Jetzt nimmt es mich natürlich Wunder, wie gern hast denn du als Meteorologe den Herbst?
2: Grundsätzlich habe ich ihn ganz gern. Gerade so die erste Hälfte ist so eine von meinen favorisierten Jahreszeiten. So alt wie über Sommer, Golden, Oktober, ja, das ist natürlich lässig. Hinten aus im November, muss ich sagen, der November ist nicht mein Favorit. Also den könnte man aus dem Kalender streichen. Also wenn die Tage dann immer noch kürzer wären, ja, das ist dann irgendwie nicht mehr so lässig.
0: Wir schauen jetzt aber noch nicht für im November. Wir sind ja schließlich noch im September. Der ja. Herbstanfang, er war schon goldig. Und ich glaube, da ändert sich heute nicht mehr allzu viel.
2: Ja, von düster und nebelgrau muss man jetzt noch nicht gross umeinander fabulieren. Momentan ist es ja noch ganz anders. Und hinten raus, mache ich mal schon so einen kleinen Teaser, wird es noch mal spätsommerlich werden. Jetzt heute Abend Schleierwolken, die da halt langsam von Norden her über den Himmel driften, nach dem superschönen Tag. Temperaturen jetzt immer noch so um 20 Grad. Und klar, denn in der Nacht wird es relativ frisch und ist ja so ein Wechsel aus mal mehr, mal weniger hoher Wolkenfelder und klarer Phase. Also da passiert noch nichts Dramatisches. Morgen Donnerstag erreicht uns dann eine abgeschwächte Störung. Die bringt am Vormittag schon mal ausdehnte hohe Wolkenfelder. Das wird dann aber am Nachmittag mehr. Die Wolken verdichten sich dann zunehmend. Also zu einem Anfang scheint sie noch durch, aber danach kriegt sie dann mehr oder weniger einen Deckel vorgeschoben, aber ist wirklich nur so eine vorübergehende Erscheinung morgen Nachmittag, wo es dann am dichtesten ist. Temperaturen 20 bis 21, maximal 22 Grad, ein bisschen Westwind dazu. Auf den Berg gehen Temperaturen zurück, also bis zum Abend sinkt 0 Grad Grenze unter 3.500 Meter und der Wind auf den Berg frischt dann mehr und mehr auf, ist so ein mäßiger bis starker West- bis Nordwestwind. In der Nacht auf den Freitag klärt es dann wieder auf.
0: Und eben, du hast es ja schon anteasert, in Anführungs- und Schlusszeichen, nachher kommt der herrliche Spätsommer ja schon wieder zurück.
2: Das ist so, also Freitag viel Sonnenschein, garniert mit ein paar Schleierwolken, Temperaturen 21, 22 Grad in dem Eck, aber da geht noch mehr, weil am Wochenende dann hat eben die versprochene spätsommerliche Temperaturen im Bereich 24 bis 26 Grad und Anfang nächste Woche kann es dann vielleicht sogar noch einmal ein bisschen mehr werden. Es schaut auch noch aus, dass dann gerade so am Dienstag vielleicht auch noch der Föhn seine Finger mit im Spiel hat. Also die dicke Jacke brauchst du nur am Morgen, wenn es dann halt ein bisschen frisch ist, am Nachmittag, aber absolut noch T-Shirt-tauglich.
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2: Es ist 16:30 Uhr.
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4: Im Studio Marc Zimmermann. Der Bund soll bis zur Hälfte der Kosten für die Nachrüstung von Lastwagen mit Sicherheitssystemen übernehmen. Dabei geht es unter anderem um tote Winkelassistenten. Der Nationalrat hat heute einen Vorstoß dazu deutlich angenommen. Als nächstes muss sich der Ständerat damit befassen. Finanziert werden sollen die Bundesbeiträge über die Einnahmen aus der leistungsabhängigen Schwerverkehrsabgabe LSVA. Wenn Lastwagen in Unfälle verwickelt seien, gäbe es häufig Tote oder Schwerverletzte, so die Begründung im Vorstoß. Archäologen haben in Basel bei Umbauarbeiten eine fast vollständig erhaltene Warmluftheizung aus dem Mittelalter entdeckt. Der Fund auf dem Areal des ehemaligen Klosters Gnadental gilt als schweizweit einzigartig. Die Heizungsanlage kam in einem Innenhof zum Vorschein, steht in einer Mitteilung. Sie befand sich unter den Mauern und Mörtelböden des ehemaligen mittelalterlichen Frauenklosters und beheizte vermutlich den Speiseraum der Gemeinschaft. Die Royal Air Force will britische Satelliten im Weltraum in Zukunft mit einer speziellen Militäreinheit besser vor feindlichen Bedrohungen schützen. Die Einheit ist nach Angaben des Verteidigungsministeriums die erste britische Einheit, die speziell zur aktiven Abwehr feindlicher Aktivitäten im Weltraum eingerichtet wurde. Sie soll demnach unter anderem Satelliten schützen, die der Navigation von Schiffen dienen, Kommunikationsverbindungen bereitstellen und vor Raketenangriffen warnen.
2: Die Leute sind unterwegs in Feierabend. Es braucht etwa eine Viertelstunde länger auf die A14 von Zug her Richtung Luzern zwischen der Verzweigung Rütihof und der Verzweigung Rothsee. Auf der A2 vom Gotthard her Richtung Basel zwischen der Verzweigung Glopper und Emme Süd. Stop and go. Da dauert es etwa 20 bis 30 Minuten länger. Ein paar Minuten länger auch über den Seedammine Richtung Rapperswil und Anstehen vor dem Gotthardtunnel Richtung Norden. 3 Kilometer Stau ab Quinto. Das ist ein Zeitverlust von 30 Minuten. Gute Fahrt.
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2: Sonnenbrille, sie kommt auch nach dem Arbeiten noch zum Einsatz. Der heutige Tag geht freundlich zu Ende. Da sind dann auch die hohen Wolken, die dazukommen, nicht weiter schlimm. Sonnenuntergang so um die 7:30. In der Nacht gibt es neben den hohen Wolken dann auch klare Phasen. Morgen Vormittag ein Mix aus hohen Wolken und Sonne, die durchschimmert. Am Nachmittag tut es dann immer mehr zu. 11 Grad zum Aufstehen, angenehme 21 Grad dann am Nachmittag. Ja, und von Freitag bis Sonntag einfach wieder Spätsommer pur mit ganz viel Sonnenschein. Nur am Morgen kann es lokal ein bisschen Morgennebel haben. Dazu eine warme Temperaturen, 22 Grad am Freitag und noch ein Spürchen wärmer am Wochenende mit 24 bis 26 Grad.
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Musik, die perfekt zum schönen Herbstwetter passt. Mit Radio Zentral gut informierte Feierabend starten mit dem Info ab den 5. Und dort haben wir es unter anderem von den Zugerwahlen. Bei den Wahlen für den Zuger Kantonsrat gibt es ein bürgerliches Rennen um die Spitzenposition. Es sieht nach einer knappen Entscheidung aus. Die Mitte hat aktuell einen Sitz mehr als die SVP und die FDP. Welche Partei am Schluss oben ausschwingt und welche andere Partei Sitz könnte zugewinnen, das gehört ihr bei uns im Info, dann ab der 5. In einer Viertelstunde ist es 5 Uhr. Für alle zusammen, wo es schon Richtung Feierabend zieht, da dauert es eine Viertelstunde länger auf der A14 von Zug her Richtung Luzern zwischen der Verzweigung Rütihof und der Verzweigung Rotsee. Dann gute 20 Minuten länger dauert es auf der A2 vom Gotthard her Richtung Basel zwischen der Verzweigung Lopper und Emme Süd. Und dann über den Sedamine Richtung Rapperswil. Auch da müsst ihr etwa 5 bis 10 Minuten oben drauf legen. Und für alle zusammen, die vor dem Gotthardtunnel stehen, Richtung Norden, 2 Kilometer Stau ab Quinto. Das ist eine Wartezeit von etwa 20 Minuten. Wir wünschen allen unterwegs

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2: Schönen guten Abend miteinander. Es ist 5 Uhr, angenehme 22 Grad messen wir Zursee und auch zu Männendorf.
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4: Das Parlament will eine Obergrenze für Wölfe einführen. Auch in der Schweiz plagen Sadistengruppen junge Mädchen. Und Economy Suisse kritisiert die geplante UBS-Regulierung. Im Studio Marc Zimmermann, guten Abend. Das Parlament will eine Obergrenze für die Wolfspopulation einführen. Wird dieser Schwellenwert überschritten, sollen in der betroffenen Region Wölfe abgeschossen werden dürfen. Nach dem Ständerat hat heute auch der Nationalrat einen Vorstoß dazu angenommen. Dies zum Unmut des Luzerner SP-Nationalrats Hassan Candan.
5: Auch wenn die Wolfsgegner hier drinnen gebetsmühlenartig das Gegenteil behaupten, die heutigen Massnahmen zur Regulation des Wolfes sind ausreichend. Im Schadensfall kann reaktiv reagiert werden, das ganze Jahr und neu im Jagdbanngebiet. Zudem kann der Wolf bei erwartetem Schaden trotz Herdenschutzmaßnahmen proaktiv geschossen werden und bei unmittelbarer Gefahr für den Menschen muss der Wolf geschossen werden.
4: Der Bundesrat muss nun aber einen Umsetzungsvorschlag ausarbeiten zu einer Obergrenze der Wolfspopulation. Auch in der Schweiz. Sadistengruppen im Netz drängen Mädchen zu Selbstverletzungen. Die Bundespolizei bestätigt 20 Fälle. Mia Schirmer berichtet.
6: Täter bauen über Social Media Vertrauen auf und setzen die Jugendlichen später unter Druck. Sie werden dazu gedrängt, sich selber zu verletzen, Nacktfotos zu schicken oder auch dir und anderen Menschen zu schaden. Die Opfer sind in vielen Fällen minderjährige Mädchen. Hinter den Netzwerken stecken meistens Jugendliche oder junge Erwachsene ohne bestimmte Ideologie. Was sie antreibt, sei eine Faszination für Gewalt, schreibt uns das Bundesamt für die Polizei. Die Ermittlungen sind schwierig. Täter kommen aus verschiedenen Ländern, die Opfer sagen häufig nichts. Bei einem Verdacht sollten die Eltern von Betroffenen sofort die Polizei einschalten.
4: Der Wirtschaftsdachverband Economy Suisse kritisiert den Ständerat für den heutigen Entscheid zur UBS-Regulierung und erhofft, dass der Nationalrat den Entscheid korrigiert. Der Zweitrat müsse nun eine volkswirtschaftlich verträgliche Lösung finden, steht in einer Mitteilung. Die Lösung des Ständerats wäre mit erheblichen Kosten verbunden. Damit sich eine Bankenkrise wie der Untergang der Credit Suisse nicht wiederholt, sollen systemrelevante Schweizer Banken in Zukunft ihre Beteiligungen an ausländischen Tochtergesellschaften mit 90% hartem Eigenkapital unterlegen müssen. Dies will der Ständerat. Das ist doppelt so viel wie heute. Das Parlament greift bei den Paketpreisen der Post nicht ein. Der Nationalrat will nichts wissen von einer Vereinheitlichung der Portokosten zwischen Paketsendungen im Inland und solchen aus dem Ausland. Anders als der Ständerat hat er heute einen Vorstoß dazu abgelehnt. Nun ist dieser vom Tisch. Im Vorstoß wurde kritisiert, dass Schweizer Händler gegenüber Unternehmen wie Temo oder Shein einen Wettbewerbsnachteil hätten. Dies etwa, weil die Definition von Kleinsendungen variiere.
2: Blick an die Börse, der SMI im Minus bei 0,23%, ebenfalls im Minus der DAX bei 0,71% und der Dow Jones bei 0,34%. Zu den Devisen, ein Euro gibt es für 93,96 €, der US-Dollar kostet 82,44 €.
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2: Es braucht Geduld aktuell. Auf der A14 von Zug her Richtung Luzern zwischen der Verzweigung Rütihof und der Verzweigung Roze Stau etwa eine Viertelstunde länger dauert es da. Bis zu 40 Minuten länger dauert es auf der A2 vom Gotthard her Richtung Luzern zwischen Stans Süd und Emme Süd. Und auch für alle, die von der A8 herkommen, von Sarnen her, dort dann ab der Verzweigung Lopper. Geduld braucht es auch noch über den Seedamine Richtung Rapperswil sowie auf der Hauptstrasse zwischen Glarus und Nefels. Alle noch unterwegs, eine sichere Fahrt.
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2: Der heutige Tag, der geht freundlich zu Ende. Klaus Marquardt.
7: In der Nacht ist es gering bewölkt bis klar. In erster Linie ziehen schubweise hohe Wolkenfelder durch. Am Donnerstagvormittag ist es immer noch einigermaßen freundlich mit einer Mischung aus vor allem hohen Wolkenfelder und durchscheinender Sonne. Im Laufe vom Tag nimmt die Bewölkung aber mehr und mehr zu und die Sonne tut sich zunehmend schwer. Temperaturen erreichen trotzdem 20 bis 21, lokal auch 22 Grad. Dazu gibt es leicht auffrischenden Westwind. Auf den Berg gehen die Temperaturen permanent zurück. Bis zum Abend sinkt die 0-Grad-Grenze unter 3.500 Meter. Auf 2.000 Meter sind es dann so um die 10 Grad und um. Außerdem bläst in der Höhe zuerst mäßiger, später dann immer stärkerer West- bis Nordwestwind. In der Nacht auf den Freitag klärt es wieder zunehmend auf. Ab dem Freitag selber dominiert wieder ganz klar die Sonne und am Wochenende gibt es jeweils am Nachmittag auch sportsommerliche Temperaturen.
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2: Und das sind unsere Themen. Der Nidwaldner Landrat fordert mehr Einsatz von der Regierung für das Spital. Das Hotel Helvetia Zeven wird zum Asylheim. Das Alpnach will sich ein Einbrecher an einer Frau sexuell vergreifen. Im Kanton Zug gibt es einen Kampf um die Spitzenposition der bürgerlichen Parteien. Und die Gemeinde Merlischachen kämpft mit einer Ameisenplage.
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4: Seit gut 5 Jahren gehört das Spital Nidwalden zu der Luzerner Lux-Gruppe. Jetzt stehen mit der Medizinstrategie und dem geplanten Neubau wichtige Entscheide an. Im Landrat ist es heute darum gegangen, ob sich die Nidwaldner Regierung genug aktiv in diese Pläne einbringt. Der Florian Pfister war bei der Debatte dabei gewesen.
8: Wie viel Einfluss hat der Kanton Nidwalden auf sein Spital? Und wie viel soll er überhaupt haben? Über einen Vorstoss dazu hat heute der Landrat diskutiert. Viele haben den Eindruck, dass der Kanton zwar am Tisch hockt, aber zu wenig Regie führt. Es mache den Anschein, dass die wichtigen Entscheide in Luzern getroffen werden, sagt Daniel Niederberger von der SP, der den Vorstoss eingereicht hat.
9: Es steht auch im Bericht, dass ein aktives Begleiten statt eigentlich agieren statt reagieren. Oder? Und da könnte sich der Kanton Nidwalden ein bisschen mehr einbringen. Das Kantonsspital Nidwalden ist gut aufgestellt. Wir haben eine zufriedene Bevölkerung, aber auch eine zufriedene eigentlich Belegschaft im Spital. Und da könnte man durchaus ein bisschen selbstbewusster aktiv mitgestalten.
8: Der Daniel Niederberger befürchtet, dass das Spital Nidwalden wegen der Strategie des Lux in Zukunft weniger Leistungen könnte anbieten. Darum brauche es klare politische Vorgaben. Für Mario Rötlisberger von der Mitte ist klar, der Zeitpunkt zum Handeln der ist jetzt.
10: Man ist aktuell an der Erarbeitung von einer neuen Medizinalstrategie und dort ressourcen wird nachher die ganze Planung für eine EBU und dort muss jetzt der Kanton Nidwalden dringend seine Mitwirkungsrechte wahrnehmen und entsprechend den Gestaltungsspielraum eigentlich ausführen.
8: Aus Sicht von Marcel Grimm von der FDP soll die Politik nicht über medizinische Details entscheiden.
11: Vor allem mit dem medizinischen Belang, dort sollen die Fachkräfte ihre Kompetenzen wahrnehmen und sagen, was passiert. Und die Politik hat eigentlich in der Medizin für mich nicht reinzureden. Wir können strategisch Grenzen setzen, aber das medizinisch müssen wir Fachkräfte organisieren.
8: Der Gesundheitsdirektor Peter Trautmann versteht, dass die Zukunft des Spital Nidwalden für viele Fragen und Diskussionen sorgt. Er sagt aber auch, die Regierung sei jetzt schon in die Arbeiten eingebunden.
12: Also wichtig ist es, dass wir die Schritte, die die Lux-Gruppe macht, nur das Spital Nidwalden macht, dass wir immer noch dabei sind, das auch begleitet und dort, wo wir es wollen und müssen einbringen, dass wir das auch wahrnehmen. Und ich glaube, etwas vom Wichtigsten schätzen, dass aktuell die Medizinstrategie am Laufen ist und wir dort ein politisches Gremium mal machen und dort Einfluss nehmen können und parallel dazu auf dieser Medizinstrategie auch die Standortwahl geklärt wird.
8: Über die Rolle der Regierung beim Spital Nidwalden dürfte im Landrat nicht das letzte Mal diskutiert worden sein. Die Mitte hat schon einen weiteren Vorstoss angekündigt. Bei einem Punkt will der Gesundheitsdirektor Peter Truttmann aber keine Zweifel aufkommen. Das neue Spital steht
12: ganz sicher in Nidwalden
8: und heisst
12: Spital Nidwalden. Und das wird in Zukunft so bleiben.
4: Wir bleiben auch im Kanton Nidwalden. Dort kann der öffentliche Verkehr weiter ausgebaut werden. Der Landrat sagt einstimmig Ja zu einem Kredit von rund 17 Millionen Franken für die nächsten 2 Jahre. Damit gibt der Kanton mehr aus als beim letzten Mal. Das, weil es neue Angebote gibt, sagt Baudirektorin Therese Rotzer.
13: Zum einen kommt der Halbstundentakt zwischen Luzern und Engelberg durchgehend den ganzen Tag. Es gibt neues Rollmaterial, das hohe Kosten auslöst jetzt im Moment. Und wir können auch den Busbetrieb, vor allem bei den Seelinien, ausbauen. Das ist sehr erfreulich, aber das kostet halt auch entsprechend.
4: Der ÖV zu Nidwalden wird 60% mehr gebraucht als noch vor ein paar Jahren. Darum ist sich der Landrat einig, der Ausbau sei nötig. Wir wechseln in Kanton Obwalden. Das Engelberg als Hotel Bänkli Alp neben den Skisprungschanzen nicht modernisiert und erweitert werden. Der Kanton Obwalden kann das Gebiet im Richtplan nicht in eine Sonderbauzone legen. Das hat der Bund entschieden. Der Weiterbetrieb vom Hotel und von der bestehenden grossen Sprungschanze ist trotzdem noch möglich. Und auch die weiteren Pläne zu Engelberg sind nicht gefährdet. Unter anderem soll neben der Grossschanze auch noch eine Normalschanze gebaut werden. Weil das weiterhin möglich ist, betont der Obwaldner Baudirektor Sepp Hess.
14: Allfälligen Olympia-Plan wird die Aufhebung von dem Richtplan-Eintrag nicht im Weg stehen.
4: Engelberg will nämlich bei allfälligen Olympischen Spielen 2038 in der Schweiz die Wettkämpfe im Skispringen, im Langlauf und in der nordischen Kombination durchführen. Bis zu 65 Flüchtlinge haben ab Ende Jahr im Hotel Helvetia Zeven Platz. Es wird zu einem kantonalen Asylheim. Im ehemaligen Barcarola sollen unbegleitete Jugendliche und junge Erwachsene aus verschiedenen Ländern einziehen. Eine neue kantonale Unterkunft sei nötig, weil der Kanton Schweiz konstant eine hohe Zahl Flüchtlinge müsse unterbringen. Die Leiterin vom Kantonalen Amt für Migration, Tünde Salay, sagt:
15: Für den Kanton Schweiz bedeutet das, dass wir die bestehenden Plätze in den Durchgangszentren, dass die stark beansprucht werden. Gleichzeitig muss der Kanton jederzeit auch in der Lage sein, neue zugewiesene Personen unterzubringen. Und insbesondere ist es auch wichtig, dass wir für kurzfristige Entwicklungen genügend Kapazitäten bereithalten können.
4: Die Gemeinde Schweiz muss dann selber auch weniger Flüchtlinge bei sich unterbringen, weil das neue kantonale Heim Zeven auf Gemeindegebiet steht. Der geplante Windpark auf dem Rauswiler Berg wird deutlich kleiner. Beim Projekt bei Rauswil plant das Zentralschweizer Energieunternehmen ZKW nur noch mit 2 statt 4 Windrädern. Grund dafür ist ein Windgutachten. Das zeigt unter anderem, dass die Windstärke tiefer ist als ursprünglich angenommen. Auf die Frage, ob das nicht schon vorher absehbar gewesen wäre, sagt der ZKW-Mediensprecher Christoph Hug.
16: Die Windstärke haben wir nicht davon ausgehen, dass die tiefer oder deutlich tiefer ist als das im Windatlas steht. Was vorhersehbar war, ist ein bisschen, dass die Windräder sich teilweise den Wind wegnimmt nach den Verwirbelungen hinten dran, dass das nächste Windrad nicht den gleichen Ertrag erzielt. Aber das sieht man dann auch erst im Windgutachten, wie hoch was die Ertragsminderungen oder Stromproduktionsminderungen sind. Und von dem her, das ist ein bisschen absehbar gesehen, die Windstärke nicht.
4: Trotzdem könnten die 2 geplanten Windräder laut ZKW jährlich Strom für etwa 2804 Personenhaushalte produzieren. In den nächsten Monaten wird der Energieversorger das angepasste Projekt mit den kantonalen Behörden besprechen und nächstes Jahr über das weitere Vorgehen informieren. Zu weiteren Kurzmeldungen. Die Alpnach hat ein Einbrecher die Bewohnerin von einem Haus sexuell bedrängt. Er sei in der Nacht auf den letzten Samstag zusammen mit einem anderen Mann ins Haus hinein. Das schreibt Obwaldner Staatsanwaltschaft. Die Türen seien nicht abgeschlossen gewesen. Im Haus hat ein Einbrecher dann die Frau, die geschlafen hat, gesehen und hat sie sexuell angegriffen. Weil sich die Frau heftig gewehrt habe und eine weitere Person ihr geholfen habe, sagen die Einbrecher abgehauen. Die Polizei hat die beiden Marokkaner im Alter von 22 und 29 dann am Sonntag verhaften können. Die Staatsanwaltschaft untersucht jetzt den Vorfall. Weitere Angaben macht sie auf Anfrage nicht. Im Kanton Obwalden

0: Begegnungszonen ist gleichzeitig eine wichtige Veloroute. Die beiden FDPler wollen eine klare Trennung vom Fuss- und Veloverkehr. Nicht alle kontrollierten Traktoren im Kanton Zug sind vorschriftsgemäss unterwegs gewesen. Zusammen mit dem Strassenverkehrsamt hat die Zuger Polizei an zwei Nachmittagen in diesem Monat über 20 Fahrzeuge kontrolliert. Bei einigen war unter anderem die Ladung schlecht gesichert gewesen, schreibt die Zuger Polizei. 5 Fahrerinnen und Fahrer sind angezeigt worden. Eine weitere Person muss einen Buß zahlen. Wir bleiben im Zug. Der Zuger Kantonsrat wird von den bürgerlichen Parteien dominiert. Ziemlich sicher auch nach den Kantonsratswahlen. Die Frage ist, welche bürgerliche Partei übernimmt die Spitzenposition? Aktuell hat Mitte einen Sitz mehr als die SVP und die FDP. Gibt es da einen Wechsel? Und welche andere Partei könnte Sitz dazugewinnen? Wir schauen es uns an. Die grössten Balken sind orange, grün und blau, also Balken, die die Sitzverteilung im Zuger Kantonsrat anzeigen. Die Mitte hat 19 Sitze, die FDP und die SVP je 18. Welche von diesen Parteien verliert und welche gewinnt? Das sei für sie die spannendste Frage dieser Kantonsratswahlen, sagt Zora Föhn, Politologin bei Interface Politikstudien.
1: Es ist so ein Kopf-an-Kopf-Rennen zwischen den drei stärksten Parteien. Und man sieht auf jeden Fall, dass die SVP aktuell guten Rückenwind hat. Also in verschiedenen kantonalen Wahlen haben sie können zulegen. Sie haben zum Beispiel auch in den Nationalratswahlen im Kanton Zug sehr starkes Resultat gemacht. Von dem her, wenn ich eine Prognose muss wagen, dann würde ich sagen, könnte es auf jeden Fall sein, dass die SVP das mal die Mitte überholt.
0: Bei der FDP geht Zora Föhn davon aus, dass sie ihre Sitze behalten kann. Mit 11 Sitzen im Zuger Kantonsrat sind die Grünen Alternative die viertstärkste Partei. Sie könnten möglicherweise zulegen.
1: Weil es jetzt gerade den Hitzesommer gegeben hat, weil wir da jetzt gerade alle durchlebt haben, das ist sehr präsent. Und bei Wahlen geht es auch immer fest darum, welche Parteien können ihre Wählerbasis mobilisieren. Das heisst nicht nur darum, neue Personen für sich zu überzeugen, sondern auch einfach die, die grundsätzlich schon einem zugeneigt sind, dazu bringen, auch wirklich an die Urne zu gehen.
0: Sagt Zora Föhn. Bei der SP mit aktuell 8 Sitzen sei eine Einschätzung schwierig. Sie geht aber davon aus, dass die SP ihre Sitze ungefähr behaltet. Die Chancen für einen Sitzgewinn sagen für die GLP mit aktuell 6 Sitzen gegeben.
1: Sie bringen jetzt die grünen Themen mit, die eben eventuell auch aktuell sein jetzt bei diesen Wahlen und gleichzeitig aber noch das ökonomische Profil, das im Zug sicher gut ankommt. Das haben wir auch bei den letzten Kantonsratswahlen gesehen, sie konnten dazu gewinnen.
0: Die Hitze und die Trockenheit vom Sommer könnte bei den Kantonsratswahlen in Zug ein wichtiges Thema sein. Spezifische Zuger Themen sagen aber zum Beispiel auch das Bevölkerungswachstum oder die Wohnkosten. Beim Thema Wohnen könnte einerseits sicher die SP punkten, sagt Zora Föhn.
1: Aber gleichzeitig kommt es dann natürlich auch immer sehr fest darauf an, was für Lösungen als ein Wähler oder eine Wählerin präferiert. Die SVP tut zum Beispiel das Thema natürlich auch bespielen, aber sie tun andere Lösungen in den Ring werfen und tun zum Beispiel auf ein migrationspolitisches Thema fokussieren. Und ich glaube, darum kann man wie nicht sagen, in welche Richtung es dann konkret wird gehen, basierend auf den Themen, die gerade aktuell sind.
0: Zuger Kantonsratswahlen sind am 4. Oktober. Dann werden 80 Sitze neu verteilt. Gleichzeitig sind dann auch die Regierungsratswahlen im Kanton Zug.
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3: Stellt euch vor, ihr habt den ganzen Garten voll Ameisen und bringt sie einfach nicht mehr los. Genau so sieht es aktuell in 2 Merlischacher Quartier aus. Die Anwohnerin wehrt sich.
4: Ich bin jetzt aktiv mit dem Wasserkocher unterwegs. Ich tue wirklich heisses Wasser über die Ameisennester und über die Ameisenbahnen streuen.
3: Warum der Wasserkocher die richtige Waffe ist gegen die schädlichen Tapinoma-Ameisen, ihr gehört bei uns als nächstes. Mein Name ist Evelyn Lehmann.

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2: Schönen guten Abend miteinander. In 7 Minuten, da ist es 17:30. Z Märlischachen kämpft man mit einer Ameisenplage. Die Bekämpfungsaktion geht mehrere Jahre und kostet knapp 500.000 Franken. Bis jetzt betroffen sind die Quartiere Obstgarten und Sumpf. Was das für die Anwohner heisst, unser Reporter Joel Isele hat nachgefragt.
3: Ich habe gesehen, dass wir Ameisen haben. Ich habe mich gewundert, dass sie sehr aktive Ameisen sind und riesig viel sind. Und habe einfach gesehen, dass die bei mir unten die Eichenkübeltöpfe kaputt machen
4: können. Ja, ich habe einfach festgestellt, wenn man draussen nur etwas gejettet hat, oder, dass plötzlich relativ viele Ameisen herum waren.
5: Ja, also mir wirkt es vor allem, wenn ich hier an der Grenze jette. Habe ich so Steinplatten gelegt. Wenn ich die löpfe, dann ist unten nachher voll. Die Ameisen sind sehr aggressiv.
6: Der invasive Ameisenart zeigt der Kanton Schweiz jetzt den Kampf an. Über mehrere Jahre will man Tiere bekämpfen, zuerst mit heißem Wasser, später dann mit dem Schädlingsbekämpfer. Das ganze Quartier müsse zusammenspannen, wenn jeder für sich schaue, bringt das nichts, sagt die Zuständige für invasive Insekten beim Kanton Schweiz, Dönis Loser.
7: Wenn wir anfangen zu bekämpfen, ist es sehr wichtig, dass man eben das ganze Quartier bekämpft, weil es macht wie keinen Sinn, dass man nur ein Nest bekämpft, das ist dann wirklich nur gerade, das ist wirklich Symptombekämpfung, weil die Ameisen sind sehr gescheit und wissen dann, aha, da ist eine Gefahr, also dann gehen sie weiter.
6: Die Apinoma-Ameise, die sich jetzt in Märlischachen in 2 Quartieren ausbreitet, sieht ähnlich aus wie normale Ameise. Die spezielle Art bildet aber sogenannte Superkolonien mit mehreren Königinnen, sagt Dönis Loser. Die tausenden Ameisen vernetzen sich unterirdisch und können so grosse Schäden anrichten.
7: Je nachdem kann sie ein Grundstück sehr gross befallen. Das heisst, sie kann Schäden an der Infrastruktur, am Gebäude verursachen, sowie auch, also man kann dann teilweise fast nicht mehr im Garten draussen sitzen, weil es überall die Ameisen hat. Sie kommen auch einem auf den Körper.
6: Bevor nächstes Jahr der Profi-Schädlingsbekämpfer kommt, wehren sich die Anwohner jetzt mit einem Hausmittel.
8: Ich bin jetzt aktiv mit einem Wasserkocher unterwegs. Ich tue wirklich heißes Wasser über die Ameisennester und über die Ameisenbahnen streuen. Weil das ist das, was der Biologe auch gesagt hat, was wir machen können. Entweder heißes Wasser oder mit Dampf. Was ich töten kann ich töten. Es klingt zwar ein bisschen brutal, aber möglichst viel einfach eliminieren.
6: Maximal 30% von dieser 500.000 Franken übernimmt der Kanton Schweiz. Der Rest bleibt bei den Hauseigentümern und beim Bezirk Küsnacht hängen. Auf Anfrage vom Radio Zentral hätte der Bezirk nichts sagen. Beim Kanton Schweiz hofft man jetzt, dass man zusammen mit dem Bezirk Küsnacht und den Anwohnern eine Lösung finden kann zu den Kosten. So, dass es den Ameisen in Märlischachen gleich ablöscht.

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4: Es ist 17:30 und da hat uns der Zentralhörer, der Paddy, gemeldet. Es braucht Geduld auf der Kantonsstrasse zwischen Immensee und Art. Das nach einem Unfall. Geduld braucht es auch auf der A14 von Zug her Richtung Luzern zwischen der Verzweigung Rütihof und der Verzweigung Rotsee. Dauert bis zu einer Viertelstunde länger. Bis zu einer halben Stunde oben drauf legen. Auf der A2 vom Gotthard her Richtung Luzern, dort Abstand Süd bis nach Emmen Süd. Geduld braucht es dann auch auf der A8 von Sarnen her ab der Verzweigung Glopper. Über den Seedamm hinein Richtung Rapperswil etwa eine Viertelstunde und ebenfalls etwa eine Viertelstunde auf der Hauptstrasse zwischen Glarus und Netztal. Allen unterwegs eine sichere Fahrt.
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4: Der Tag vom astronomischen Herbstanfang, ja, der geht freundlich zu Ende. Da sind auch die hohen Wolken, die immer mehr dazukommen, nicht weiter schlimm. In der Nacht gibt es dann neben den hohen Wolken auch klare Abschnitte. Morgen Vormittag gibt es einen Mix aus hohen Wolken und die Sonne, die durchschimmert. Am Nachmittag tut es dann aber immer mehr zu. 11 Grad am Morgen, angenehme 21 Grad am Nachmittag. Und nachher ändert sich nicht mehr viel beim Wetter. Von Freitag bis Sonntag, Spätsommer pur, mit ganz viel Sonnenschein. Nur gerade am Morgen kann es vereinzelt ein bisschen Morgennebel haben. 22 Grad am Freitag, warme 24 bis 26 Grad dann am Wochenende.
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0: Powerfrau mit einer Powerstimme, Anastasia, hier bei uns, 20 vor 6.
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0: Und da schalten wir gerade mal schnell in die Türkei, Janik Höhn.
2: Ja, und da geht es um den Nazi-Star über den Showman Zambi. Der fühlt sich nämlich wohl bei seinem neuen Club Aston Villa in der Premier League. Das hat der 20-Jährige im Nazi-Camp in der Türkei gesagt, wo er sich im Moment mit der Schweiz aufs Nations League-Spiel gegen Nordmazedonien vom Samstag vorbereitet. Er fühle sich fit für die nächsten Tage mit den Nazi.
3: Ja, heute ich fühle mich sehr gut. Ich bin auch sehr glücklich, dass ich dabei sein kann mit den Nazio. Und ja, ich hoffe, dass ich spielen kann. Und wenn nicht, ich pushe wieder meine Mannschaft, wie wenn ich verletzt war. Und ja, aber ich fühle mich 100%. Und auch in England, ich fühle mich gut. Mannschaft ist gut, Trainer ist gut, sind gut. Und ja, ich gebe alles, dass ich sehr gut spielen kann.
2: Am Wochenende hat der Showman Zambi gegen Tottenham sein Startelf-Debüt gefeiert mit einem Goal und einem Assist. Entsprechend zufrieden zeigt er sich.
3: Ja, für mich das erste Startelf. Ich war sehr glücklich, dass ich anfangen kann. Und ja, mit einem Tor, für mich das auch so wie ein Traum. Ich weiß, der Trainer er glaubt an mich. Und ja, ich habe gegeben, was ich konnte. Und ja, ein Tor, ich hoffe, dass er glücklich ist von mir.
2: Der Ex-Freiburg-Spieler sieht bei der Premier League vor allem einen Unterschied im Vergleich zu der deutschen Bundesliga.
3: Ja, das ist normal anders. Ich denke, wir wissen, Premier League, das ist eine sehr gute Liga in der Welt. Vielleicht der beste Liga. Und ja, wenn ich sagen muss, was ist anders, das ist vielleicht so Intensität, wo das geht vielleicht schneller.
2: Bevor der Showman Zambi aber wieder in der Premier League shootet, ist er zuerst mit der Nazi unterwegs. Die Schweiz spielt am Samstag im Rahmen der Nations League als erstes auswärts gegen Nordmazedonien. Und dann gehen wir noch zu der Formel 1. Der Isaac Hadjar ist auch nächstes Jahr bei Red Bull der Teamkollege von Max Verstappen. Der Rennstall hat den Vertrag mit dem 21-jährigen Franzosen für die nächste Saison verlängert. Beim grossen Preis von Aserbaidschan an dem Wochenende gibt der Isaac Hadjar außerdem sein Comeback. Wegen einer Verletzung am Handgelenk hat der Franzose die letzten 3 Rennen verpasst.
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Klassiker aus den 80er Jahren von Modern Talking hier bei Radio Zentral. In 14 Minuten ist es 6 Uhr, für alle, die auf dem Heimweg sind. Braucht noch ein bisschen Geduld auf der Kantonsstrasse zwischen Immensee und Art. Das nach einem Unfall, das habt ihr uns noch gemeldet. Geduld braucht es auch auf der A14 von Zug her Richtung Luzern zwischen der Verzweigung Rütihof und der Verzweigung Rotsee-Stau. Dauert etwa eine Viertelstunde länger. Eine gute Halbstunde länger dauert es auf der A2 vom Gotthard her Richtung Basel zwischen dem Chilenwaldtunnel und Emmen Süd. Und anstehen auch auf der A8 von Sarnen her Richtung Hergiswil, dort dann ab der Verzweigung Glopper. Der Abendverkehr über den Seedamm Richtung Rapperswil dauert etwa eine Viertelstunde länger und gut 10 Minuten länger dauert es auf der Hauptstrasse zwischen Glarus und Netzstel. Allen unterwegs, eine sichere Fahrt, kommt gut an euer Ziel.

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3: Willkommen im Mittwochabend. Es ist 6 Uhr, 20 Grad haben wir in Zolldorf, 18 Grad sind es in Mollis.
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5: Das Parlament will eine Obergrenze für Wölfe einführen. Die Unwetter von diesem Jahr verursachen in der Landwirtschaft hohe Schäden. Und Holland will beim nächsten ESC offenbar wieder dabei sein. Im Studio Marc Zimmermann. Guten Abend. Das Parlament will eine Obergrenze für die Wolfspopulation einführen. Wird dieser Schwellenwert überschritten, sollen in der betroffenen Region Wölfe abgeschossen werden dürfen. Nach dem Ständerat hat heute auch der Nationalrat einen Vorstoß dazu angenommen. Ein Handeln dränge sich auf, findet die Obwaldner-SVP-Nationalrätin Monika Rüecker.
6: Auch wenn die bisherige proaktive Regulierung eine gewisse Wirkung erzielt, nimmt der Bestand jedoch weiterhin massiv zu. Die Zahlen sprechen für sich. Innerhalb von 7 Jahren sind die Wolfsrudel von 3 Rudel auf 43 Rudel massiv angestiegen. Alleine 2025, also letztes Jahr, kamen 155 Welpen zur Welt und 13 neue Rudel wurden gebildet.
5: Der Bundesrat muss nun einen Umsetzungsvorschlag ausarbeiten. Die Dürre und der Hagel in diesem Sommer haben die Landwirtschaft auf eine harte Probe gestellt. Der Agrarversicherer Hagel Schweiz schätzt die Schäden an den Kulturen auf fast 60 Millionen Franken, fast dreimal so viel wie im gleichen Zeitraum des letzten Jahres. Die Monate April bis August waren die trockensten und wärmsten seit Beginn der Aufzeichnungen und führten zu erheblichen Ernteausfällen, in einer Mitteilung. Die Versicherung rechnet für das laufende Jahr mit 5.800 Schadenmeldungen. Die Dürre ist für 45% der Schäden verantwortlich, der Hagel für 48%. Ein mehrfach vorbestrafter Holocaust-Leugner ist in München erneut verurteilt worden, dieses Mal zu 7 Jahren Haft. Der 71-Jährige hatte vor dem Landgericht München unter anderem zugegeben, auf Plattformen wie Telegram den Mord an 6 Millionen Juden durch das Naziregime geleugnet zu haben. Das Urteil ist noch nicht rechtskräftig. Die Richterin betonte beim Urteil, das Verhalten des Mannes mache sie fassungslos. Der 71-Jährige soll den Holocaust als groteskes Märchen bezeichnet haben und behauptete, dass hinter dem Anschlag auf das World Trade Center und hinter der Corona-Pandemie jüdische Angriffe stecken würden. Nach einem Jahr Abwesenheit wollen die Niederlande nun doch im nächsten Jahr wieder beim Eurovision Song Contest mit dabei sein. Ein erneuter Boykott des Landes wegen der umstrittenen Teilnahme Israels ist damit vom Tisch. Der niederländische Beitrag werde ein Gemeinschaftsprojekt des öffentlichen Rundfunks, steht in einer Mitteilung. Erst kürzlich sah es danach aus, dass die Niederlande den ESC erneut wegen der Teilnahme Israels boykottieren würden. Irland kündigte in der letzten Woche an, auch im nächsten Jahr aus Protest gegen Israels Vorgehen im Gaza-Krieg nicht am ESC teilzunehmen.
3: Ihr braucht noch etwa 10 Minuten länger auf der A14 von Zugau Richtung Luzern zwischen Giesikerrot und der Verzweigungen Rotsee. Etwa eine halbe Stunde länger dauert es auf der A2 vom Gotthard her Richtung Basel zwischen dem Killenwaldtunnel und Emmen Süd. Dann bei der Autobahnausfahrt Art. Dort ist die Strasse zwischen Art und Immensee im Moment gesperrt. Das nach einem Unfall. Am besten das Gebiet grossräumig umfahren. Feierabendverkehr über den Seedamine Richtung Rapperswil und stocken tut es auch auf der Hauptstrasse zwischen Neffels und Netzstel. Gute Fahrt.
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3: Es geht freundlich weiter. Klaus Markwart im Zentralwetterstudio.
7: In der Nacht ist es gering bewölkt bis klar. In erster Linie ziehen schubweise hohe Wolkenfelder durch. Am Donnerstagvormittag ist es immer noch einigermaßen freundlich mit einer Mischung aus vor allem hohen Wolkenfelder und durchscheinender Sonne. Im Laufe vom Tag nimmt die Bewölkung aber mehr und mehr zu und die Sonne tut sich zunehmend schwer. Die Temperaturen erreichen trotzdem 20 bis 21, lokal auch 22 Grad. Dazu gibt es leicht auffrischenden Westwind. Auf den Berg gehen die Temperaturen permanent zurück. Bis zum Abend sinkt die 0-Grad-Grenze unter 3.500 Meter. Auf 2.000 Meter sind es dann so um die 10 Grad und um. Außerdem bläst in der Höhe zuerst mäßiger, später dann immer stärkerer West- bis Nordwestwind. In der Nacht auf der Freitag klärt es wieder zunehmend auf. Ab dem Freitag selber dominiert wieder ganz klar die Sonne und am Wochenende gibt es jeweils am Nachmittag auch sportsommerliche Temperaturen.
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5: Zu Merleschachen kämpfen zwei Quartiere mit Ameisen, die sich immer mehr ausbreiten. Sie fressen sich durch Isolationen und machen die Terrassen instabil. Dazu verdrängt die sogenannte Tapinoma-Ameise auch einheimische Arten. Die betroffenen Hauseigentümer in den Quartieren Obstgarten und Sumpf müssen sich jetzt zusammentun, um die Ameisen wieder loszuwerden. Denis Loser vom Schweizer Amt für Gewässer sagt, was die Anwohner jetzt schon machen.
8: Zuerst mit Heisswasser versucht, schon den grössten Teil von diesen Nester können zu tilgen, somit dass man dann nachher, wenn man dann mit dem Schädlingsbekämpfer vor Ort ist, dass eigentlich, ich würde jetzt mal sagen, ein sehr grosser Teil von diesen Individuen schon weg sind. Und dann ist es aber wirklich so, es ist Handarbeit, die der Schädlingsbekämpfer macht. Man ist etwa zweimal die Woche dort, wo gezielt eigentlich von Nest zu Nest geht und mit Gift die Nester bekämpft.
5: Die ganze Aktion kostet knapp 500.000 Franken. Maximal 30% davon übernimmt der Kanton Schweiz. Der Rest bleibt bei den Hauseigentümern oder am Bezirk hängen. Auf Anfrage von Radio Zentral hat der Bezirk Küsnacht noch nicht sagen, wie viel er für die Ameisenbekämpfung zu Merleschachen zahlt. Der Nidwaldner Landrat erwartet von der Regierung eine aktivere Rolle bei der Weiterentwicklung vom Spital Nidwalden. Mehrere Fraktionen kritisieren, dass die Regierung zu wenig mache und zu wenig nahe am Thema sei. Gerade bei der Medizinstrategie von der Lux-Gruppe, wo das Spital Nidwalden dazugehört, müsse Nidwalden seine Interessen besser einbringen. Der Gesundheitsdirektor Peter Trutmen wehrt sich.
9: Also wichtig ist eins, dass wir die Schritte, die die Lux-Gruppe macht, nur das Spital Nidwalden macht, dass wir immer noch dabei sind, das auch begleitet. Und dort, wo wir eins wollen und müssen einbringen, dass wir das auch wahrnehmen. Und ich glaube, etwas vom Wichtigsten ist jetzt, dass aktuell die Medizinstrategie am Laufen ist und wir dort ein politisches Gremium machen und dort Einfluss nehmen können. Und parallel dazu auf dieser Medizinstrategie auch die Standortwahl geklärt wird.
5: Die Mitte hat schon angekündigt, dass sie die Rolle der Regierung beim Spital Nidwalden nochmal im Landrat bringen will. Zengelberg kann das Hotel Bänkli Alp neben den Skisprungschanzen nicht modernisiert und erweitert werden. Der Kanton Obwalden kann das Gebiet im Richtplan nicht in eine Sonderbauzone legen. Das hat der Bund entschieden, erklärt der Obwaldner Baudirektor Sepp Hess.
10: Ohne Sonderbauzone ist das nicht möglich. Es gibt Möglichkeiten mit Kompensationen und so weiter. Über das sind wir im Moment am Diskutieren, dass man irgendwo ein Objekt beseitigt und nachher die Flächen nimmt und das Hotel erweitert. Aber man kann das nicht irgendwie in einer so eine Sonderbauzone erweitern. Wenn man jetzt die Sonderbauzone gehabt hat, hat man gewisse Erweiterungen allenfalls können machen.
5: Der Weiterbetrieb vom Hotel und von der bestehenden grossen Sprungschanzen ist trotzdem noch möglich. Und auch die weiteren Pläne zu Engelberg sind nicht gefährdet. Unter anderem soll neben der Grossschanze auch noch eine Normalschanze gebaut werden. Das ist gerade auch für die Kandidatur von der Gemeinde Engelberg als Austragungsort für mögliche Olympische Spiele 2038 in der Schweiz wichtig. Und das Wilderzell bei Einsiedeln hat es brennt. Anwohner haben heute Nachmittag gemeldet, dass mehrere Bäume neben einem Ferienhaus im Gebiet Fuchsberg brennen, schreibt die Kantonspolizei Schweiz. Die Feuerwehr hat den Brand schnell können löschen, das Ferienhaus habe ich mir so können retten, verletzt hat sich niemand.
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1: Schönen guten Abend miteinander. 12 ab 6 Uhr, goldiges Wetter, Wochenmitte. Und ihr könnt obendrauf noch unser Musikprogramm mitbestimmen. Einfach eine WhatsApp-Sprachnachricht mit eurem Musikwunsch schicken an die Nummer 078 933 44 20. Ich bin Evelyn Lehmann. Begleite euch noch ein Stückchen von dem Mittwochabend.

0: Für jetzt eine WhatsApp-Sprachnachricht schicken an die Nummer 078 933 44 20.
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0: Für alle zusammen, die heute Abend noch spontan wenn's Tanzbein schwingen, ab ins Duke nach Silbruck. Dort startet um 8:45 Uhr die grosse Tanzparty mit Jive, Boogie Woogie, Lindy Hop, Rock'n'Roll, Doop Woop und vielem, vielem mehr. Schon um 8:15 Uhr gibt's einen Tanz-Crash-Kurs mit Melanie und dem Freddy von der Tanzschule Schneider. Tanzparty heute Abend im Duke Silbruck ab 8:45 Uhr. Ganz viel Spass!

0: miteinander. Es ist 6:30.
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2: Im Studio Marc Zimmermann. Guten Abend. Die Schweiz beteiligt sich mit 3 Millionen Franken an einem Programm zur Sicherung der Getreideernte in der Ukraine. Dabei handelt es sich um ein Projekt der Ernährungs- und Landwirtschaftsorganisation der UNO. Das Programm beinhaltet auch die Vorbereitung der nächsten Aussaat, steht in einer Mitteilung. Namentlich sollen zusätzliche Lagerkapazitäten Ernteverluste verhindern und die Existenz landwirtschaftlicher Betriebe in vom Krieg betroffenen Regionen sichern. Gegen den früheren Hollywood-Film-Mogul Harvey Weinstein sind in einem neu aufgerollten Verfahren wegen Sexualverbrechen 15 Jahre Haft verhängt worden. Das berichten mehrere US-Medien. Der 74-Jährige sitzt bereits seit Jahren im Gefängnis. Tina Eck berichtet aus den USA.
3: Der einst machtvolle Medienmogul nutzte seinen Einfluss in der Branche, um unzählige Frauen sexuell zu missbrauchen. Die Staatsanwaltschaft hatte in diesem Fall 20 Jahre Haft gefordert, aber auch das jetzt verhängte Strafmaß setzt ein Zeichen. In anderen Verfahren war Weinstein auch schon für schuldig befunden und zu langen Haftstrafen verurteilt worden. Der gesundheitlich schwer angeschlagene Weinstein hat die Vorwürfe stets bestritten. Die Aufdeckung seiner Verbrechen hatte die MeToo-Bewegung ins Rollen gebracht.
2: Radsports Schweizer Tudor-Team verstärkt sich für die nächsten 3 Jahre mit dem Deutschen Nico Denz und dem Australier Caden Groves. Der 32-jährige Nico Denz ist dreifacher Giro-Etappensieger und der 27-jährige Caden Groves hat schon Etappensiege in allen 3 grossen Rundfahrten geholt.
4: Noch etwa 5 Minuten länger dauert es auf der A14 von Zug her Richtung Luzern zwischen Giesikenroth und der Verziehung Rothsee. Etwa 15 Minuten obendrauf bei der A2 vom Gotthard her Richtung Basel zwischen der Verziehung Lopper und Emme Süd. Bei der Autobahn A4 bei der Ausfahrt Art ist die Strasse zwischen Art und Immensee in beiden Richtungen gesperrt, das nach einem Unfall. Ein bisschen Geduld braucht es auch noch über den See Domina Richtung Rapperswil und auf der Hauptstrasse zwischen Neffels und Nestel. Gute Fahrt.
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4: Der Tag vom astronomischen Herbstanfang ja deck ab freundlich zu Ende. Da sind auch die hohen Wolken, die sich immer mehr bilden. Nicht weiter schlimm, auch in der Nacht gibt es neben den hohen Wolken auch klare Abschnitte. Morgen Vormittag gibt es dann einen freundlichen Mix aus hohen Wolken und Sonne, die durchscheint. Am Nachmittag kommen dann immer mehr Wolken dazu. 11 Grad zum Aufstehen, angenehme 21 Grad gibt es dann bis am Nachmittag. Ja, und von Freitag bis Sonntag dann wieder einen ganzen Haufen Sonnenschein zum Geniessen. Nur gerade am Morgen kann es vereinzelt ein bisschen Morgennebel haben. Die Temperaturen sie gehen durchauf, von Tag zu Tag, 22 Grad am Freitag, warme 24 bis 26 Grad dann am Wochenende.
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0: Wunderbare Klassiker von Mr. Big mit To Be With You. Und wir machen gerade weiter mit dem nächsten Klassiker hier bei Radio Zentral. Und das dank ihr.
1: Guten Abend miteinander, das ist Daniela. Ich würde gerne etwas ein bisschen Rockiges hören, und zwar von Led Zeppelin, Stay Way to Heaven. Danke, schönen Abend in allen.

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Hallo Radio Zentral Team, ich wünsche mir von Scott McKenzie den Song San Francisco. Be sure to wear flowers in your hair. Als Erinnerung an unseren Sommer 2026 für meinen Schatz, Vittoria und alle, die mich kennen. Macht weiter so und schönen Abend. Tschüss zusammen.

0: Hühnerhaut-Feeling. Ist im Sommer zum ersten Mal Mami geworden. Die Lady Gaga, die uns musikalisch den Mittwochabend versüßt. Und schon in den Startlöchern die nächste Powerstimme für euch.
1: Hallo zusammen, da ist wieder einmal der Benedikt von Bürgle. Wie wär's mit etwas von der Amy Winehouse? Das wäre doch super, dass wir diese wunderbare Stimme nicht vergessen. Ich grüße das ganze Zentralland und wünsche euch einen wunderschönen Herbstabend. Ciao zusammen, alles Gute.

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4: Zusammen sind wir unterwegs am Mittwochabend. Es ist 7 Uhr, 19 Grad in Giswil, 17 Grad messen wir Schindelegi.
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5: Der Guy Bachmelin will auf Diplomatie setzen. Auch in der Schweiz plagen die Sadistengruppen junge Mädchen. Und das Tudor-Team verstärkt sich mit 2 Siegfahrern. Im Studio Marc Zimmermann. Guten Abend. Bundespräsident Guy Parmelin will scharfe Rhetorik mit diplomatischen Lösungen kontern. Nachdem US-Präsident Donald Trump vor der UNO-Generalversammlung dem Iran mit der Vernichtung gedroht hat, warnt Guy Parmelin in New York vor den Folgen einer Eskalation in der Golfregion. Es müssten diplomatische Lösungen gesucht werden, betonte er. Als Ziel nannte Guy Parmelin eine Rückkehr zu mehr Stabilität und konkreten politischen Lösungen, sowohl in der Golfregion als auch zwischen Russland und der Ukraine. Die Schweiz verfügt über ein Schutzmachtmandat für die Beziehungen zwischen den USA und dem Iran. Auch in der Schweiz. Sadistengruppen im Netz drängen Mädchen zu Selbstverletzungen. Die Bundespolizei bestätigt 20 Fälle. Mia Schirmer berichtet.
6: Täter bauen über Social Media Vertrauen auf und setzen die Jugendlichen später unter Druck. Sie werden dazu gedrängt, sich selber zu verletzen, Nacktfotos zu schicken oder auch dir und anderen Menschen zu schaden. Die Opfer sind in vielen Fällen minderjährige Mädchen. Hinter den Netzwerken stecken meistens Jugendliche oder junge Erwachsene ohne bestimmte Ideologie. Was sie antreibt, sei eine Faszination für Gewalt, schreibt uns das Bundesamt für die Polizei. Die Ermittlungen seien schwierig. Täter kommen aus verschiedenen Ländern, die Opfer sagen häufig nichts. Bei einem Verdacht sollten die Eltern von Betroffenen sofort die Polizei einschalten.
5: Gegen den früheren Hollywood-Film-Mogul Harvey Weinstein sind in einem neu aufgerollten Verfahren wegen Sexualverbrechen 15 Jahre Haft verhängt worden. Das berichten mehrere US-Medien. Der 74-Jährige sitzt bereits seit Jahren im Gefängnis. Tina Eck berichtet aus den USA.
7: Der einst machtvolle Medienmogul nutzte seinen Einfluss in der Branche, um unzählige Frauen sexuell zu missbrauchen. Die Staatsanwaltschaft hatte in diesem Fall 20 Jahre Haft gefordert, aber auch das jetzt verhängte Strafmaß setzt ein Zeichen. In anderen Verfahren war Weinstein auch schon für schuldig befunden und zu langen Haftstrafen verurteilt worden. Der gesundheitlich schwer angeschlagene Weinstein hat die Vorwürfe stets bestritten. Die Aufdeckung seiner Verbrechen hatte die MeToo-Bewegung ins Rollen gebracht.
5: Radsports Tudor-Team verstärkt sich für die nächsten 3 Jahre mit dem deutschen Nico Denz und dem Australier Caden Groves. Der 32-jährige Nico Denz ist dreifacher Giro-Etappensieger und der 27-jährige Caden Groves hat schon Etappensiege in allen 3 grossen Rundfahrten geholt.
4: Der Blick auf die Strasse, der macht Freude. Es hat sich alles sozusagen verzogen im Zentralland. Da rollt es so, wie es muss. Der heutige erste Herbsttag geht freundlich zu Ende. Sonnenuntergang in einer guten halben Stunde. In der Nacht gibt es dann neben den hohen Wolken auch klare Abschnitte. Morgen Vormittag ein Mix aus hohen Wolken und Sonne, also noch recht freundlich. Am Nachmittag tut es dann immer mehr zu. Die Sonne, sie hat einen schweren Stand. 11 Grad zum Aufstehen, angenehme 21 Grad gibt es dann bis am Nachmittag. Ja, und von Freitag bis Sonntag dann wieder Spätsommer pur mit ganz viel Sonnenschein. Nur gerade am Morgen kann es lokal ein bisschen Morgennebel haben. 22 Grad am Freitag, sommerlich warme 24 bis 26 Grad, dann am Wochenende. Willkommen im Mittwochabend, ob zuhause oder unterwegs. Wir servieren den breitesten Musikmix dazu und starten die neue Stunde gerade mit dem Nick Kershaw und «I won't let the sun go down on me». Ich bin Evelyn Lehmann, schön, sind ihr da bei uns.

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0: Verbreite gute Laune an diesem schönen Mittwochabend. Earth, Wind and Fire mit September hier bei Radio Zentral. Zum Startschuss vom Herbst. Herrliches Wetter. Und auch in den kommenden Tagen sieht es recht goldig aus. Also ideal, um einen schönen Flug zu machen. Und morgen am Morgen, da reden wir mit einem Mann, der schon sein Leben lang fliegt. Der Alois Bissig von Flüelen ist 80 und hat mit 14'000 Flugstunden die Welt von oben so richtig geniessen.
1: Die 14'000 Flugstunden, das ist nicht nur Absitzen im Flieger, sondern das ist Training, Wissen aneignen und das Wissen immer wieder einsetzen. Und ich schaue es ja, den jungen Piloten weiterzugeben.
0: Und genau das macht er, und zwar am Aaron Achermann von Stanz. Mit 14 fängt er seine Ausbildung zum Segelflugpilot erst an. Und der Wisi, ja, der hilft ihm.
2: Ja, es ist krass so. Mega lang schon dabei. Sicher auch viel Erfahrung. Ja, sicher eine gute Ansprechperson, wenn man mal Fragen hat oder so.
0: Eine 14 und eine 80 und zusammen im gleichen Flüger. Ja, wie das ist, wenn zwei verschiedene Generationen hoch über den Bergen fliegen, das hört ihr morgen am Morgen hier bei uns. Wir fliegen jetzt musikalisch weiter in den 90er Jahren zusammen mit Simply Red. Ich wünsche euch ganz einen schönen Mittwochabend. Show.

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0: Musik von Jimmy Cliff, die perfekt zum heutigen Spätsommertag passt. Und das zum astronomischen Herbstanfang. Möchtest du im Herbst auch noch etwas sagen?
1: Hey Herbst, ich hoffe, ich kann noch ein bisschen kurzärmlich rumlaufen. Aber du darfst auch ein bisschen kühler sein.
0: Wir liefern die Musik für den Herbstanfang, noch vor den 8. unter anderem von der Kylie Minogue. Und jetzt geht es von Pur mit Abenteuerland. Ja, und ab den 8. dann der Ländlerabend hier bei Radio Zentral. Heute mit dem Christian Stempfli.

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3: Wir haben 17 Grad in Hünenberg und ebenfalls 17 Grad sind es zu Ennetbürgen. Es ist 8 Uhr.
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3: Der Nationalrat sagt Nein zu der Medizinversorgungsinitiative. Der Guy Parmelin will auf Diplomatie setzen und die USA wollen den Putin am G20-Gipfel einladen. Im Studio Marc Zimmermann, guten Abend. Der Nationalrat empfiehlt ein Nein zur Initiative für medizinische Versorgungssicherheit. Diese gehe zu weit, findet die Mehrheit. Ja, sagt der Nationalrat aber zum direkten Gegenentwurf des Bundesrats. Die Volksinitiative zielt darauf ab, dass die Schweiz die Forschung, Entwicklung, Produktion und Lagerhaltung von Medikamenten stärkt. Der Gegenvorschlag des Bundesrats sei aber besser, weil er zielgerichteter sei. Unbestritten blieb in der Debatte, dass die Schweiz ein Versorgungsproblem mit Medikamenten hat. Bundespräsident Guy Parmelin will scharfe Rhetorik mit diplomatischen Lösungen kontern. Nachdem US-Präsident Donald Trump vor der UNO-Generalversammlung dem Iran mit der Vernichtung gedroht hat, warnt Guy Parmelin in New York vor den Folgen einer Eskalation in der Golfregion. Es müssten diplomatische Lösungen gesucht werden, betonte er. Als Ziel nannte Guy Parmelin eine Rückkehr zu mehr Stabilität und konkreten politischen Lösungen, sowohl in der Golfregion als auch zwischen Russland und der Ukraine. Die Schweiz verfügt über ein Schutzmachtmandat für die Beziehungen zwischen den USA und dem Iran. Die USA haben den russischen Präsidenten Wladimir Putin zum G20-Gipfel im Dezember in Miami eingeladen. Das sagte Außenminister Marco Rubio am Rande der UNO-Vollversammlung in New York. Die USA hoffen, dass Putin diese Einladung annehmen werde. Tina Eck berichtet aus den USA.
5: Der G20-Gipfel wäre eine gute Gelegenheit, Putin nicht nur mit US-Präsident Trump, sondern auch mit anderen Staats- und Regierungschefs in Kontakt zu bringen. Den USA ist offensichtlich daran gelegen, denn es herrscht Sorge, dass sich der Ukraine-Krieg ausweitet. Sabotageakte oder hybride Angriffe, Cyberattacken oder gezielt gestreute Falschinformationen könnten eine Eskalation auslösen, warnte US-Außenminister Rubio. Trump hatte Russland erst letzte Woche vorgeworfen, Verbündete der Ukraine schon lange anzugreifen. Im Fokus steht Polen.
3: Zurück in die Schweiz. In der Stadt Zürich soll das Trottoir-Parkieren für gewisse Personen weiter möglich sein. Die Stadt Zürich will dafür kämpfen, dass Handwerker und Spitex-Angestellte dies weiterhin tun können. Der Gemeinderat hat heute beschlossen, einen abschlägigen Entscheid ans Verwaltungsgericht weiterzuziehen. Hintergrund ist die Annahme einer neuen Parkkartenverordnung. Fußgänger und Sehbehindertenverbände befürchteten, dass Autos und Lieferwagen auf dem Trottoir den Weg versperren könnten. Eine Ausnahmeregelung, etwa für Handwerker, wurde dann gestrichen. Dagegen wehrt sich der Gemeinderat nun. Es sieht aktuell gut aus. Bei den Verkehrsmeldungen haben wir nichts, was wir vermelden müssten. Allen unterwegs eine gute Fahrt. Und da schauen wir mit dem Klaus Marquardt voraus, wie es da morgen aussieht.
6: Am Donnerstagvormittag ist es immer noch einigermaßen freundlich mit einer Mischung aus vor allem hohen Wolkenfeldern und durchscheinender Sonne. Im Laufe vom Tag nimmt die Bewölkung aber mehr und mehr zu und die Sonne tut sich zunehmend schwer. Die Temperaturen erreichen trotzdem 20 bis 21, lokal auch 22 Grad. Dazu gibt es leicht auffrischenden Westwind. In der Nacht auf den Freitag klart es wieder zunehmend auf. Ab dem Freitag selber dominiert wieder ganz klar die Sonne und am Wochenende gibt es jeweils am Nachmittag auch sportsommerliche Temperaturen.
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7: Guten Abend miteinander. Herzlich willkommen zum Ländlerabend vom Mittwoch, 23. September. Am Herbstbeginntag, laut Kalender. Wir hoffen, ihr seid alle gut in Herbst gestartet und geniessen den ersten Herbstabend. Unter anderem mit Herbstmelodien, die gewünscht sind. Dann aber auch Elblerklänge. Ja, es ist das grosse Finale von der Alpsaison 2026. Das merkt man an unseren Musikwünschen, die uns zahlreich erreicht haben. Bis zum Einsendeschluss heute am Mittag. Bis um 11 Uhr. Vollpackt ist der Ländlerabend mit klingender Folklore und mit lieben Worten aus nah und fern. Und wir legen gerade los. Ganz einen schönen Ländlerabend miteinander wünscht im Namen vom ganzen Team von Radio Zentral und Radio Eviva der Christian Stempfli. Und der erste Musikgruß, der geht an Ernst Haltiner in Müllehorn. Susanna Thoma schreibt: «Hoi Ernst, wir von Richterswil und auch deine Familie von Müllehorn wünschen dir zum heutigen Geburtstag alles Gute. Wir freuen uns auf viele schöne Ausflüge und auch Reisen mit dir. Und das Geburtstagsständchen kommt von niemand geringerem als von Carlo Brunner. Da ist der schottische Metzgersmärtel.»

Wo und wie geniessen ihr die Klänge? Unterwegs oder noch am Arbeiten? Gemütlich in der Stube oder in trauter Gesellschaft, vielleicht an einem Jassabend? Egal wo und wie, viel Vergnügen jetzt mit einem gemütlichen Walzer vom Handorgelduo Waser Käsli. Alles Gute hören wir. Ganz speziell für Marlies Barmettler von Buchs. Therese Joller schreibt: Morgen feiert das Bürg Marlies den 70. Geburtstag. Wir gratulieren von Herzen und wünschen für die Zukunft Glück, Gesundheit und viel Humor. Es grüßt Tveti hat

0: Ihr hört den Länderabend auf Radio Zentral und Radio Eviva. Und da darf jetzt speziell Dani Niederberger-Bucher die Ohren spitzen. Claudia Blättler von Kerns schreibt: Sanni konnte ihren 80. Geburtstag feiern. Zu diesem Wiegenfest wünschen wir nur das Allerbeste. Auch Paul, ihrem Mann und Lisbeth Inderbitzi vom Gütschsteinen liebe Grüße von Blätters von der Gerbi in Kerns. Und der Paul Niederberger schreibt da auch: Meine liebe Frau Anna hat ihren 80. Geburtstag gefeiert. Ich gratuliere herzlich zusammen mit der Familie und dem Rossweidli-Team und wünsche Tschüpferi Meitli mit einem schönen Naturjodel. Und da hören wir einen Freidentag. Alles Gute zum Geburtstag der Anna Niederberger-Bucher.
1: Ja!

Das Handorgelduo Schuler Muheim ist als nächstes parat für ein Ständli mit der Polka Herzkäfer hier im Ländlerabend. Die Lisbeth Zemp möchte damit ihrem lieben Schatz Markus auf der Alp Eiste liebe Grüße schicken und ihm ganz herzlich Danke sagen für den schönen Sommer, den sie zusammen haben dürfen verbringen auf der Alp oben. Und dann wird sie ihrem lieben Schatz auch noch gerade zum heutigen Geburtstag gratulieren und ihm viel Glück und Gottes Segen, gute Gesundheit und noch viele schöne Jahre zusammen wünschen. Ganz liebe Grüße von der Lisbeth. Und jetzt hören wir, ich glaube, passt da zu dem Pärli, der Herzkäfer

Über einen grossen Teich bis auf Kanada dürfen wir das nächste Ständli schicken, hier im Ländlerabend-Wunschkonzert auf Radio Zentral und Radio Eviva. Der Paul Eberli von Altwies schreibt: Wir schicken dem Toni und dem Silvan Eberli ganz liebe Grüße auf Saskatchewan, auf Kanada. Wir wünschen euch beiden noch einen guten Rest von eurem Praktikum. Wir freuen uns auf euch ein Heimkommen. Und dem Silvan wünschen wir alles Gute und viel Glück zum Geburtstag, den er heute feiern kann. Der Musikwunsch: Dreifachhirsche. Und mit den Dreifachhirschen einverstanden ist auch der Stefan Sutter von Duggen, aktuell aber an dem Teich in Kanada. Er schreibt da: Wir sind 15 Mitarbeiter von der Schweiz, die in Kanada arbeiten. Und wir möchten den langjährigen Mitarbeiter Theo grüssen, der auf der Thumbedale Farm arbeitet. Er ist ursprünglich ein Holländer, der täglich Radio Zentral hört. Ein lieber Gruß vom Stefan, der Karin und dem André. Jetzt also speziell für Theo Gauthier in Arcona, Ontario. Es rappelt im Kistli. Ein Potpourri von der Dreifachhirsche.

nächste Ständchen kommt von den Stockberg-Buben hier im Ländlerabend. Es ist Polka «Immer Vollgas» vom Isidor Rüdisüli. Und die schicken wir auf Schmeriken zum Roman Kuster. Familie Müller schreibt, heute kann der Roman den 40. Geburtstag feiern. Die Töffli- und Rollerzeiten sind schon längstens vorbei, aber sie kommen uns immer wieder in den Sinn und auch die lustigen Episoden. Lieber Roman, wir wünschen dir alles Gute, Gesundheit und viel Glück. Familie Müller vom Goldberg und deine Eltern Erika und Pius.

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1: Erst gerade noch sind sie letzte Woche viermal im KKL in Luzern und haben es viermal ausverkauft. Die Sänger von Heimweh. Und heute Abend, da sind sie exklusiv bei uns, ganz speziell für Kathi Nölli in Ibach, Schweiz. Der Urs Nölli wünscht für sein Lied «Dankeschön» von der Heimweh. Und er schreibt: «Herzlichen Glückwunsch zum Geburtstag und vielen Dank für alles, was du für uns machst. Ganz liebe Gruß vom Urs und vom Peter. Wir haben dich gern.» Und mit einem schönen Lied einverstanden ist Erika Schnüriger von Edlibach. Sie will damit ihrem Toni eine Freude machen. Sie schreibt: «Für meinen lieben Schatz, wir haben uns durchs Radio kennengelernt und gehen seit 29 Jahren miteinander durchs Leben. Du hast meine zwei Jungs jetzt mal aufgenommen wie deine eigenen und ihnen geholfen, das zu werden, was sie jetzt sind. Mit deinen zwei Enkeln bist du genau so und liebst sie über alles. Du bist der beste Mann, Papi und Grossdaddy. Danke für deine bedingungslose Liebe für uns. Alles, alles Liebe zu deinem 60. Geburtstag in unserem schönen Zuhause und hoffentlich noch ganz, ganz lang. Das wünsche ich dir von Herzen. Dein Muggerli, der Sandro mit der Michelle, der Marco mit dem Oliver und deine zwei Enkel Leano und Levio. Wir haben dich so fest lieb. Darum jetzt auch ein Dankeschön, gesungen von der Heimweh für den Toni Schnüriger.

Achtung, nicht verschrecken. Wir wecken euch gerade ein bisschen abrupt aus diesen ruhigen Klängen mit einem rassigen Schottisch. Ja, mit einem von den beliebtesten Schottischen, wo jetzt wieder ganz aktuell wird. Schon gleich ist nämlich wieder Steiner Kilby. Und da hören wir die Komposition von Josh Tribari, wo schon seit mängem Jahr an den Steiner Kilby, aber auch an anderen Fest und im Radio erklingt. Ja, seit es Radio Zentral und Radio Viva gibt, spielen wir die Steiner Kilby immer wieder auch auf speziellen Wunsch. Heute Abend ganz speziell für Margrit Hurschler von Wolfenschiessen. Karin Schenker von Olten schreibt: «Liebes Mami, zu deinem heutigen Geburtstag wünschen wir dir alles Gute, viel Glück und Gesundheit. Danke vielmals für alles, was du für uns machst. Bis gleich zu einem gemütlichen Jass. Ein Grüßli von der Karin und der Gabi.» Und da schliessen sich noch weitere an. Agnes Joller schreibt: «Wir schicken ganz einen lieben Gruß zur Margrit, die heute Geburtstag hat. Wir wünschen dir von Herzen alles, alles Gute, viel Glück und beste Gesundheit. Bis später. Wir kommen dann heute noch vorbei und stossen auf deinen Geburtstag an. Ganz ein liebes Grüßli von der Agnes, Medi und der Pia.» Ja, da wird es gerade etwa einen kleinen Kilby geben, zu Wolfenschiessen. Und da ist Musik dazu.

Die legendäre Steiner Kilby haben wir gehört, hier im Ländlerabend auf Zentral und Eviva. Und wir bleiben schnell einen Moment Steine, gehen aber mit dem Musikgruß über den See auf Lauerz. Er kommt von der Nadja Inderbitzi und geht an Franz Batschert. Liebe Götti, liebe Franzl, wir gratulieren dir von ganzem Herzen zu deinem 70. Geburtstag und wünschen dir alles Gute, viel Glück und eine Haufen gute Gesundheit sollen dich immer begleiten. Das wünscht dir Nadja, der Martin, Marta und der Werner und Nicole und die Agi. Mit «Eine weiße Rose» vom Schweizer Örgeli-Trio Sennenbüble.

Mittwochabend, Ländlerabend, da formiert sich gerade das Obwaldner Trachtenchörli für ein Ständli. Ich lese hier auf einem Brief, den man bekommen hat. Am Freitag hat Trudi Kieser von der Feldweide Zarne einen kugelrunden 80. Geburtstag. Das Berti und der Melk vom Schwarzenberg wünschen dir, liebst Trudi, viel Gesundheit und alles Schöne. Der Musikwunsch? Eine Komposition von der Trudi selber, wo sie selber mitjutzt, der Arfi Jutz. Hören wir gerade und dann hören wir noch weitere Grüße. Der Philipp Rötlin von Samiglausen schreibt, sobald der Trachtenchörli gratuliert seinem geschätzten Ehrenmitglied Trudi Kieser zum 80. Geburtstag, was am Freitag feiern dürfen. Liebes Trudi, wir wünschen dir von Herzen alles Gute, viel Glück, beste Gesundheit, viel Freude und Zufriedenheit bei allem, was du tust. Viele Jahre hast du bei uns im Chörli in der ersten Reihe als Vorjodlerin dürfen stehen und uns mit deiner klaren und schönen Stimme begeistert. Gemeinsam haben wir unzählige Auftritte dürfen erleben und viele schöne Erinnerungen können sammeln. Besonders dankbar sind wir für deine wunderbaren Kompositionen, die wir immer wieder mit grosser Freude singen und jutzen. Sie sind ein wertvolles Geschenk, das uns immer wieder Freude bereitet. Wir freuen uns, auch in Zukunft viele unvergessliche und schöne Stunden mit dir dürfen zu erleben. Vielen Dank, liebes Trudi, für deine langjährige Treue und deine Freundschaft. Es ist für uns jedes Mal eine besondere Freude, dich bei unseren Auftritten zu begrüßen. Ganz herzliche Geburtstagswünsche kommen vom Obwaldner Trachtenchörli, den wir jetzt hören mit dem Arfi Juitz.

die ruhigen, mehrstimmigen, tragenden Klänge folgt jetzt wieder stimmig, und zwar durch Chloisi Hess und sein Stück «Das Leben leben». Das ist der Musikwunsch von der Ursi und dem Freddy Schmidi Grab von Philipp Asa in Ungarn für ein Erwin Grab in Schweiz. Sie schreiben: «Lieber Erwin, wir möchten dir den Musikwunsch zu deinem 85. Geburtstag heute schicken. Letzten Mittwoch bist du sicher am Feiern gewesen und so kannst du ihn jetzt ganz in Ruhe geniessen. Gratuliert haben wir schon per WhatsApp, aber jetzt nochmal übers Radio. Viel Gesundheit und Gottes Segen. Ganz liebe Grüße aus Philipp Asa von der Ursi, Freddy und der Erika. Und ein lieber Gruß geht noch auf Wasser zu der Heidi und dem Kari Gamma. Danke vielmals für den Musikgruß vom letzten Mittwoch, den wir hier in Ungarn empfangen.

Mittwochabend Ländlerabend hier auf Radio Zentral und Radio Eviva. Und da geht von Glarus aus ein Gruß auf die Alp auf, die Alp Altenohren, ob Lintel zum Bert Horner und seiner Familie. Der Rudi und Maya Reichmuth schreiben: Ja, am Samstag ist die Alpzeit leider wieder vorbei. Das Horners kommen am Samstag wieder ins Tal runter. Es war wieder ein wunderbarer Alpsommer. Ganz liebe Grüße schicken wir an alle von der Alp Altenohren. Einen schönen Ländlerabend und bis am Samstag ganz liebe Grüße aus der Bäckerei Reichmuth von der Maya und dem Rudi. Da könnte es dort etwas Feines geben, wenn sie zurückkommen ins Tal. Der Musikwunsch, Gebrüder Steinauer mit dem Zibu-Lied, einem Esaf-Siegermuni gewidmet, wo aus dem Hause Horner kommt. Ja, und die Ruth Horner von einer da schließt sich da an. Sie schreibt: Den Samstag sind dir und das Team vom Käsboden Altenohren vom 7. Uhr Morgen bis am Mittag wieder unterwegs. Von Lintel bis auf Glarus, der Alpsommer geht zu Ende und sie ziehen wieder heim ins Tal. Liebe Bert, Sammy, Sina, Lia, Kleinsammy, Marco, Ursula und Heike, wir wünschen euch noch zwei wunderschöne, gemütliche Tage auf der Alp. Geniessen die letzten Stunden hier oben in den Bergen. Wir freuen uns schon sehr, euch und dir wieder unten im Tal willkommen zu heissen.

Auf Bäckeriet gehen die nächsten Ländlerabend Grüße zum Werner Würsch. Der Patrick Würsch schreibt: Ja, der Sonnenweil Werni feiert heute seinen 82. Geburtstag. Die Familie im oberen Stock gratuliert herzlich. Wir wünschen dem Grosstädi alles Gute und weiterhin viel Spass beim Schweizer Örgeli spielen. Wir danken auch noch für die Einladung. Und das Musikständli zum Geburtstag ist im Örgeli-Haus von den Urchigen Glarner. Mit dem Titel einverstanden ist auch der Res Küng von Wollerau. Er will mit dem Patrick Steinauer im Innertal auf der Alp Schwarzenegge Freude machen. Lieber Patrick, alles Gute zum Geburtstag, vor allem beste Gesundheit und bleib einfach wie du bist. Ganz liebe Grüße von der Rosmarie und dem Res. Und der Walter Brechbühl von Nebiken wird Marie-Therese Brechbühl von Oberkilch überraschen. Heute feiert im Pflegezentrum Feld zu Oberkilch Marie-Therese Brechbühl der 90. Geburtstag. Ebenfalls feiert heute im Glarnerland zu Oberurne an der Flechsenstrasse Elisabeth Stucki ihren 87. Geburtstag. Ich gratuliere beiden Frauen und wünsche ihnen alles Gute, viel Glück und beste Gesundheit. Ganz liebe Grüße vom Walter Brechbühl aus Nebiken.

0: Mittwochabend mit volkstümlicher Stimmung und lieben Grüße. Zum Beispiel an Christian Stalder von Wollhausen. Der Kevin Bierer schreibt, die Firma Grau grüßt ihren verlorenen Sohn und hofft, dass er bald wieder zurück ist. Oder, dann schreibt man uns da, jetzt muss das Marieli Steiner vom Altersheim Ibrig gut zuhören. Sonja Steiner vom Wielerzell schreibt, liebes Gröseli, wir wünschen dir auf dem Weg nur das Allerbeste. Gesundheit, Lebensfreude, gute Karten beim Jassen, immer genug zu räukeln und etwas Feins auf dem Teller. Wir hoffen, dass du es noch lange schön haben und deinen verdienten Lebensabend geniessen. Das kommt von all deinen Liebsten und natürlich besonders von dem Malin und dem Mauro. Und der Musikwunsch für Marie Steiner vom Alpel ist Blumen vom Jodlerclub Wiesenberg.
1: Ja!

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1: Da haben wir noch ein paar Ausgangstipps für die kommenden Tage. Das erste Mal gerade für morgen. Im Dux Zielbruck gibt es wie jeden Donnerstag wieder Ländler in Dux. Ab der Viertel ab 7. Morgen unterhaltet nach das Handorgel-Duo Gähler Müller. Es gibt dazu auch Feins zu essen und zu trinken. Und man kann natürlich tanzen zu der Musik von Gähler Müller. Oder auch dann anschliessend in den oberen Stockwerken, respektive schon ab der Nacht, gibt es Musik und Tanz mit verschiedenen Stilen, wo man kann richtig feiern miteinander. Im Dux Zielbruck. Oder dann am Samstag ist in der Meiematz Oberägeri der einheimische Volksmusikabend. Mit Formationen aus dem Ägerital und der Nicolas Senn spielt auf dem Hackbrett und moderiert. Essen und das Trinken gibt es ab der 6:30 und das Konzert startet dann am 7:30. Der einheimische Volksmusikabend in der Meiematz Oberägeri. Billettvorverkauf über seetickets.com oder über die Schalter der Gemeinden Unterägeri und Oberägeri. Und nächsten Mittwoch gibt es weitere Alpabzüge im Glarnerland. Die geschmückten Senten werden im Tal empfangen und man erfahrt ganz viel vom Alpsommer der Alplerinnen und Alpler. Zu Neffels kommen die Alpfamilien aus dem Obersee und Schwendital talwärts am Mittwoch und erreichen das Dorf Neffels. Ab den 9 ist der Festplatz offen. Weitere Infos zu den Alpabzügen Glarnerland findet ihr auf der Homepage glarnerland.ch/agrotourismus. Zu all diesen Veranstaltungen wünschen wir euch viel Freude. Wenn auch ihr im Plan sind von einem tollen Event, haltet es nicht für euch, meldet es unserer Werbeabteilung und wir geben es dir gerne im Ländlerabend oder im Ländler zum Morgen durch.
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1: Wir machen gerade weiter mit einem bekannten Schottisch aus der Ostschweiz, der Appenzeller Bläs. Hören wir hier im Länderabend-Wunschkonzert speziell für Peter Luchsiger in Mollis Begligen. Der Thomas Luchsiger von Zürich schreibt: Am Geissen-Peter wünschen wir nachträglich alles Gute zum Geburtstag. Auf ein fröhliches Wiedersehen, eventuell in der Schwammhöhe. Ganz liebe Grüße an dich und Brigitte, kommen von deinem Bruder Thomas und Bernadette.

Noch bis um 11 Uhr gehört ihr den Ländlerabend hier auf den Frequenzen von Radio Zentral und Radio Eviva. Schön sind ihr dabei. Ich hoffe auch den Jonas Waser von Gatnow. Cornelia Waser schreibt: Vor 2 Tagen, lieber Jonas, hast du deinen Geburtstag feiern. 18. Jetzt ist es soweit. Du bist volljährig. Herzlich willkommen in der Erwachsenenzeit. Jetzt bist du gross. Du darfst selber entscheiden. Aber du musst jetzt auch die Verantwortung nicht meiden. Hab Sorge zu dir und bleib so, wie du bist, weil du für uns etwas ganz Besonderes bist. Wir wünschen dir Glück, Gesundheit und viel Kraft, dass dein Heilungsprozess Fortschritt schafft. Hab Geduld, auch wenn es manchmal langsam geht, weil wichtig ist, dass es dir am Ende guter geht. Und wenn du wieder richtig auf den Beinen bist, dann weisst du ja, was bald schon wieder ist. Die Jagdsaison kommt schon ganz bald, dann wird es im Wald wieder spannend und kalt. Mit viel Freude, Humor und gutem Mut wünschen wir dir für dein neues Lebensjahr nur Gutes. Bleib gesund, pass auf dich auf und hab Sorge und geniess dein Leben heute und morgen. Alles Liebe und Gute zum 18. Geburtstag, lieber Jonas. Das kommt von deinem Mami und Papi und dem Sandro mit der Lea und dem Kevin. Der Musikwunsch: das Ländler-Trio Augenschmaus mit Lebensmut.

twittert der Lukas Fomos von Sachsle. Ihr seid einfach eine geile Gruppe. Lukas, du hast uns zu Basel mit viel Engagement und Herzblut zum grossartigen Erfolg geführt. Ein herzliches Dankeschön dafür. Ich freue mich schon jetzt auf die nächsten Proben, damit wir uns im nächsten Jahr zu Bellinzona für den nächsten Grossanlass qualifizieren können. Liebe Grüße vom Rudi. Und wir hören den Sachsler Büchler. Der Büchler spielt der Heinz de la Torre virtuos und an der Orgel begleitet der Wolfgang.

Die nächsten Musikgrüße im Länderabend gehen in Rothenthurn zu der Rita Moser. Und sie kommen aus dem Baselbiet von der Martina Ceregetti Moser von Biersfelden. Sie schreibt: Vorgestern hat unsere Mami, Schwiegermami und Grösi Rita Moser vom Touren können ihren 75. Geburtstag feiern. Wir möchten Danke sagen für alles, was du immer für uns machst. Du bist immer da, wenn man dich braucht. Du machst das beste Essen und weisst immer etwas zu erzählen. Wir wünschen dir noch viele gesunde Jahre. Du bist einfach die Beste. Alles Liebe kommt von Martina, Rudi und Urs und all deinen Grosskind, die immer gerne bei dir und dem Grosstädti sind. Der Musikwunsch? Familienmusik. Mosermusik mit Sennesinger. Und mit der Mosermusik einverstanden ist Damaris Kuratli von Neslau. Sie wette mit der Maggie Lieberherr in Ennetbühl eine Freude machen. Hoi Maggie, ich gratuliere dir herzlich zu deinem heutigen Geburtstag. Alles Gute, viel Glück und gute Gesundheit. Und auf Neslau an Rudi Eberle möchte sie besondere Grüße schicken. Lieber Rudi, du hast dürfen am Montag deinen Geburtstag feiern. Wir wünschen dir alles Gute, viel Glück in Haus und Stall und gute Gesundheit. Bleib wie du bist. Du bist immer so hilfsbereit. Wir sind so froh, dass wir auf dich zählen können. Nochmal herzlichen Dank. Eine gute Nacht und bis morgen. Ganz liebe Grüße vom Walti, der Damaris, der Sarina, der Alena und der Leandra. Auch einen lieben Gruß an Evelyn Zilme, an Esther Schelchli und das grosse Kegi und alle, die mich kennen. Schön, dass es euch gibt.

vom Tal in die Höhe rauf. Gehen nochmal grüßt hier im Ländlerabend von Hasle. Klarus von der Silvia Kundert zu der Lisa Hösli und dem Rudi Luchsiger. Sie schreibt, ich wünsche allen Elblern eine gute Heimfahrt und der Lisa und dem Rudi in der Fridolinshütte ein gutes Saisonende am Sonntag. Ganz liebe Grüße von der Silvia. Und da schließt sich Drös Luchsiger von Lintel an. Für einen Endspurt in der Fridolinshütte wünscht das Bodenpersonal nochmal viel Kraft, schreibt sie. Und wünscht Stanzli Gruß an Sils Maria vom Seppteiler.

Wir dürfen wieder einen schönen Jutz miteinander nehmen. Mögt ihr? Einen aus den Federn vom legendären Rudi Riemen. «Hech oben». Speziell für Gustav Ziegler von Cairns. Zitat Ziegler schreibt: «Lieber Gustav, ich gratuliere dir noch einmal nachträglich zu deinem 65. Geburtstag, den du am Montag hast feiern können. Geniesse jetzt deinen wohlverdienten Ruhestand. Und auch viel Glück in Zukunft wünsche ich dem Severin Zumstein zu seinem Geburtstag vom Dienstag und dem Joel Zumstein, der am Freitag runde 30 wird. Allen drei alles Liebe und Gute, gute Gesundheit und immer ein Lächeln im Gesicht. Das wünscht euch Zita.»

Mittwochabend, Ländlerabend auf den Frequenzen von Radio Zentral und Radio Eviva. Und da gibt es ein Ständchen für Fritz Höfti von Mittlödi. Wir hören das Echo vom Schafband mit «S Mutters Blumenpracht». Das wünscht für ihn der Fabian Fischli von Amden. Und er schreibt: «Hoi Fritz, jetzt hast du deine 5 Monate in Alp auch überlebt. Gleich kannst du dann wieder deine Stromerkünste zeigen. Aber zuerst hast du jetzt noch Geburi. Ich werde dir noch alles Gute wünschen und dass du so bleibst, wie du bist. Und vielleicht mit dem Rauchen tust du aufhören. Liebe Grüße, dein Stift. Mit vielen Smileys hier in der Botschaft. Ein Happy Birthday von Fabian an Fritz. Und da hören wir jetzt Mutters Blumenpracht.

In ein bisschen mehr als einem Jahr füllen sie das Hallenstadion. Jetzt sind sie da für viele Tausende, die der Ländlerabend hören. Der Ausbüble mit Mon Amour. Das ist der Musikwunsch für Pirmin Blum von Dagmar Selle. Respektiv, man schreibt uns da, unsere Grüße gehen auf die Baustelle zu Uffiken zum Papi. Er ist zurzeit am Umbau von unserem neuen Daheim. Wir freuen uns schon fest, wenn wir dann im Frühling wieder gemeinsam den Ländlerabend im neuen Daheim hören können und dazu ein Tänzchen schwingen können. Danke für alles. Wir haben dich fest lieb. Dein Töchterli Aline und deine Frau Nadine.

Radio Zentral und Radio Eviva mit dem volkstümlichen Wunschkonzert vom Mittwochabend, wo wir jetzt Viktor Bischoff zu Batzenheit, St. Gallen, dürfen der Freude machen, wo heute seinen 75. Geburtstag feiert. Agnes Oettiker von Zunzke schreibt: Lieber Viktor, wir gratulieren noch von Herzen und wünschen viel Glück und Gottes Segen, viel Freude und Schönes. Und vor allem aber eine gute, stabile Gesundheit fürs nächste Dreivierteljahrhundert. Dann freuen wir uns auf den kommenden Freitag beim Schöfli-Sepp und lassen uns überraschen. Auch einen lieben Gruß an alle ehemaligen Pfäffiker Mischgabelstudenten, die am Treffen zu Bolligen letzte Woche dabei waren oder gesundheitshalber leider nicht haben mitmachen können. Auch einen lieben Gruß an alle unsere Verwandten und Bekannten und einen schönen Abend miteinander. Das wünschen die Schwestern Agnes Oettiker und Annemarie Bruin mit Familie. Und wir hören das Jodelduett Mittelholzer Dörig mit «Aus den Bergen, liebe Freundin».

Im Sommer, wenn es schön aber ist. Die Hausmusik Kollegger spielt uns den Klassiker hier im Ländlerabend-Wunschkonzert für Gabi Elmer z Elm. Der Franz Freuler von Glaris schreibt: Eine gute Heimfahrt von der Alp allen Elbler und Elblerinnen. Speziell erwähnen möchte ich das Alpteam Empächli, Gabi und Christian, das Alpteam Metme, Lisa und Franz, das Alpteam Obersee, Freuler, Bianta und ganz liebe Musikgrüße schicken wir zusammen um. Das kommt von Franz und der

Zwei weitere Legenden von der klingenden Folklore bei uns in der Schweiz machen sich parat. Der City Domini, Dominik Marti und der Ernst Jakober. Der Ivo Heinrich von Oberägeri wünscht, das bringt doch nichts für Martin Roth, die Unteräger. Unser lieber Freund, der Martin, feiert heute seinen 55. Geburtstag. Wir freuen uns aufs Festli heute Abend und wünschen dir, lieber Martin, auf dem Weg alles Gute, Gesundheit, viel Erfolg im neuen Job, noch lange keine graue Haare und viel Freude am Fahren. Ganz liebe Grüße von deinen Freunden aus Ägeri und Art und vom Huba aus Steinhausen und dem Sebi aus dem Entli.

Herbstmelodie aus der Feder von Miriam Schafroth passt sehr gut. Wir haben heute Herbstanfang und das Jodellied wünscht Toni Albisser von Oberkirch für drei Jubilare, respektive Jubilarinnen. Er schreibt, heute feiert Heidi Krummenacher das Willisau, der Urs Bichtig zu Mensberg und Sandy Studer, die Wirtin vom Restaurant Fontanenpintli, Geburtstag. Allen drei herzlichen Glückwunsch und alles Gute, beste Gesundheit. Tun so richtig feiern. Ganz liebe Grüße vom Toni.

Mittwochabend, Ländlerabend, schon zu vorgeschrittener Stunde, hat jetzt das Echo vom Pfannenstock einen Auftritt. Es wird mehrfach gewünscht. Zum Beispiel mit dem Tänzli über einen Pragelpass. Für Elias Sott von Schweiz. Der Roland Ott schreibt: Lieber Elias, zu deinem 18. Geburtstag wollen wir dir ganz herzlich gratulieren. Wir wünschen dir alles Gute für dein Erwachsenenleben. Das kommt vom Daddy und deinen Schwestern Nadia und Leonie. Und mit Echo vom Pfannenstock einverstanden ist Margrit Ebnöter von Niederurnen. Sie wird der Vreni Ebnöter in den Flumser Bergen Freude machen. Liebes Vreni, wir wünschen dir von Herzen alles Gute zum Geburtstag, den du am Montag hast können feiern. Ein liebes Grüßchen kommt von Mami, dem Papi und der Sabrina Ebnöter aus dem Niederurnental.

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1: Wer von euch ist gerade an einer schönen Jassrunde? Wir hoffen, ihr habt alle gute Karten. Jetzt gibt es gerade eine schöne Jassrunde für alle, die am Zuhören sind. Östi Dritte besingen nämlich jetzt das Jassen in diesem Lied. Und das ist der Musikwunsch für Wisi Müller zu Ebersäcken. Franziska Schwegler-Stöckli von Willisau schreibt: Liebe Wisi, wir wünschen dir alles Gute zu deinem 80. Geburtstag morgen. Geniess den Tag und lass dich feiern. Ganz liebe Grüße vom Mettenberg. Und jetzt also eine schöne Jassrunde und dann würde ich sagen, ganz gute Karten wünschen wir morgen dem Geburtstagskind Wisi Müller. Das Ständchen ist für ihn.

Weiter geht's mit Ländlerstimmung hier im Länderabend. Danke Merwin Kriebühl, der das Tänzchen auf dem Bärenboden komponiert hat. Spielen tut das Schweizer Örgeli Trio Vollgas und es ist der Musikwunsch von der Ruth Mächler von Pfäffiken, Zürich. Sie schreibt, vor ein paar Tagen hat Teddy Tyler in der Schafmatt Zwangen Geburtstag gehabt. Alles Liebe, gute Gesundheit und sonst viel Kraft für alles. Geniesst die Momente mit dem Möni und der Familie. Ganz liebe Grüße

Wir dürfen wieder weitere Grüße vom Tal in die Heche aufschicken. Sagt man, glaube ich, so dort, oder? So bald. Rita und Rotti Enns von Giswil schreiben: Liebe Grüße gehen zu Karin Giesler und Remo Wallimann auf die Fluenalp. Wir Bauern danken euch für eure gute Zusammenarbeit und für euer Wirken und Arbeiten, das ihr mit Herzblut macht. Danke vielmal. Morgen wünschen wir euch eine schöne Alpabfahrt, wo euch stolz sein darf, mit so viel Fee und Glüt. Ganz liebe Grüße vom Tal, von der Rita und dem Otti. Und wir hören der Steinmannli Juiz, gesungen vom Jodlerclub Frutklang Kerns. Ja, hüben und drüben gibt's Alpabzüge. Da kommt natürlich ein bisschen Wehmut auf, zum einen. Aber zum anderen, glaube ich, ist das auch eine Einladung. Geht ihnen gratulieren. Tönt die Älplerinnen und Älpler willkommen heissen. Vielleicht gerade mit einem freudigen Jutz.

Jetzt wird es groovig im Ländlerabend-Wunschkonzert auf Radio Zentral und Radio Eviva mit Alpengroove, Remo Gwerder. Gewünscht von der Diana und dem David Achermann von Siegigen für die Irene und Rudi Maurer zu Emmetten. Sie schreiben, wir schauen zurück auf einen schönen Alpsommer und wollen dem Hirt fürs gute Schauen Danke sagen. Wir freuen uns schon auf den nächsten Besuch bei euch. Ganz lieben Gruß in Butzen auf Emmetten von der Diana und dem David mit. Darum geniessen wir das Leben.

Staunen heisst das nächste Jodellied, das wir hören, aus der Feder von Marie-Therese Vogunten, gesungen von zwei Pärchen. Darum heisst es Jodelquartett zweierlei. Und das wird gewünscht für ein Pärchen, für Margrit und Hans in Ebnit zu Grindelwald. Sie bekommen von Appenzell liebe Grüße. Liebe Margrit, liebe Hans, wir wollen euch nochmal recht herzlich Danke sagen für eure Gastfreundschaft am ersten eidgenössischen Jugendjodlerfest. Wir sind bei euch so richtig verwöhnt worden. Die zwei Tage haben wir so richtig geniessen können. Ein grosses Lob auch als OK. Ihr habt Grindelwald und das Jugendjodlerfest von der besten Seite gezeigt. Die weite Anreise aus dem Appenzell hat sich gelohnt gehabt. Ganz liebe Grüße von der Familie Koller, von der Leonie und der Luisa mit dem Mami und dem Papi.

Auf Schütz gehen die nächsten Ländler an. Begrüsse zu der Helene Hügi. Sonja Gabriel von Alberswil schreibt: Liebe Helene, mir glaubt es fast nicht, aber du gehst tatsächlich in die Pension. Auch wenn ich traurig bin, dass wir zwei nicht mehr zusammenarbeiten können, gönne ich dir das von ganzem Herzen. Du wirst fest fehlen. Ich wünsche dir für die Zukunft nur das Allerbeste. Chill dein Leben und hab Freude. Das kommt von der Sonja. Und sie schlägt vor, wir könnten das Lied «Hab Gott Vertrauen» hören oder das «Mieten-Lied». Wäre ich da gerade parat, von der Julia Steiner. Auch wenn es schon spät und feister ist für uns, nehmen wir doch da einen Sonnenstrahl.

Wir dürfen weitere Lieblinge der Schweizer Folklore einspielen. Ja, wir haben schon den ganzen Abend eure Lieblinge gespielt und auch ganz grosse Favoriten sind Genderbübel aus dem Wallis. Zum Beispiel der Peter Wüst von Niederurne möchte sie gerne hören. Er hat gerade verschiedene Lieder angegeben, die wir spielen könnten. Eins davon nehmen wir. Der Peter möchte mit seinen Freunden und Verwandten einen schönen Abend wünschen und liebe Grüße schicken an Peter Streif auf Wattwil, an Susanne und Jakob Streif auf Mollis, an Heidi und Sepp Mechler auf Rüti, an Simon Dreier auf Hetzigen, an Delsa Wüst auf Niederurne, an Anne-Marie Jenny auf Glarus und an Helene, Dieter und Sebastian Dreier auf Rüti. Und Genderbübel singen dies jetzt Bergliebe.

Heimat ist. Was ist Heimat? Oder wo ist Heimat? Dort, wo man daheim ist, singt die Familienkapelle Fischbacher. Das ist der Musikwunsch vom Kurt Küng von Niederurnen. Für den Domtuben-Club Bilten, für Martin und Rolf Schneider zu Obstalden, für Schorsch, Süssel, Krigi und Hesse Küng zu Müllihorn, für Isabel Schaki Niederurnen, Felixi und Martin Pfiffner Quarten, Erika und Röbi Noser Oberurnen, Janine Finja, Patrick und Nevio, Markus, Lia, Nico und Luca, Stefan, Yvonne und Amira. Sie alle bekommen ganz lieben Gruß vom Kurt in Abig.

Ein Ländler vom Franz Schmidig Senior spielt jetzt die Familienkapelle Franz und Jolanda Schmidig Grossvaters Pfiff. Das ist der Musikwunsch von der Heidi Gamma Zurfluh von Wassen, speziell für Franz Kaiser von Menzingen. Hoi Franz, vor zwei Tagen hast du Geburtstag gefeiert. Darum möchten wir ganz herzlich gratulieren, alles Gute, gute Gesundheit und Zufriedenheit wünschen. Und wir freuen uns, wenn du wieder mal zu Wassen auf einen Kaffee vorbeikommst im Pfaffensprung oder in der Schmiedgasse. Ganz lieben Gruß von der Heidi und dem Kari und auch noch einen an Mili Imhof.

Mittwochabend, Geländerabend. Schön, sind ihr noch auf? Gut, ich weiss nicht. Vielleicht sind die einen bereits in einer zurückgelehnten Lage und geniessen noch ein paar Takte Musik hier über Radio Zentral und Radio Eviva. Wir haben noch ein paar bis um 11 Uhr hier im Länderabend. Zum Beispiel ein Musikwunsch für Walter Niederberger vom Wirtsveli. Der Ueli Niederberger von Wolfenschiessen schreibt: Ich wünsche einem Walter viel Glück mit seiner Liegenschaft im Wirtsveli. Er hat nicht Geburtstag, trotzdem möchte ihm übers Radio einen Musikwunsch aufgeben, weil er ist ein herzensguter Mensch, er ist so aufgestellt, will es allen recht machen. Er ist ein hilfsbereiter, treuer und sehr loyaler Mann. Solche Leute hat die Welt noch mehr verdient. Lieber Walter, wir schätzen dich. Bleib so, wie du bist. Viel Glück und weiterhin viel Lebensfreude. Ein lieber Gruß vom Ueli von Wolfenschiessen. Mit dem Lied «Ein Kamerad» von Ueli Mohr.

Am Morgen um 2. Es geht noch ein Weile, bis es soweit ist, aber Raphael Fuchs und Co. singen und spielen von dem Moment oder von diesen Moment, wenn es etwas ein bisschen spät wird. Es ist der Musikwunsch von Ivo Gorna, das aufgestellte Lied für alle Lastwagenfreunde. Er wünscht eine saubere Stoßstange. Liebe Grüße von Zofingen, vom Ivo.

Jetzt bin ich nicht mit dem Latein am Ende, aber mit den Grüßen. Kennen wir hier? Ein Haufen sind reingekommen für den heutigen Ländlerabend. Einsendeschluss ist wie immer Mittwochmittag. Merci vielmals allen fürs Mitmachen, natürlich auch fürs Zuhören. Wer weiss, vielleicht sogar fürs Mitsingen, Mittanzen oder wie auch immer ihr den Abend begleitet habt. Das nächste volkstümliche Wunschkonzert auf den Frequenzen von Radio Zentral und Radio Eviva ist dann am Samstagmorgen, der Ländler zum Morgen. Dort haben wir weniger Zeit für Wünsche und Grüße, aber die wollen wir natürlich nutzen. Ihr könnt bis spätestens am Freitagmittag eure Vorschläge einreichen und wir schauen dann, was drinnen liegt. Und mal einen Gruß habe ich noch da. Und zwar an euch alle zusammen im Namen vom ganzen Zentral und Eviva-Team. Viel Vergnügen mit dem weiteren Programm. Auf Radio Zentral geht es dann mit Pop, Rock, Schlager und Country weiter. Auf Radio Eviva, da bleiben wir auf der volkstümlichen Schiene die ganze Nacht. Eine gute Nachtruhe allen zusammen, wenn ihr dazukommt. Bis um 11 Uhr gibt es noch einen Ländler vom Handorgel-Duo Stanti Schönbächler, Rudi Wachter, Alpfahrt auf guter Eck. Und einen Überhockerten im Sigristenhaus machen wir auch noch aus den Federn von Toni Bürgler. Der Berner Örgeli Plausch spielt den. Auf Wiederhören miteinander.

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1: Diese Themen haben heute Schlagzeilen gemacht. Guten Abend.
2: Die UBS soll künftig mehr Geld für Krisen auf die Seite legen müssen. Das will der Ständerat. Damit sich an der Bankenkrise wie der Untergang der Credit Suisse nicht wiederholt, sollen systemrelevante Schweizer Banken künftig ihre Beteiligungen an ausländischen Tochtergesellschaften mit 90% hartem Eigenkapital unterlegen müssen. Ein wichtiger Schritt, sagt Bundesrätin Karin Keller-Sutter.
3: Eine zielgerichtete, verhältnismäßige und auch eine zentrale Maßnahme zur Stärkung der Finanzstabilität und zur Krisenvorsorge.
2: Damit geht der Ständerat weiter als seine Kommission, die nur rund 50% gefordert hatte. Als nächstes berät der Nationalrat darüber.
1: In der Schweiz soll nur eine bestimmte Anzahl Wölfe leben dürfen. Nach dem Ständerat hat nun auch der Nationalrat einer Obergrenze für die Wolfspopulation zugestimmt. Wird dieser Wert überschritten, sollen Wölfe abgeschossen werden können. In den vergangenen Jahren ist der Wolfsbestand in der Schweiz stark gewachsen. Inzwischen leben über 300 Tiere und mehr als 30 Rudel in der Schweiz. Der Bundesrat muss nun einen Vorschlag zur Umsetzung der Wolfsobergrenze machen.
4: Die Dürre und der Hagel im Sommer kosten die Landwirtschaft viel Geld. Der Agrarversicherer Hagel Schweiz rechnet mit Ernteschäden von fast 60 Millionen Franken. Das ist fast dreimal so viel wie im selben Zeitraum letztes Jahr. Besonders betroffen waren Sommerkulturen wie Kartoffeln, Mais, Zuckerrüben oder Sonnenblumen. Laut der Schweizerischen Hagelversicherungsgesellschaft war die Dürre für 45% der Schäden verantwortlich, Hagel für 48%. Zwei Wochen nach dem tödlichen Großbrand beim Lebensmittelhändler Siragusa im solothurnischen Bellach steht die Ursache fest. Laut der Kantonspolizei entfachte eine brennende Zigarette das Feuer, und zwar bei der Laderampe, die auch als Pausen- und Raucherplatz genutzt wird. Bei dem Brand am 8. September wurde das Firmengebäude komplett zerstört. Der Co-Geschäftsführer kam ums Leben. Am Rande der UNO-Generalversammlung haben US-Präsident Trump, die dänische Premierministerin Frederiksen und Grönlands Premier Nielsen das Abkommen unterschrieben, das regelt, wie Grönland militärisch genutzt werden kann. Nun ist auch der Inhalt des Abkommens bekannt. Demnach dürfen die USA ihre Militärpräsenz in Grönland ausbauen, sie können bestehende Anlagen erweitern und neue Militärgebiete beantragen. Damit ändert sich allerdings nicht viel im Vergleich zum bisherigen Abkommen aus dem Jahr 1951. Australiens Rockszene verliert eine ihrer markantesten Stimmen. Der Musiker Angry Anderson, Gründer und Frontmann der Hardrockband Rose Tattoo, ist tot. Der Sänger sei im Alter von 79 Jahren gestorben, berichten australische Medien. Zu den bekanntesten Songs der Band gehören Rock'n'Roll Outlaw oder Nice Boys Don't Play Rock'n'Roll.
5: Wir wünschen allen unterwegs eine gute Fahrt durch die Nacht. Wenn es irgendwo stockt oder staut, dann seht ihr das jederzeit ganz einfach in unserer Radiozentral-App. Für alle zusammen, die gerade an den Himmel schauen, zum Teil da seht ihr die Sterne, zum Teil ziehen aber auch hohe Wolken durch. Am Donnerstagvormittag gibt es einen Mix aus hohen Wolken und Sonne, die durchschimmert. Am Nachmittag kommen dann immer mehr Wolken dazu. 11 Grad am Morgen zum Aufstehen, angenehme 21 Grad bis am Nachmittag. Ja, und von Freitag bis Sonntag dann wieder Spätsommer pur mit ganz viel Sonnenschein. Nur mal gerade am Morgen kann es lokal ein bisschen Morgennebel haben. Die Temperaturen sie gehen noch ein bisschen weiter drauf. 22 Grad am Freitag, warme 24 bis 26 Grad dann am Wochenende.

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1: Diese Themen haben heute Schlagzeilen gemacht. Guten Abend.
2: Die UBS soll künftig mehr Geld für Krisen auf die Seite legen müssen, das will der Ständerat. Damit sich eine Bankenkrise wie der Untergang der Credit Suisse nicht wiederholt, sollen systemrelevante Schweizer Banken künftig ihre Beteiligung an ausländischen Tochtergesellschaften mit 90% hartem Eigenkapital unterlegen müssen. Die Sorge, dass die UBS dann noch wettbewerbsfähig ist, sei unbegründet, sagt Finanzministerin Karin Keller-Sutter.
3: Der Bundesrat teilt diese Sorge nicht. Der Vorschlag ist erstens auch für die UBS tragbar. Der Bundesrat sieht eine Übergangsfrist von 7 Jahren und einen schrittweisen Aufbau vor.
2: Der Ständerat geht mit dem Entscheid weiter als seine Kommission. Nun muss sich der Nationalrat mit dem Thema befassen.
1: Gruppen von Sadisten im Internet drängen Mädchen auch in der Schweiz zu Selbstverletzungen. Die Bundespolizei bestätigt 20 Fälle. Mia Schirmer.
4: Täter bauen über Social Media Vertrauen auf und setzen die Jugendlichen später unter Druck. Sie werden dazu gedrängt, sich selber zu verletzen, Nacktfotos zu schicken oder auch dir und anderen Menschen zu schaden. Die Opfer sind in vielen Fällen minderjährige Mädchen. Hinter dem Netzwerk stecken meistens Jugendliche oder junge Erwachsene ohne bestimmte Ideologie. Was sie antreibt, sei eine Faszination für Gewalt, schreibt uns das Bundesamt für die Polizei. Die Ermittlungen seien schwierig. Täter kommen aus verschiedenen Ländern, die Opfer sagen häufig nichts. Bei einem Verdacht sollten die Eltern von Betroffenen sofort die Polizei einschalten.
5: Der Medienkonzern Ringier baut in der Westschweiz beinahe jede 5. Stelle ab. Laut Mitteilung sollen 14 der insgesamt 74 Jobs gestrichen werden. Betroffen davon sind das Online-Portal blick.ch Romandie, L'Illustré und das Wirtschaftsmagazin PME. Ringier begründet den Stellenabbau mit dem sich wandelnden Medienmarkt. Gerade in der Westschweiz würden die Einnahmen die Betriebskosten kaum noch decken. An der UN-Generalversammlung in New York hat Irans Präsident Massoud Pezeshkian die Terrorismusvorwürfe von US-Präsident Donald Trump zurückgewiesen. Trump hatte zuvor den Iran als weltweit wichtigsten Unterstützer von Terror bezeichnet. Pezeshkian sagte dagegen, sein Land sei selbst Opfer des Terrorismus. Gleichzeitig betonte Irans Präsident, dass sein Land nicht nach Atomwaffen strebe, man wolle aber die zivile Nutzung von Kernenergie nicht aufgeben.
1: Ein russischer Militärhubschrauber ist in den polnischen Luftraum eingedrungen. Das meldet die polnische Armee. Der Hubschrauber sei aus der russischen Exklave Kaliningrad gekommen und nahe des polnischen Braniewo an der Ostsee in den Luftraum eingedrungen. Der Vorfall habe nur 42 Sekunden gedauert. Polen ließ Kampfjets aufsteigen und versetzte die Flugabwehr in Bereitschaft. Laut der polnischen Armee testet Russland so die Einsatzbereitschaft der polnischen Luftverteidigung.
6: Wir wünschen allen unterwegs eine gute Fahrt durch die Nacht. Wenn es irgendwo stockt oder staut, dann seht ihr das jederzeit ganz einfach in unserer Radiozentral-App. Für alle zusammen, die gerade an den Himmel schauen, zum Teil da seht ihr die Sterne, zum Teil ziehen aber auch hohe Wolken durch. Am Donnerstagvormittag gibt es einen Mix aus hohen Wolken und Sonne, die durchschimmert. Am Nachmittag kommen dann immer mehr Wolken dazu. 11 Grad am Morgen zum Aufstehen, angenehme 21 Grad bis am Nachmittag. Ja, und von Freitag bis Sonntag dann wieder Spätsommer pur mit ganz viel Sonnenschein. Nur mal am Morgen kann es lokal ein bisschen Morgennebel haben. Die Temperaturen sie gehen noch ein bisschen weiter drauf. 22 Grad am Freitag, warme 24 bis 26 Grad dann am Wochenende.

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1: Und das sind unsere Themen. Der Nidwaldner Landrat fordert mehr Einsatz von der Regierung für Spital. Das Hotel Helvetia Zeven wird zum Asylheim. Zu Alpnach will sich ein Einbrecher an einer Frau sexuell vergreifen. Im Kanton Zug gibt es einen Kampf um die Spitzenposition der bürgerlichen Parteien. Und die Gemeinde Merlischachen kämpft mit einer Ameisenplage.
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2: Seit gut 5 Jahren gehört das Spital Nidwalden zu der Luzerner Lux-Gruppe. Jetzt stehen mit der Medizinstrategie und dem geplanten Neubau wichtige Entscheide an. Im Landrat ist es heute darum gegangen, ob sich die Nidwaldner Regierung genug aktiv in diese Pläne einbringt. Florian Pfister war bei der Debatte dabei.
3: Wie viel Einfluss hat der Kanton Nidwalden auf sein Spital? Und wie viel soll er überhaupt haben? Über einen Vorstoss dazu hat heute der Landrat diskutiert. Viele haben den Eindruck, dass der Kanton zwar am Tisch hockt, aber zu wenig Regie führt. Es mache den Anschein, dass die wichtigen Entscheide in Luzern getroffen werden, sagt Daniel Niederberger von der SP, der den Vorstoss eingereicht hat.
4: Es steht auch im Bericht, dass ein aktives Begleiten statt eigentlich agieren statt reagieren. Oder? Und da könnte sich der Kanton Nidwalden ein bisschen mehr einbringen. Das Kantonsspital Nidwalden ist gut aufgestellt. Wir haben eine zufriedene Bevölkerung, aber auch eine zufriedene eigentlich Belegschaft im Spital. Und da könnte man durchaus ein bisschen selbstbewusster aktiv mitgestalten.
3: Der Daniel Niederberger befürchtet, dass das Spital Nidwalden wegen der Strategie des Lux in Zukunft weniger Leistungen könnte anbieten. Darum brauche es klare politische Vorgaben. Für Mario Rötlisberger von der Mitte ist klar, der Zeitpunkt zum Handeln der ist jetzt.
5: Man ist aktuell an der Erarbeitung von einer neuen Medizinalstrategie und dort raus wird nachher die ganze Planung für einen Neubau kommen. Und dort muss jetzt der Kanton Nidwalden dringend seine Mitwirkungsrechte wahrnehmen und entsprechend den Gestaltungsspielraum eigentlich ausführen.
3: Aus Sicht von Marcel Grimm von der FDP soll die Politik nicht über medizinische Details entscheiden.
6: Vor allem mit dem medizinischen Belang, dort sollen die Fachkräfte ihre Kompetenzen wahrnehmen und sagen, was passiert. Und die Politik hat eigentlich in der Medizin für mich nicht reinzureden. Wir können strategisch Grenzen setzen, aber das medizinisch mit dem Fachkräfte organisieren.
3: Der Gesundheitsdirektor Peter Trautmann versteht, dass die Zukunft des Spital Nidwalden für viele Fragen und Diskussionen sorgt. Er sagt aber auch, die Regierung sei jetzt schon in die Arbeit eingebunden.
7: Also wichtig ist uns, dass wir die Schritte, die die Lux-Gruppe macht, die das Spital Nidwalden macht,

0: macht, dass wir immer noch dabei sind, das auch begleitet. Und dort, wo wir es wollen und müssen einbringen, dass wir das auch wahrnehmen. Und ich glaube, etwas vom Wichtigsten ist jetzt, dass aktuell die Medizinstrategie am Laufen ist und wir dort ein politisches Gremium mal machen und dort Einfluss nehmen und parallel dazu auf dieser Medizinstrategie auch die Standortwahl geklärt wird.
1: Über die Rolle der Regierung beim Spital Nidwalden dürfte im Landrat nicht das letzte Mal diskutiert worden sein. Die Mitte hat schon einen weiteren Vorstoss angekündigt. Bei einem Punkt will der Gesundheitsdirektor Peter Trautmann aber keine Zweifel aufkommen. Das neue Spital steht
0: ganz sicher in Nidwalden
1: und heisst
0: Spital Nidwalden. Und das wird in Zukunft so bleiben.
2: Wir bleiben auch im Kanton Nidwalden. Dort kann der öffentliche Verkehr weiter ausgebaut werden. Der Landrat sagt einstimmig Ja zu einem Kredit von rund 17 Millionen Franken für die nächsten 2 Jahre. Damit gibt der Kanton mehr aus als beim letzten Mal. Das, weil es neue Angebote gibt, sagt Baudirektorin Therese Rotzer.
3: Zum einen kommt der Halbstundentakt zwischen Luzern und Engelberg durchgehend den ganzen Tag. Es gibt neues Rollmaterial, das hohe Kosten auslöst jetzt im Moment. Und wir können auch den Busbetrieb, vor allem bei den Seelinien, ausbauen. Das ist sehr erfreulich, aber das kostet halt auch entsprechend.
2: Der ÖV zu Nidwalden wird 60% mehr gebraucht als noch vor ein paar Jahren. Darum ist sich der Landrat einig, der Ausbau sei nötig. Wir wechseln in Kanton Obwalden. Das Engelberg als Hotel Bänkli Alp neben der Skisprungschanze nicht modernisiert und erweitert werden. Der Kanton Obwalden kann das Gebiet im Richtplan nicht in eine Sonderbauzone legen. Das hat der Bund entschieden. Der Weiterbetrieb vom Hotel und von der bestehenden grossen Sprungschanze ist trotzdem noch möglich. Und auch die weiteren Pläne zu Engelberg sind nicht gefährdet. Unter anderem soll neben der Grossschanze auch noch eine Normalschanze gebaut werden. Weil das weiterhin möglich ist, betont der Obwaldner Baudirektor Sepp Hess.
4: Allfälligen Olympiaplan wird die Aufhebung von dem Richtplan-Eintrag nicht im Weg stehen.
2: Engelberg will nämlich bei allfälligen Olympischen Spielen 2038 in der Schweiz die Wettkämpfe im Skispringen, im Langlauf und in der nordischen Kombination durchführen. Bis zu 65 Flüchtlinge haben ab Ende Jahr im Hotel Helvetia Zeven Platz. Es wird zu einem kantonalen Asylheim. Im ehemaligen Barcarola sollen unbegleitete Jugendliche und junge Erwachsene aus verschiedenen Ländern einziehen. Eine neue kantonale Unterkunft sei nötig, weil der Kanton Schweiz konstant eine hohe Zahl Flüchtlinge müsse unterbringen. Die Leiterin vom Kantonalen Amt für Migration, Tünde Salay, sagt,
5: für den Kanton Schweiz bedeutet das, dass wir die bestehenden Plätze in den Durchgangszentren, dass die stark beansprucht werden. Gleichzeitig muss der Kanton jederzeit auch in der Lage sein, neue zugewiesene Personen unterzubringen. Und insbesondere ist es auch wichtig, dass wir kurzfristige Entwicklungen genügend Kapazitäten bereithalten können.
2: Die Gemeinde Schweiz muss dann selber auch weniger Flüchtlinge bei sich unterbringen, weil das neue kantonale Heim Zeven auf Gemeindegebiet steht. Der geplante Windpark auf dem Rauswiler Berg wird deutlich kleiner. Beim Projekt bei Rauswil plant das Zentralschweizer Energieunternehmen ZKW nur noch mit 2 statt 4 Windrädern. Grund dafür ist ein Windgutachten. Das zeigt unter anderem, dass die Windstärke tiefer ist als ursprünglich angenommen. Auf die Frage, ob das nicht schon vorher absehbar gewesen wäre, sagt der ZKW-Mediensprecher Christoph Hug.
6: Die Windstärke haben wir nicht davon ausgehen, dass die tiefer oder deutlich tiefer ist als das im Windatlas steht. Was vorhersehbar war, ist ein bisschen, dass die Windräder sich teilweise den Wind wegnimmt nach den Verwirbelungen hinten dran, dass das nächste Windrad nicht den gleichen Ertrag erzielt. Aber das sieht man dann auch erst im Windgutachten, wie hoch was die Ertragsminderungen oder Stromproduktionsminderungen sind. Und von dem her, das ist ein bisschen absehbar gesehen, die Windstärke nicht.
2: Trotzdem könnten die 2 geplanten Windräder laut ZKW jährlich Strom für etwa 2804 Personenhaushalte produzieren. In den nächsten Monaten wird der Energieversorger das angepasste Projekt mit den kantonalen Behörden besprechen und nächstes Jahr über das weitere Vorgehen informieren. Zu weiteren Kurzmeldungen. Die Alpnach hat ein Einbrecher die Bewohnerin von einem Haus sexuell bedrängt. Er sei in der Nacht auf den letzten Samstag zusammen mit einem anderen Mann ins Haus hinein. Das schreibt die Obwaldner Staatsanwaltschaft. Die Türen seien nicht abgeschlossen gewesen. Im Haus hat ein Einbrecher dann die Frau, die geschlafen hat, gesehen und hat sie sexuell angegriffen. Weil sich die Frau heftig gewehrt habe und eine weitere Person ihr geholfen habe, seien die Einbrecher abgehauen. Die Polizei hat die beiden Marokkaner im Alter von 22 und 29 dann am Sonntag verhaften können. Die Staatsanwaltschaft untersucht jetzt den Vorfall. Weitere Angaben macht sie auf Anfrage nicht. Im Kanton Obwalden soll die Steuererklärung einfacher werden. Das mit einer besseren Software. Das Obwaldner Kantonsparlament beantragt für das 1,4 Millionen Franken. Mit der neuen Steuersoftware sollen in den nächsten 9 Jahren über 1 Million Franken gespart werden. Das Pilotprojekt macht der Kanton Obwalden zusammen mit dem Kanton Nidwalden. In der Stadt Luzern gibt die Verkehrsführung von der Bahnhofstrasse politisch zu reden. Die FDP-Stadtparlamentarier Lukas Blaser und Marc Buchecker fordern Verbesserungen für Velofahrer und Fußgänger. Vor allem zwischen der Koppelbrücke und dem Luzerner Theater käme es auf der Strasse, die für den Autodurchgangsverkehr gesperrt ist, immer wieder zu Konflikten. Begegnungszonen ist gleichzeitig eine wichtige Veloroute. Die beiden FDPler wollen eine klare Trennung vom Fuss- und Veloverkehr. Nicht alle kontrollierten Traktoren im Kanton Zug sind vorschriftsgemäss unterwegs gewesen. Zusammen mit dem Strassenverkehrsamt hat die Zuger Polizei an 2 Nachmittagen in diesem Monat über 20 Fahrzeuge kontrolliert. Bei einigen war unter anderem die Ladung schlecht gesichert gewesen, schreibt die Zuger Polizei. 5 Fahrerinnen und Fahrer sind angezeigt worden. Eine weitere Person muss einen Buß zahlen. Wir bleiben im Zug. Der Zuger Kantonsrat wird von den bürgerlichen Parteien dominiert. Ziemlich sicher auch nach den Kantonsratswahlen. Die Frage ist, welche bürgerliche Partei übernimmt die Spitzenposition? Aktuell hat die Mitte einen Sitz mehr als die SVP und die FDP. Gibt es da einen Wechsel? Und welche andere Partei könnte Sitz dazu gewinnen? Wir schauen es uns an. Die grössten Balken sind orange, grün und blau, also Balken, die die Sitzverteilung im Zuger Kantonsrat anzeigen. Die Mitte hat 19 Sitze, die FDP und die SVP je 18. Welche von diesen Parteien verliert und welche gewinnt? Das sei für sie die spannendste Frage dieser Kantonsratswahlen, sagt Zora Föhn, Politologin bei Interface Politikstudien.
7: Es ist so ein Kopf-an-Kopf-Rennen zwischen den 3 stärksten Parteien. Und man sieht auf jeden Fall, dass die SVP aktuell guten Rückenwind hat. Also in verschiedenen kantonalen Wahlen haben sie können zulegen. Sie haben zum Beispiel auch in den Nationalratswahlen im Kanton Zug sehr starkes Resultat gemacht. Von dem her, wenn ich eine Prognose muss wagen, dann würde ich sagen, könnte es auf jeden Fall sein, dass die SVP das mal die Mitte überholt.
2: Bei der FDP geht Zora Föhn davon aus, dass sie ihre Sitze behalten kann. Mit 11 Sitzen im Zuger Kantonsrat sind die Grünen Alternativen die viertstärkste Partei. Sie könnten möglicherweise zulegen.
7: Weil es jetzt gerade den Hitzesommer gegeben hat, weil wir den jetzt gerade alle durchlebt haben, das ist sehr präsent. Und bei Wahlen geht es auch immer fest darum, welche Parteien können ihre Wählerbasis mobilisieren. Das heisst nicht nur darum, neue Personen für sich zu überzeugen, sondern auch einfach die, die grundsätzlich schon einem zugeneigt sind, dazu bringen, auch wirklich an die Urne zu gehen.
2: Sagt Zora Föhn. Bei der SP mit aktuell 8 Sitzen sei eine Einschätzung schwierig. Sie geht aber davon aus, dass die SP ihre Sitze ungefähr behalten. Die Chancen für einen Sitzgewinn sind für die GLP mit aktuell 6 Sitzen gegeben.
7: Sie bringen jetzt die grünen Themen mit, die eben eventuell auch aktuell sein jetzt bei diesen Wahlen und gleichzeitig aber noch das ökonomische Profil, das im Zug sicher gut ankommt. Das haben wir auch bei den letzten Kantonsratswahlen gesehen. Sie konnten dazu gewinnen.
2: Die Hitze und die Trockenheit vom Sommer könnte bei den Kantonsratswahlen in Zug ein wichtiges Thema sein. Spezifische Zuger Themen sagen aber zum Beispiel auch das Bevölkerungswachstum oder die Wohnkosten. Beim Thema Wohnen könnte einerseits sicher die SP punkten, sagt Sora Föhn.
7: Aber gleichzeitig kommt es dann natürlich auch immer sehr fest darauf an, was für Lösungen als ein Wähler oder eine Wählerin präferiert. Die SVP tut zum Beispiel das Thema natürlich auch bespielen, aber sie tun andere Lösungen in den Ring werfen und tun zum Beispiel auf ein migrationspolitisches Thema fokussieren. Und ich glaube, darum kann man wie nicht sagen, in welche Richtung also es dann konkret wird gehen, basierend auf den Themen, die gerade aktuell sind.
2: Sogar Kantonsratswahlen sind am 4. Oktober. Dann werden 80 Sitze neu verteilt. Gleichzeitig sind dann auch die Regierungsratswahlen im Kanton Zug.
8: Heute hier bei Radio Zentral, wo die Zeit ist für den Feierabend um 20.04 Uhr. Dauert etwa 10 Minuten länger auf der A14 von Zug her Richtung Luzern zwischen Giesikenrot und der Verzweigung Rotsee. Bis zu 20 Minuten länger dauert es auf der A2 von Gotthard her Richtung Basel zwischen der Verzweigung Lopper und Emmen Süd. Dort hat es allerdings vor einer guten Stunde auch noch einen Unfall gegeben. Geduld braucht es auch über den Sedam in Richtung Rapperswil. Und für die, die heimkommen aus dem Süden, 3 km Stau ab Quinto. Das ist ein Zeitverlust von 30 Minuten. Allen unterwegs, eine gute Fahrt.
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8: Heute Nacht, da ist er losgegangen, der astronomische Herbst im Wetterstudio. Heute Abend der Klaus Marquardt. Jetzt nimmt es mich natürlich Wunder, wie gern hast denn du als Meteorologe den Herbst?
10: Grundsätzlich schon ganz gern. Gerade so die erste Hälfte ist so eine von meinen favorisierten Jahreszeiten. So halt wie bei Sommer, Golden, Oktober, ja, das ist natürlich lässig. Hinten aus im November, muss ich sagen, der November ist nicht mein Favorit. Also den könnte man aus dem Kalender streichen. Also wenn die Tage dann immer noch kürzer wären, ja, das ist dann irgendwie nicht mehr so lässig.
8: Wir schauen jetzt aber noch nicht für in November. Wir sind ja schließlich noch im September. Der Herbstanfang, er ist schon goldig gewesen. Und ich glaube, da ändert sich heute nicht mehr allzu viel.
10: Ja, von Düster und Nebelgrau muss man jetzt noch nicht gross umeinander fabulieren. Momentan ist es ja noch ganz anders. Und hinten raus mache ich mal schon so einen kleinen Teaser, wird es noch mal spätsommerlich werden. Jetzt heute Abend Schleierwolken, die da halt langsam von Norden her über den Himmel driften, nach dem superschönen Tag. Temperaturen jetzt immer noch so um 20 Grad. Und klar, dann in der Nacht wird es relativ frisch und ist ja so ein Wechsel aus mal mehr, mal weniger hoher Wolkenfelder und klarer Phase. Also da passiert noch nichts Dramatisches. Morgen Donnerstag erreicht uns dann eine abgeschwächte Störung. Die bringt am Vormittag schon mal ausdehnte hohe Wolkenfelder. Das wird dann aber am Nachmittag mehr. Die Wolken verdichten sich dann zunehmend. Also zu einem Anfang scheint sie noch durch, aber danach kriegt sie dann mehr oder weniger einen Deckel vorgeschoben. Aber ist wirklich nur so eine vorübergehende Erscheinung morgen Nachmittag, wo es dann am dichtesten ist. Temperaturen 20 bis 21, maximal 22 Grad, ein bisschen Westwind dazu. Auf den Berg gehen Temperaturen zurück, also bis zum Abend sinkt 0 Grad Grenze unter 3.500 Meter und der Wind auf den Berg frischt dann mehr und mehr auf. Ist so ein mäßiger bis starker West- bis Nordwestwind. In der Nacht auf den Freitag klart es dann wieder auf.
8: Und eben, du hast es ja schon anteasert, in Anführungs- und Schlusszeichen. Nachher kommt der herrliche Spätsommer ja schon wieder zurück.
10: Das ist so. Also Freitag viel Sonnenschein, garniert mit ein paar Schleierwolkentemperaturen, 21, 22 Grad in dem Eck, aber da geht noch mehr, weil am Wochenende dann hat eben die versprochene spätsommerliche Temperaturen im Bereich 24 bis 26 Grad und Anfang nächste Woche kann es dann vielleicht sogar noch einmal ein bisschen mehr werden. Es schaut auch noch aus, dass dann gerade so am Dienstag vielleicht auch noch der Föhn seine Finger mit im Spiel hat. Also die dicke Jacke brauchst du nur am Morgen, wenn es dann halt ein bisschen frisch ist, am Nachmittag aber absolut noch T-Shirt-tauglich.
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11: Am Morgen ist es nicht mehr so schnell hell, es ist ein bisschen frischer, dass man sogar noch ein Säckchen braucht am Morgen zum Haus raus. Und gerade am Wochenende in Luzern gesehen, es geht auch wieder Maroni. Seit heute sind wir offiziell im Herbst. Der astronomische Herbstanfang, der spürt auch die Natur. Christian Eie.
12: Ja, guten Morgen, Dani. Also, es wird einmal schon wieder so richtig farbig und das nicht nur in den Wäldern. Nein, auch wenn man da die Blumen und Pflanzen anschaut. Und an so einem Ort bin ich jetzt, wo es eben ganz viel von diesen Pflanzen hat, bei Fischer Gartenbau in Perlenburi, beim Geri Fischer. Geri Fischer, seit über 40 Jahren arbeitest du im Gartenbau. Jetzt sind wir seit heute Nacht auch, wenn es um den Kalender geht, im Herbst. Wie merkt man das jetzt an den Pflanzen?
13: Also es ist herrlich, die Farben sind natürlich viel kräftiger, spannender jetzt in diesem schönen Wetter und mit dieser klaren Luft. Es leuchtet überall, wir sehen auch langsam, dass die Blätter Verfärbungen haben und wir haben natürlich durch unsere Trockenheit verschiedene Probleme, dass Bäume Blätter früher verlieren.
12: Bleiben wir gerade bei dem Thema Trockenheit, das bleibt jetzt auch die nächsten zwei, drei Wochen, so wie es jetzt aussieht, kommt da jetzt nicht irgendwie gross Regen, aber nicht langfristige, längere Zeitraum. Was bedeutet das jetzt für unsere Blumen und Pflanzen?
13: Also sehr, sehr viele Pflanzen haben extrem gelitten durch den Sommer, das sieht man auch. Und das wird sicher, das Problem wird uns länger beschäftigen noch. Der Laubabfall ist früher und es gibt auch halt Bäume, die so gelitten haben, dass sie vielleicht kaputt gehen. Und das Wasser ist diesen Sommer sehr, sehr schwierig geworden. Das heisst, wir werden auch länger sie mehr Probleme haben, auch mit einheimischen Pflanzen. Und es wird irgendein Wechsel stattfinden, wo man wieder Pflanzen sucht, die besser geeignet sind in diesen heissen Temperaturen.
12: Also können wir uns darauf einstellen, dass wir vielleicht eher mal Palmen mehr sehen da in unserer Zentralschweiz?
13: Also ich sehe Palmen nicht. Palmen gehört da jetzt zu den Neophyten. Wir haben Probleme mit den Palmen und dürfen die auch nicht mehr setzen. Aber es gibt viele spannende andere Sachen, die da gut kommen und auch gut für Tiere und unsere Pflanzenwelt sind.
12: Du hast vorhin gesagt, das ist früher in dem Sinne, ja, Bäume Blätter fallen. Ist das der Trockenheit geschuldet?
13: Das ist so. Die Trockenheit hat natürlich grosse Auswirkungen. Ja, sonst ist es eigentlich eher der Winter, der Frost, oder? Aber jetzt haben wir wirklich das massive Wasserproblem. Und wir sind noch besser gesegnet hier in der Schweiz, aber es gibt natürlich Orte wie in der Ostschweiz, wo gar nicht mehr grün ist, also bei den Rasen haben wir schon vor allem gesehen.
12: Und eben, wir sind ja jetzt hier umgeben von ganz vielen Pflanzen und Blumen. Wie geht es denen?
13: Also sehr, sehr viele Pflanzen sieht man auch, dass Blätter verbrannt sind. Also es ist wie Sonnenbrand bei uns. Braun aussen durch, also richtige Verbrennungen. Und eben die Verfärbung, die jetzt früher ist, oder zum Teil fast kahle Bäume, die halt wirklich zu wenig Wasser hatten in dieser Zeit. Ja. Es hat natürlich viele Pflanzen, wo die Beschaffenheiten nicht stimmen, wo man mehr Probleme hat.
12: Wie merken denn jetzt einfach so die normalen Blümchen, die wir ja vielleicht auf dem Balkon haben, dass es eben so weit ist, dass jetzt der Sommer eigentlich vorbei sein sollte?
13: Wir helfen natürlich sehr viel helfen oder bewirken, eben durch Wässern oder nicht Wässern. Und wenn man es einfach nur der Natur würde überlassen würde, dann können natürlich Sachen wachsen, die man eigentlich nicht will. Oder so Kraut kommt schneller, wie die Pflanze, die man eigentlich gesetzt hat. Grundsätzlich haben wir sehr, sehr viele Blüten gehabt dieses Jahr, durch das schöne Wetter. Aber man hat halt auch ein bisschen zuschauen.
12: Gibt es noch Pflanzen und Blümchen, die jetzt sozusagen länger können überleben können?
13: Ganz besondere Pflanze, die mir jetzt so in Sinn kommt, das ist da die Gaura. Das ist unglaublich. Wir haben seit Juni blüht das einfach wunderschön. Und so trockene Pflanzen, die haben natürlich die Sonne jetzt besonders genossen. Und es ist wahnsinnig, wie das blüht und tut.
12: Und vielleicht auch Pflanzen, die in die Höhe rauf sind, hat das eigentlich auch einen Einfluss? Jetzt gerade das Wetter gehabt.
13: Die Höhe hat natürlich auch immer wieder einen Zusammenhang mit dem Wasser. Wenn es zu wenig Wasser hat, die Pflanze richtet sich nach dem, was am wenigsten zur Verfügung hat. Und je nachdem wächst es halt nicht, bleibt stehen oder verkümmert oder was auch immer. Ja.
12: Jetzt sind wir im Herbst drin, der Sommer ist vorbei. Klar, aber das Gefühl ist noch da, als wären wir immer noch ein bisschen im Sommer. Wie sieht es jetzt aus? Ist man da jetzt noch ein bisschen mehr auf Trab, weil jetzt viele vielleicht jetzt eben gerade den Garten ein bisschen wieder umgestalten
13: wollen? Ich denke, jetzt gerade der Herbst eben, ist eine besonders gute Zeit für Neubepflanzungen, für den Rasen wieder in die Ordnung zu bringen, dass er auch im Frühling bereit ist. Wenn man jetzt nichts macht, dann hat man natürlich im Frühling auch das Problem. Und was man einfach nie vergessen darf, angenommen, man hat noch einen trockenen Winter, dünnt einfach daran denken, die Pflanzen brauchen auch dann einen Haufen Wasser. Schlimmer ist manchmal auch noch die Eisen, die alles austrocknen.
12: Jetzt hast du ja jahrzehntelange Erfahrung mit Pflanzen und Blumen. Wenn man jetzt daheim auf dem Balkon wirklich Blümchen setzen will, auf was muss man da am besten schauen?
13: Balkon hat ja immer einen Zusammenhang auch mit der Pflanzenwald zu tun. Man hat natürlich weniger Erde wie jetzt draußen im Boden. Und dann muss man einfach schauen, dass Düngungen, Nährstoff, Wasser, die Sachen stimmen. Und halt da standortgerecht zu setzen.
12: Als Gärtner, freut man sich jetzt, dass da der Herbst kommt? Oder ist es doch der Frühling, der noch ein bisschen mehr der Reiz da ist?
13: Also ich persönlich, ich liebe den Herbst. Das ist meine schönste Zeit. Also vor allem jetzt bei dem Wetter. Ich finde das wunderschön. Aber wir haben ja so viele schöne Jahreszeiten. Auch der Frühling, es hat alles seinen Reiz.
12: Da kann ich nur zustimmen. Danke vielmals, dass ihr vorbeikommen durft. Mit einem wirklich tollen Blick auf ganz viele Pflanzen gebe ich zurück ins Studio.
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1: 8 Minuten noch, dann ist 8:30.
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Es ist eins.

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1: Herzlich willkommen zum Zentral Abendinfo mit diesen Schlagzeilen. Der Glarner Regierungsrat macht zu Bern Druck für die Umfahrung Netschtl-Glaris. Rapperswil-Jona plant ein Stoppfest. Das Hotel Helvetia in Seven wird zum Asylheim. Im Kanton Zug gibt es einen Kampf um die Spitzenposition der bürgerlichen Parteien und die Gemeinde Merlischachen kämpft mit einer Ameisenplage.
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1: Einen guten Abend wünscht am Mikrofon der Janik Köhn. Es gibt genau eine durchgehende Haupterschliessungsstrasse im Glarnerland. Sie führt zumindest durch die Dorfzentren und ist auch die zentrale Anbindung an die Autobahn. Das Problem dabei, die Strasse versinkt immer mehr im Verkehr. Darum macht sich der Glarner Regierungsrat seit Jahren für die Umfahrung Netschtl-Glaris stark. Das Problem dabei, der Bund plant erst im Jahr 2055 mit dem Projekt. Da interveniert jetzt der Regierungsrat Lukas Palmer.
2: Ja, der Baudirektor vom Kanton Glarus, der Thomas Tschudi, sagt, er will, dass die Umfahrung Netschtl-Glarus 10 Jahre früher, im Jahr 2045, also in weniger als 20 Jahren kommt. Weil?
3: Ich glaube, es ist bis auch ausserhalb vom Kanton den Leuten bewusst, dass die Staumeldungen, die auch im Radio Zentral teilweise kennen, dass die heute schon Tatsache sind. Und weil wir ein Kanton sind, wo vor allem von den Hauptachs abhängig ist, ist es eine Situation, die nicht haltbar ist und dementsprechend auch schwierig ist, zu akzeptieren, dass wir erst im Ausbauschritt 2055 zum Zug sollen kommen. Darum ist klar, für den Kanton Glarus muss es eine frühere Umsetzung geben und an dem arbeiten wir und das fordern wir.
2: In der letzten Zeit habe nicht nur den Autopendlerverkehr zugenommen, sondern auch an den Wochenenden den Tourismusverkehr. Da heisst es eben vielfach nur Stau, Stau, Stau. Das Problem ist eben das, dass man so gut wie nur über diese Strasse ins Glarnerland kommt.
3: Und auch die ist langsam in einer Verfassung, die teils Sanierungen nötig macht. Und darunter haben wir auch immer Leitungen, die irgendwann einmal am Ende von ihrer Lebenszeit angelangt sind. Und dahingehend, also die Vorstellung, dass wir irgendwann auf dem Abschnitt auch müssen, die Strasse machen, die tut mir 2, 3 graue Haare in die Haarpracht hineinzaubern.
2: Helfen, dass der Thomas Tschudi nicht schnell noch viel mehr graue Haare bekommt, könnte ja auch, wenn der Bund dazu auch noch auf seine Anliegen bei den Bahnprojekten würde hören. Zum einen fordert der Glarner Regierungsrat da, dass es mit dem Doppelspurausbau im tiefen Winkel bei Mühlihorn am Wallensee vorwärts geht. Dort ist im Moment der einzige einspurige Streckenabschnitt von der Linie Hamburg-Chur.
3: Da muss man auch kein Quantenphysiker sein, auf so einem international genutzten Abschnitt einfach nur ein Gleis zu haben, das dort beschränken, das dort die mögliche Aufwärtskompatibilität vom zukünftigen Angebot schmälern und die Flexibilität deutlich einschränken. Das ist das, was wir zusammen mit Graubünden, mit dem Kanton St. Gallen, aber auch mit dem gesamten Ostschweizer Kanton fordern, dass dort die Planung weitergeht.
2: Und zum Zweiten geht es hier um den Ausbau von einer Kreuzungsstelle im Glarner Hinterland. Da soll der Bund schauen, wo diese Kreuzungsstelle am besten hinkommen soll. Der Thomas Tschudi hofft hier auf ein Projekt mit einem guten Kosten-Nutzen-Verhältnis.
3: Wenn wir keine Kreuzungsstelle haben, dann ist der Halbstundentakt auf dem Streckenabschnitt Schwandal-Intel ganz schwer zu ermöglichen. Und das wäre einfach seitens des ÖV-Angebots in Zukunft wäre das schade, wenn wir jetzt schon klar wüssten, dass es nicht geht.
2: Auf die Tauben drücken soll der Bund laut dem Glarner Baudirektor Thomas Tschudi, aber eben zuerst einmal beim Strassenbauprojekt Umfahrung Netschtl-Glarus.
1: Das war der Beitrag von Lukas Palmer. Die Finanzen vom Kantonsspital Glaris verbessern sich im Moment noch nicht. Das, weil das Spital wegen sinkender Fallzahlen weniger Einnahmen hat. Im letzten Jahr hätte man etwa 170 stationäre Patienten weniger behandelt als im Jahr vorher, schreibt der Regierungsrat in seiner

0: eine Antwort auf einen GLP-Vorstoss. Darum fehle momentan das Geld für nötige Investitionen. Als zusätzliche Sparmaßnahme will das Spital jetzt die stationäre Akutversorgung in einem Gebäude zusammenführen. So sollen die Wege kürzer und die Abläufe einfacher werden. Bis zu 65 Flüchtlinge haben ab Ende Jahr im Hotel Helvetia 7 Platz. Es wird zu einem kantonalen Asylheim. Im ehemaligen Park Carola sollen unbegleitete Jugendliche und junge Erwachsene aus verschiedenen Ländern einziehen. Eine neue kantonale Unterkunft sei nötig, weil der Kanton Schweiz konstant eine hohe Zahl Flüchtlinge müsse unterbringen. Die Leiterin vom Kantonalen Amt für Migration, Tünde Salay, sagt:
1: Für den Kanton Schweiz bedeutet das, dass wir die bestehenden Plätze in den Durchgangszentren, dass die stark beansprucht werden. Gleichzeitig muss der Kanton jederzeit auch in der Lage sein, neue zugewiesene Personen unterzubringen. Und insbesondere ist es auch wichtig, dass wir für kurzfristige Entwicklungen genügend Kapazitäten bereithalten können.
0: Die Gemeinde Schweiz muss dann selber auch weniger Flüchtlinge bei sich unterbringen, weil das neue kantonale Heim Zeben auf Gemeindegebiet steht. Die Stadt Rapperswil-Jona feiert nächstes Jahr ein grosses Stadtfest. Anlass ist das 20-jährige Bestehen der fusionierten Stadt. Rapperswil und Jona haben sich im Jahr 2007 zusammengeschlossen. Gefeiert wird vom 25. bis 28. August auf dem Lido Areal, schreibt die Stadt Rapperswil-Jona. Geplant sind verschiedene Aktivitäten. Auch die Vereine sollen beim Fest mitmachen. Das genaue Programm gibt die Stadt später bekannt. Im Kanton Zürich soll es mehr Angebote für Menschen mit einer Drogensucht geben. Das fordern Kantonsratsmitglieder von 5 Parteien. Sie wollen von der Zürcher Regierung wissen, wo sie außerhalb der Stadt Zürich Handlungsbedarf sehen. Zum Beispiel bei Konsumräumen, betreuten Wohnangeboten oder Notschlafstellen. Die Kantonsratsmitglieder sind überzeugt, dass die bestehenden Anlaufstellen in der Stadt Zürich nicht langen. Der Zürcher Regierungsrat soll aufzeigen, welche Konsequenzen dass er aus den schlechten PISA-Ergebnissen der Schüler zieht. Das fordern verschiedene Kantonsräte von der FDP und der SVP. Bei der neuesten PISA-Studie haben sich die Schüler aus dem Kanton Zürich nämlich verschlechtert, besonders in der Mathematik und beim Lesen. Das habe ich auch. Auswirkungen auf den Lehrbetrieb. Sie unterstützen ihre Lehrlinge mit zusätzlichen Fördermassnahmen. Gewisse Lehrbetriebe wollen darum in Zukunft weniger Lehrlinge ausbilden, heisst es im Vorstoss der Kantonsräte. Nicht alle kontrollierten Traktoren im Kanton Zug sind vorschriftsgemäss unterwegs gewesen. Zusammen mit dem Strassenverkehrsamt hat die Zugerpolizei an 2 Nachmittagen in diesem Monat über 20 Fahrzeuge kontrolliert. Bei einigen ist unter anderem die Ladung schlecht gesichert gewesen, schreibt die Zugerpolizei. 5 Fahrerinnen und Fahrer sind angezeigt worden. Eine weitere Person muss eine Busse zahlen. Der Zuger Kantonsrat wird von den bürgerlichen Parteien dominiert. Ziemlich sicher auch nach den Kantonsratswahlen. Die Frage ist, welche bürgerliche Partei übernimmt die Spitzenposition? Aktuell hat die Mitte einen Sitz mehr als die SVP und die FDP. Gibt es da einen Wechsel? Und welche andere Partei könnte den Sitz dazugewinnen? Der Marc Zimmermann berichtet.
2: Die grössten Balken sind orange, grün und blau, also Balken, die die Sitzverteilung im Zuger Kantonsrat anzeigen. Die Mitte hat 19 Sitze, die FDP und die SVP je 18. Welche von diesen Parteien verliert und welche gewinnt? Das sei für sie die spannendste Frage dieser Kantonsratswahlen, sagt Zora Föhn, Politologin bei Interface Politikstudie.
3: Es ist so ein Kopf-an-Kopf-Rennen zwischen den 3 stärksten Parteien. Und man sieht auf jeden Fall, dass die SVP aktuell guten Rückenwind hat. Also in verschiedenen kantonalen Wahlen haben sie können zulegen. Sie haben zum Beispiel auch in den Nationalratswahlen im Kanton Zug sehr starkes Resultat gemacht. Von dem her, wenn ich eine Prognose muss wagen, dann würde ich sagen, könnte es auf jeden Fall sein, dass die SVP das mal mit überholt.
2: Bei der FDP geht Zora Föhn davon aus, dass sie ihre Sitze behalten kann. Mit 11 Sitzen im Zuger Kantonsrat sind die Grünen-Alternativen die viertstärkste Partei. Sie könnten möglicherweise zulegen.
3: Weil es jetzt gerade den Hitzesommer gegeben hat, weil wir den jetzt gerade alle durchlebt haben, das ist sehr präsent. Und bei Wahlen geht es auch immer fest darum, welche Parteien können ihre Wählerbasis mobilisieren. Das heisst nicht nur darum, neue Personen für sich zu überzeugen, sondern auch einfach die, die grundsätzlich schon einem zugeneigt sind, dazu bringen, auch wirklich an die Urne zu gehen.
2: Sagt Zora Föhn. Bei der SP mit aktuell 8.
4: Hier bei Radio Zentral, wo die Zeit ist für den Feierabend um 20.04 Uhr. Dauert etwa 10 Minuten länger auf der A14 von Zug her Richtung Luzern zwischen Giesikenrot und der Verzweigung Rotsee. Bis zu 20 Minuten länger dauert es auf der A2 von Gotthard her Richtung Basel zwischen der Verzweigung Lopper und Emme Süd. Dort hat es allerdings vor einer guten Stunde auch noch einen Unfall gegeben. Geduld braucht es auch über den Seedamm in Richtung Rapperswil. Und für die, die heimkommen aus dem Süden, 3 km Stau ab Quinto. Das ist ein Zeitverlust von 30 Minuten. Allen unterwegs, eine gute Fahrt.
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4: Heute Nacht, da ist er losgegangen, der astronomische Herbst im Wetterstudio. Heute Abend der Klaus Marquardt. Jetzt nimmt es mich natürlich Wunder, wie gern hast denn du als Meteorologe den Herbst?
6: Grundsätzlich habe ich ihn ganz gern. Gerade so die erste Hälfte ist so eine von meinen favorisierten Jahreszeiten. So halt Wieber, Sommer, Golden, Oktober, ja, das ist natürlich lässig. Hinten aus im November, muss ich sagen, der November ist nicht mein Favorit. Also den könnte man aus dem Kalender streichen. Also wenn die Tage dann immer noch kürzer wären, ja, das ist dann irgendwie nicht mehr so lässig.
4: Wir schauen jetzt aber noch nicht für in November. Wir sind ja schließlich noch im September. Der Herbstanfang, er ist schon goldig gewesen. Und ich glaube, da ändert sich heute nicht mehr allzu viel.
6: Ja, von Düster und Nebelgrau muss man jetzt noch nicht gross umeinander fabulieren. Momentan ist es ja noch ganz anders. Und hinten raus, mache ich mal schon so einen kleinen Teaser, wird es noch mal spätsommerlich werden. Jetzt heute Abend Schleierwolken, die da halt langsam von Norden her über den Himmel driften, nach dem superschönen Tag. Temperaturen jetzt immer noch so um 20 Grad. Und klar, denn in der Nacht wird es relativ frisch und ist ja so ein Wechsel aus mal mehr, mal weniger hoher Wolkenfelder und klarer Phase. Also da passiert noch nichts Dramatisches. Morgen Donnerstag erreicht uns dann eine abgeschwächte Störung. Die bringt am Vormittag schon mal ausdehnte hohe Wolkenfelder. Das wird dann aber am Nachmittag mehr. Die Wolken verdichten sich dann zunehmend. Also zu einem Anfang scheint sie noch durch, aber danach kriegt sie dann mehr oder weniger einen Deckel vorgeschoben. Aber ist wirklich nur so eine vorübergehende Erscheinung morgen Nachmittag, wo es dann am dichtesten ist. Temperaturen 20 bis 21, maximal 22 Grad, ein bisschen Westwind dazu. Auf den Berg gehen Temperaturen zurück, also bis zum Abend sinkt 0 Grad Grenze unter 3.500 Meter und der Wind auf den Berg frischt dann mehr und mehr auf. Ist ein mäßiger bis starker West- bis Nordwestwind. In der Nacht auf den Freitag klärt es dann wieder auf.
4: Und eben, du hast es ja schon anteasert, in Anführungs- und Schlusszeichen. Nachher kommt der herrliche Spätsommer ja schon wieder zurück.
6: Das ist so. Also Freitag viel Sonnenschein, garniert mit ein paar Schleierwolkentemperaturen, 21, 22 Grad in dem Eck, aber da geht noch mehr, weil am Wochenende dann hat eben die versprochene spätsommerliche Temperaturen im Bereich 24 bis 26 Grad und Anfang nächste Woche kann es dann vielleicht sogar noch einmal ein bisschen mehr werden. Es schaut auch noch aus, dass dann gerade so am Dienstag vielleicht auch noch der Föhn seine Finger mit im Spiel hat. Also die dicke Jacke brauchst du nur am Morgen, wenn es dann halt ein bisschen frisch ist, am Nachmittag, aber absolut noch T-Shirt-tauglich.
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7: Am Morgen ist es nicht mehr so schnell hell, es ist ein bisschen frischer, dass man sogar noch ein Säckchen braucht am Morgen zum Haus raus. Und gerade am Wochenende in Luzernsee, es geht auch wieder Maroni. Seit heute sind wir offiziell im Herbst. Der astronomische Herbstanfang, der spürt auch die Natur. Christian Eie.
8: Ja, guten Morgen, Dani. Also, es wird einmal schon wieder so richtig farbig und das nicht nur in den Wäldern. Nein, auch wenn man da die Blumen und Pflanzen anschaut. Und an so einem Ort bin ich jetzt, wo es eben ganz viel von diesen Pflanzen hat. Bei Fischer Gartenbau in Perlenburi, beim Geri Fischer. Geri Fischer, seit über 40 Jahren arbeitest du im Gartenbau. Jetzt sind wir seit heute Nacht auch, wenn es um den Kalender geht, im Herbst. Wie merkt man das jetzt an den Pflanzen?
9: Also es ist herrlich. Die Farben sind natürlich viel kräftiger, spannender jetzt in diesem schönen Wetter und mit dieser klaren Luft. Es leuchtet überall. Man sieht auch langsam, dass die Blätter Verfärbungen haben. Und wir haben natürlich durch unsere Trockenheit verschiedene Probleme, dass Bäume Blätter früher verlieren.
8: Bleiben wir gerade bei dem Thema Trockenheit. Das bleibt jetzt auch die nächsten zwei, drei Wochen, so wie es jetzt aussieht. Kommt da jetzt nicht irgendwie gross Regen, aber nicht eine langfristige, längere Zeitraum. Was bedeutet das jetzt für unsere Blumen und Pflanzen?
9: Also sehr, sehr viele Pflanzen haben extrem gelitten durch den Sommer. Das sieht man auch. Und das wird sicher, das Problem wird uns länger beschäftigen noch. Der Laubabfall ist früher und es gibt auch halt Bäume, die so gelitten haben, dass sie vielleicht kaputt gehen. Und das Wässern ist diesen Sommer sehr, sehr schwierig geworden. Das heisst, wir werden auch länger sie mehr Probleme haben, auch mit einheimischen Pflanzen. Und es wird irgendein Wechsel stattfinden, wo man wieder Pflanzen sucht, die besser geeignet sind in diesen heissen Temperaturen.
8: Also können wir uns darauf einstellen, dass wir vielleicht eher mal Palmen mehr sehen hier in unserer Zentralschweiz?
9: Also ich sehe Palmen nicht. Palmen gehört hier jetzt zu den Neophyten. Wir haben Probleme mit den Palmen und dürfen die auch nicht mehr setzen. Aber es gibt viele spannende andere Sachen, die hier gut kommen und auch gut für Tiere und unsere Pflanzenwelt sind.
8: Du hast vorhin gesagt, das ist früher in dem Sinne ja, Bäume Blätter fallen. Ist das der Trockenheit geschuldet?
9: Das ist so. Die Trockenheit hat natürlich grosse Auswirkungen. Ja, sonst ist es eigentlich eher der Winter, der Frost, oder? Aber jetzt haben wir wirklich das massive Wasserproblem. Und wir sind noch besser gesegnet hier in der Schweiz, aber es gibt natürlich Orte wie in der Ostschweiz, wo gar nicht mehr grün ist. Also bei den Rasen haben wir schon vor allem gesehen.
8: Und eben, wir sind ja jetzt hier umgeben von ganz vielen Pflanzen und Blumen. Wie geht es denen?
9: Also sehr, sehr viele Pflanzen sieht man auch, dass Blätter verbrannt sind. Also es ist wie Sonnenbrand bei uns. Braun aussen durch, so richtige Verbrennungen. Und eben die Verfärbung, die jetzt früher ist, oder zum Teil fast kahle Bäume, die halt wirklich zu wenig Wasser hatten in dieser Zeit. Ja. Es hat natürlich Haufen Pflanzen, wo die Beschaffenheiten nicht stimmen, wo man mehr Probleme hat.
8: Wie merken denn jetzt einfach so die normalen Blümchen, die wir ja vielleicht auch auf dem Balkon haben, dass es eben so weit ist, dass jetzt der Sommer eigentlich vorbei sein sollte?
9: Wir tun natürlich sehr viel helfen oder bewirken, eben durch Wässern oder nicht Wässern. Und wenn man es einfach nur der Natur überlassen würde, dann können natürlich Sachen wachsen, die man eigentlich nicht will. Oder so Kraut kommt schneller, wenn die Pflanze, die man eigentlich gesetzt hat. Grundsätzlich haben wir sehr, sehr viele Blüten gehabt das Jahr, durch das schöne Wetter. Aber man hat halt auch ein bisschen zuschauen.
8: Gibt es noch Pflanzen und Blümchen, die jetzt sozusagen länger können überleben können?
9: Ganz besondere Pflanze, die mir jetzt hier in den Sinn kommt, das ist hier die Gaura. Das ist unglaublich. Wir haben seit Juni blüht das einfach wunderschön. Und so trockene Pflanzen, die haben natürlich die Sonne jetzt besonders genossen. Und es ist wahnsinnig, wie das blüht und tut.
8: Und vielleicht auch Pflanzen, die in die Höhe rauf sind, hat das eigentlich auch einen Einfluss? Jetzt gerade das Wetter gehabt.
9: Die Höhe hat natürlich auch immer wieder einen Zusammenhang mit dem Wasser. Wenn es zu wenig Wasser hat, die Pflanze richtet sich nach dem, was am wenigsten zur Verfügung hat. Und je nachdem wächst es halt nicht, bleibt stehen oder verkümmert oder was auch immer. Ja.
8: Jetzt sind wir im Herbst drin, der Sommer ist vorbei. Klar, aber das Gefühl ist noch da, als wären wir immer noch ein bisschen im Sommer. Wie sieht es jetzt aus? Ist man da jetzt noch ein bisschen mehr auf den Trab, weil jetzt viele vielleicht jetzt eben gerade wenn den Garten ein bisschen wieder umgestalten
9: wollen? Ich denke, jetzt gerade der Herbst eben, ist eine besonders gute Zeit für Neubepflanzungen, für den Rasen wieder in die Ordnung zu bringen, dass er auch im Frühling bereit ist. Wenn man jetzt nichts macht, dann hat man natürlich im Frühling auch ein Problem. Und was man einfach nie vergessen darf, angenommen man hat noch einen trockenen Winter, dünnt einfach daran denken, die Pflanzen brauchen auch dann Haufen Wasser. Schlimmer ist manchmal auch noch die Eisen, die alles austrocknen.
8: Jetzt hast du ja jahrzehntelange Erfahrung mit Pflanzen und Blumen. Wenn man jetzt daheim auf dem Balkon ein bisschen Blümchen setzen, auf was muss man da am besten schauen?
9: Balkon hat ja immer einen Zusammenhang auch mit der Pflanzenwald zu tun. Man hat natürlich weniger Erde wie jetzt draussen im Boden. Und dann muss man einfach schauen, dass Düngungen, Nährstoff, Wasser, die Sachen stimmen. Und halt da standortgerecht zu setzen.
8: Als Gärtner, freut man sich jetzt, dass da der Herbst kommt? Oder ist es doch der Frühling, der noch ein bisschen mehr der Reiz da ist?
9: Also ich persönlich, ich liebe den Herbst. Das ist meine schönste Zeit. Also vor allem jetzt bei dem Wetter. Ich finde das wunderschön. Aber wir haben ja so viele schöne Jahreszeiten. Auch der Frühling, es hat alles seinen Reiz.
8: Da kann ich nur zustimmen. Danke vielmals, dass ihr vorbeikommen durft. Mit einem wirklich tollen Blick auf ganz viele Pflanzen gebe ich zurück ins Studio.
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0: 8 Minuten, dann ist 8:30.

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